Die Nachrichten von SRF um 3 mit Patrick Walter. Die Schweiz zeigt sich besorgt über die, Zitat, katastrophale humanitäre Situation im Gazastreifen. Sie hat gemeinsam mit 19 weiteren Staaten eine entsprechende Erklärung unterzeichnet. Das Gesundheitssystem im Gazastreifen sei praktisch zusammengebrochen, schreibt das Außendepartement in einer Mitteilung, und es würden sich Krankheiten ausbreiten. In der Erklärung fordern die Schweiz und weitere Staaten Israel dazu auf, die Lieferung humanitärer Hilfe zu ermöglichen und zu erleichtern. Und sie wollen, dass Israel auf die Umsetzung eines neuen Gesetzes für Nichtregierungsorganisationen verzichtet. Mit dem Gesetz werde die Arbeit von Hilfsorganisationen massiv erschwert. Zu den Unterzeichnern der Erklärung gehören neben der Schweiz unter anderem Frankreich, Großbritannien und die EU-Kommission. Der Chefankläger des Internationalen Strafgerichtshofes in Den Haag wird suspendiert wegen des Verdachts auf sexuelle Übergriffe. Das teilte das zuständige Aufsichtsgremium mit. Über eine definitive Amtsenthebung von Chefankläger Karim Khan sollen möglichst bald die Vertragsstaaten des Internationalen Strafgerichtshofes entscheiden. 2024 hat eine enge Mitarbeiterin Khan vorgeworfen, sie mehrfach bedrängt und zu sexuellen Handlungen gezwungen zu haben. Er bestreitet die Vorwürfe. Seit gut einem Jahr lässt der britische Jurist sein Amt ruhen, er wollte aber zurückkehren. Khan ist seit 2021 Chefankläger und hat in dieser Funktion unter anderem Haftbefehle gegen den israelischen Ministerpräsidenten Benjamin Netanyahu und den russischen Präsidenten Wladimir Putin erlassen. Die 9 Länder mit Atomwaffen haben im vergangenen Jahr deutlich mehr Geld in ihr Arsenal investiert. Laut der Organisation ICAN waren es 19% mehr als im Vorjahr. Die Organisation setzt sich für die Abschaffung von Atomwaffen ein. Die 9 Länder hätten 2025 insgesamt 119 Milliarden Dollar ausgegeben, mehr als die Hälfte davon die USA. Rechnerisch würden die Investitionen eines einzigen Tages dafür sorgen, dass 2 Millionen Menschen nicht mehr um die nächste Mahlzeit bangen müssten, schreibt ICAN. Russland besitzt laut der Organisation mit gut 5.400 am meisten Atomwaffen, gefolgt von den USA mit etwas mehr als 5.000. OpenAI, der Entwickler des KI-Chatbots ChatGPT, will in den USA an die Börse. Das Unternehmen hat einen entsprechenden Antrag eingereicht, wie es selbst mitteilt. Genauere Angaben, etwa zum Aktienvolumen, machte OpenAI aber nicht. Auch der Zeitplan stehe noch nicht fest. Laut Beobachterinnen und Beobachtern könnte der Börsengang von OpenAI einer der größten aller Zeiten werden. Erst kürzlich hat das Konkurrenzunternehmen in der KI-Branche Anthropic seinen Börsengang angekündigt. Das Wetter. Heute wird es wechselnd bewölkt und stellenweise gibt es Regen. Im Norden um 18 und im Süden 25 Grad. Das waren Nachrichten von Radio SRF. Verantwortlich war Patrick Watter.

0: Die Nachrichten von SRF um 4 mit Patrick Walter. Die Schweiz zeigt sich besorgt über die, Zitat, katastrophale humanitäre Situation im Gazastreifen. Sie hat gemeinsam mit 19 weiteren Staaten eine entsprechende Erklärung unterzeichnet. Das Gesundheitssystem im Gazastreifen sei praktisch zusammengebrochen, schreibt das Außendepartement in einer Mitteilung, und es würden sich Krankheiten ausbreiten. In der Erklärung fordern die Schweiz und weitere Staaten Israel dazu auf, die Lieferung humanitärer Hilfe zu ermöglichen und zu erleichtern. Und sie wollen, dass Israel auf die Umsetzung eines neuen Gesetzes für Nichtregierungsorganisationen verzichtet. Mit dem Gesetz werde die Arbeit von Hilfsorganisationen massiv erschwert. Zu den Unterzeichnern der Erklärung gehören neben der Schweiz unter anderem Frankreich, Großbritannien und die EU-Kommission. Die neuen Länder mit Atomwaffen haben im vergangenen Jahr deutlich mehr Geld in ihr Arsenal investiert. Laut der Organisation ICAN waren es 19% mehr als im Vorjahr. Die Organisation setzt sich für die Abschaffung von Atomwaffen ein. Die neuen Länder hätten 2025 insgesamt 119 Milliarden Dollar ausgegeben, mehr als die Hälfte davon die USA. Rechnerisch würden die Investitionen eines einzigen Tages dafür sorgen, dass 2 Millionen Menschen nicht mehr um die nächste Mahlzeit bangen müssten, schreibt ICAN. Russland besitzt laut der Organisation mit gut 5.400 am meisten Atomwaffen, gefolgt von den USA mit etwas mehr als 5.000. Weiter mit zwei Themen in Kürze. Der Chefankläger des Internationalen Strafgerichtshofes in Den Haag, Karim Khan, wird suspendiert, wegen des Verdachts auf sexuelle Übergriffe. Das teilte das zuständige Aufsichtsgremium mit. Über eine definitive Amtsenthebung sollen möglichst bald die Vertragsstaaten des Internationalen Strafgerichtshofes entscheiden. Khan bestreitet die Vorwürfe. Die USA haben Fußballschiedsrichter Omar Atan die Einreise verweigert, das bestätigt die FIFA. Er werde deshalb an der am Donnerstag startenden WM keine Spiele leiten. Der Somalier sei trotz seines gültigen Visums abgewiesen worden, teilt das somalische Sportministerium mit. Die US-Behörden sagen, es habe Bedenken im Rahmen einer Sicherheitsüberprüfung gegeben. Dann eine Wirtschaftsmeldung. OpenAI, der Entwickler des KI-Chatbots ChatGPT, will in den USA an die Börse. Das Unternehmen hat einen entsprechenden Antrag eingereicht, wie es selbst mitteilt. Genauere Angaben, etwa zum Aktienvolumen, machte OpenAI aber nicht. Auch der Zeitplan stehe noch nicht fest. Laut Beobachterinnen und Beobachtern könnte der Börsengang von OpenAI einer der größten aller Zeiten werden. Erst kürzlich hat das Konkurrenzunternehmen in der KI-Branche Anthropic seinen Börsengang angekündigt. Das Wetter. Heute wird es wechselnd bewölkt und stellenweise gibt es Regen. Im Norden um 18 und im Süden 25 Grad. Das waren Nachrichten von Radio SRF. Verantwortlich war Patrick Walter.
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SRF Verkehrsinfo von 4.33 Uhr auf der A2 Gotthard Chiasso zwischen Rivera und dem Dosso di Taverne Tunnel in beiden Richtungen Gefahr wegen Tieren auf der Fahrbahn und auf der 1 Lausanne Richtung Genf zwischen Aubonne und Roll Verkehrsbehinderung wegen eines Unfalls.

0: Die Nachrichten von SRF um 5 mit Patrick Walter. Guten Morgen. Neue Atomkraftwerke, ja oder nein? Im Nationalrat sorgt diese Frage für viel Gesprächsstoff. Und das KI-Unternehmen OpenAI kündigt einen Börsengang an. Bei Fachleuten gibt es aber einige Fragezeichen. Das Wetter wechselnd bis stark bewölkt und stellenweise Regen. Im Norden um 18, im Süden 25 Grad. Soll es in der Schweiz künftig wieder erlaubt sein, neue Atomkraftwerke zu bauen? Mit dieser Frage beschäftigt sich seit gestern der Nationalrat. Die Entscheidung, ob grundsätzlich Ja oder Nein zu neuen AKW, dürfte in der Großen Kammer knapp ausfallen. Aus dem Bundeshaus berichtet Juliette Schild.
1: Mehr als 90 Nationalrätinnen und Nationalräte haben sich angemeldet, um etwas zur sogenannten Blackout-Initiative zu sagen, respektive zu einem indirekten Gegenvorschlag. Die Blackout-Initiative will, dass der Bundesrat die Versorgung der Schweiz mit genügend Strom sicherstellt. Dabei sollen alle klimaschonenden Technologien eingesetzt werden dürfen, auch Atomkraftwerke. Dem Bundesrat und dem Ständerat geht die Initiative zu weit. Mit einem indirekten Gegenvorschlag wollen aber beide das Neubauverbot von AKWs in der Schweiz kippen. Ob sich auch der Nationalrat dieser Meinung anschließt, ist offen. Denn die Kommission, die das Geschäft vorberaten hat, hat sich nur knapp für den Gegenvorschlag entschieden. Auch die Fraktionsvoten zum Auftakt der Debatte deuten auf ein enges Rennen hin. Klar, gegen die Aufhebung des Neubauverbots äußerten sich SP, GLP und Grüne, für die Aufhebung FDP und SVP. Ausschlaggebend sein dürften deshalb die Stimmen aus der Mitte. Deren Fraktionssprecherin Christine Bujar-Mabach sagte,
2: «Die Mehrheit der Mitte-Fraktion wird auf die Vorlage eintreten. Aus der Sicht einer starken Minderheit der Mitte-Fraktion ist die Aufhebung des Neubauverbotes keine gute Idee.»
1: Entschieden hat der Nationalrat noch nichts. Die Debatte geht am Dienstag weiter.
0: Die Umweltschutzorganisation Greenpeace hat am Abend eine Protestaktion gegen die Debatte im Nationalrat durchgeführt, eine Lichtprojektion auf das Bundeshaus. Zu sehen waren etwa ein Radioaktivitätssymbol sowie das Gesicht des russischen Machthabers Wladimir Putin mit einem Kühlturm. Der Neubau von AKW stelle eine Gefahr dar, schreibt Greenpeace in einer Mitteilung. Die Schweiz zeigt sich besorgt über die, Zitat, katastrophale humanitäre Situation im Gazastreifen. Sie hat gemeinsam mit 19 weiteren Staaten eine entsprechende Erklärung unterzeichnet. Das Gesundheitssystem im Gazastreifen sei praktisch zusammengebrochen, schreibt das Außendepartement in einer Mitteilung, und es würden sich Krankheiten ausbreiten. In der Erklärung fordern die Schweiz und weitere Staaten Israel dazu auf, die Lieferung humanitärer Hilfe zu ermöglichen und zu erleichtern. Zu den Unterzeichnern der Erklärung gehören neben der Schweiz unter anderem Frankreich, Großbritannien und die EU-Kommission. Weiter mit Meldungen in Kürze. Der Chefankläger des Internationalen Strafgerichtshofes in Den Haag, Karim Khan, wird suspendiert wegen des Verdachts auf sexuelle Übergriffe. Das teilte das zuständige Aufsichtsgremium mit. Über eine definitive Amtsenthebung sollen möglichst bald die Vertragsstaaten des Internationalen Strafgerichtshofes entscheiden. Khan bestreitet die Vorwürfe. Die USA haben Fußballschiedsrichter Omar Atan die Einreise verweigert, das bestätigt die FIFA. Er werde deshalb an der am Donnerstag startenden WM keine Spiele leiten. Der Somalier sei trotz eines gültigen Visums abgewiesen worden, teilt das somalische Sportministerium mit. Die US-Behörden sagen, es habe Bedenken im Rahmen einer Sicherheitsüberprüfung gegeben. Die 9 Länder mit Atomwaffen haben im vergangenen Jahr deutlich mehr Geld in ihr Arsenal investiert. Laut der Organisation ICAN waren es 19% mehr als im Vorjahr. Die Organisation setzt sich für die Abschaffung von Atomwaffen ein. Die Atommächte hätten 2025 insgesamt 119 Milliarden Dollar ausgegeben, mehr als die Hälfte davon die USA. Zum Schluss ein Wirtschaftsthema. Nach Elon Musks Raketenfirma SpaceX und dem KI-Unternehmen Anthropic hat jetzt auch die ChatGPT-Firma OpenAI einen Börsengang offiziell angekündigt. Genauere Angaben, etwa zum Aktienvolumen, machte OpenAI aber nicht. Auch der Zeitplan stehe noch nicht fest. Die Hintergründe von Neil Stumps von der ARD.
3: Gegründet wurde OpenAI 2015, ursprünglich als nicht kommerzielles Forschungslabor für künstliche Intelligenz. Zu den ersten Geldgebern gehörten unter anderem der heutige Chef Sam Altman und auch Elon Musk. Nach einem Machtkampf verließ Musk das Startup, Jahre bevor OpenAI mit ChatGPT ein weltweites Wettrennen um die besten KI-Systeme auslöste. Von nicht kommerziellen Zielen ist heute allerdings kaum noch die Rede. Zuletzt wurde OpenAI mit über 850 Milliarden Dollar bewertet. Damit könnte auch dieser Börsengang neben dem von Anthropic und SpaceX zu einem der größten aller Zeiten werden. KI-Firmen, vor allem in den USA, investieren gerade hunderte Milliarden Dollar in Rechenzentren, um die Energie- und rechenintensiven KI-Systeme betreiben zu können. Finanzfachleute sind angesichts der extrem hohen Summen zum Teil skeptisch, ob sich mit KI-Anwendungen so viel Geld in absehbarer Zeit auch wieder verdienen lässt.
0: Neil Stumps hat aus San Francisco berichtet. Es bleibt der Blick aufs Wetter. Heute ist es wechselnd bis stark bewölkt. Gebietsweise gibt es Regenschauer, vor allem in den zentralen und östlichen Alpen sowie im Süden. Im Norden gibt es um 18 Grad, im Süden 25 Grad. Das waren Nachrichten von Radio SRF. Verantwortlich war Patrick Walter.
4: SRF Verkehrsinfo von 5.06 Uhr auf der A1 Lausanne Richtung Genf zwischen Aubonne und Roll. Verkehrsbehinderungen wegen eines Unfalls.
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4: Und mit frührenden Schöfli. Haben wir gestern gelernt, wir gehen in eine leichte Phase von einer Schafskälte rein.
7: Schafskälte?
4: Ja.
7: Wie lange gibt es eigentlich noch so Begriff bis in den Sommer rein, wo es immer wieder kalt wird?
4: Also nach der, was haben wir schon?
7: Eisheilige,
4: Schafskälte,
7: kommt nochmal etwas.
4: Hundstag, gibt es nicht auch noch Hundstag?
7: Aber ich glaube,
4: Hundstag?
7: Wenn es mega warm ist, oder?
4: Ah,
7: Ei.
4: So viele Tiere, so viele Fragen, so früh am Morgen. Wir haben einiges zu klären, wir haben aber auch ganz viele Möglichkeiten und Potenzial für den Dienstag. Schön können wir alles miteinander entdecken. Das ist SRF 3, startet gut rein.

0: auf Kriens bei Luzern, da kommt daher der Damien Lynn Go, 13 Minuten ab der 5, der Dienstagmorgen auf SRF 3.
1: Genau, wo wir sagen können, herzliche Gratulation Taylor Swift.
0: Warum hat sie Geburtstag?
1: Nein, seit gestern ist es ganz offiziell. Hat auch nichts mit ihrer Hochzeit zu tun.
0: Sie ist, warte, lass mich raten, sie ist die reichste Frau im Pop-Business.
1: Ah, come on.
0: Sie ist...
1: Ja, es geht in die Richtung. ich habe noch ein Tipp gegeben, ihre Hochzeit macht es noch etwas ein einfacher, sagen wir es so, um sie zu finanzieren.
0: Aha, sie hat von irgendetwas am meisten verkauft.
1: Nein, also du bist auf dem richtigen Dampfer gewesen. Ist die reichste Musikerin von der Welt offiziell. Die Forbes-Liste rausgekommen ist und jetzt hat sie das geschafft, dass sie zu oberst ist. Vielleicht kannst du noch schätzen, was meinst du so? Was auf dem Konto liegt? Schätzungsweise.
0: Sind wir jetzt schon bei den Milliarden? 1,7 Milliarden.
1: 2 Milliarden.
0: Wirklich?
1: US-Dollar. Ja, offiziell. Also, das Hochzeitsfest musst du dir keine Sorgen machen.
0: Das Bier wird nicht ausgehen.
1: Nein, und ob die Torte noch sollst, nee, oder die Dekoration noch bestellen sollst. Ich glaube, das kommt gut. Also, sie heiratet ja im Sommer, glaubt
0: ich. Ja, der Dings da,
1: Kelsey,
0: der Sportler.
1: Der
0: Dings da. Ja, schön, herzliche Gratulation. Das sind so Titel, wo man weiss, wie dich nie erreichen im Leben.
1: Du, wer weiss, gell?
0: Wir sind einfach mal zufrieden, wenn wir aufstehen können. Das Einzige, was wir von euch, von der Taylor Swift, geben können, ist der Sound.
1: Mhm.
0: Und das machen wir gern. Die hat sich sehr verdient.
1: Ja. Die 2 Milliarden.
0: Die 2 Milliarden.

0: Alles, was ich brauche, ist doch nur ein bisschen Liebe. Need Your Love, One Republic, 21.05. Vielleicht ist der Tag heute aber doch ein fieser. So wie bei der Miriam. Sie hat geschrieben per WhatsApp im Studio 079-708-3333. Ein Kaffee mit einem richtig grossen Schluck saurer Milch. Und ich bin noch nie so schnell wach gewesen, am Morgen um 4 Uhr. Gewusst, dass die Milch übergeht ist.
1: Ja, dann bröckelt so schön, oder?
0: Ich schmecke immer dran.
1: Schon?
0: Ja.
1: Als Milch?
0: Ja.
1: Wenn sie öffnest?
0: Ja.
1: Nein.
0: Mal, es gibt nichts Übles als einen Schluck saure Milch.
1: Aber schmeckst du doch nicht jedes
0: doch,
1: Mal, wenn du öffnest,
0: jedes
1: Milch?
0: Mal.
1: Come on.
0: Jedes Mal. 22 ab 5. Was können wir sonst noch empfehlen, also neben an der Milch schmecken? Übergangsjacke könnte heute helfen. Es hat ein bisschen abgekühlt.
1: Genau, Hundskälte.
0: Nein, Schafskälte.
1: Schafskälte.
0: Hundsdeck können wir dann später, wenn es heiß ist.
1: Schafskälte. Und der Simon hat sich gemeldet auf 079-308-3333. Wir haben es von diesen Tieren mit Wetterbegriff zusammen gehabt. Und er hat gesagt, Obacht, da gibt es doch noch einen.
2: Guten Morgen zusammen. Diesen Monat dürfen wir nicht vergessen. Es gibt ja nicht nur eine tierische Geschichte noch, es gibt noch den Siebenschläfer. Er sollte am 27. Juni sein und bekanntlich sollte das Wetter 7 Wochen lang so sein, wie es am Siebenschläfer war.
0: Voilà.
1: Genau, der Siebenschläfertag, der ist dieses Jahr am Samstag, 27. Juni. Und gibt dann quasi vor, oder, wie der Sommer wird, bis zu diesen Hundstagen.
0: Und für was verbrennen die in Zürich den Böck? wenn wir doch den Siebenschläfer haben.
1: Ja, logisch.
0: Ach, warum einfach, wenn es auch kompliziert geht? Wir gehen rein in den neuen Tag und schauen, was er bringt. Geht jetzt Zürich West, Johnny und Mary.
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0: Weekend zusammen mit den Dojo Cats in Your Eyes. Der Jan von Tobel hat Kurznachrichten. Es ist 17:30.
1: Die Schweiz zeigt sich besorgt über die, Zitat, katastrophale humanitäre Situation im Gazastreifen. Sie hat eine entsprechende Erklärung unterzeichnet, gemeinsam mit 19 weiteren Staaten. Sie fordern von Israel, Hilfslieferungen zu ermöglichen und zu erleichtern. Die Atommächte haben letztes Jahr deutlich mehr Geld ausgegeben für Atomwaffen. Die Ausgaben stiegen in einem Jahr um fast einen Fünftel, sagt die Organisation ICAN. Sie setzt sich für die Abschaffung von Atomwaffen ein. Die neuen Atommächte hätten 2025 insgesamt 119 Milliarden Dollar ausgegeben, mehr als die Hälfte davon die USA. Der Entwickler von ChatGPT will an die Börse. Das KI-Unternehmen OpenAI hat einen Antrag gestellt. Angaben zum Zeitplan oder zum Aktienvolumen macht das Unternehmen nicht. Laut Beobachter

0: und Beobachtern könnte der Börsengang von OpenAI einer der größten aller Zeiten werden.
1: Guten Morgen, Sina Lenkenhager von SRF Meteo.
2: Guten Morgen.
1: Im Moment ist es noch mild, aber das bleibt nicht so.
2: Ja, es geht zumindest heute nicht wirklich drauf. Momentan haben wir so um die 15 Grad im Flachland und das steigt dann bis am Nachmittag noch auf 17 bis 20 Grad. Also fast kein Tagesgang. Dazu ist es wechselnd bewölkt, zum Teil noch nass und besonders entlang von der Voralpen und der Alpen noch auch noch häufig nass.
1: SRF Verkehrsinfo von 5.31 Uhr. Es liegen zurzeit keine Meldungen über größere Störungen vor.
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1: und Dani Glautenschlager und die Liebe übernimmt. Habe ich schon immer mal sagen. Am Morgen früh. Was suchst du?
5: Wieso es keine gibt?
1: Nein, einfach wegen dem nächsten Song. Es ist wirklich okay. So simpel wie das. Okay. When Love Takes Over. Von wem?
5: Let Love Takes Over. David Guetta.
1: Richtig. Kelly Rowland singt. Und schiebt uns damit schön vorwärts in der Dienstag.

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1: Hat
2: jetzt du gesungen?
1: Ja, ein
2: Riesensong.
1: Ist ganz ungewohnt. Was ist auch los mit dir?
2: Ein Riesensong.
1: Ist ein Riesensong. Disappear. 18 Minuten vor der 6. Und das mit der Schlange, das ist im Fall gar nicht so schlimm. Wo sind wir?
2: Beim Nazi-Camp von der Schweizer Nazi, logischerweise, in San Diego. Da ist ja das Gerücht in Anführungszeichen umgegangen, sie müssen allenfalls das Camp wechseln, weil sie in der Nähe vom Trainingsplatz so eine Schlangengegend oder eine Schlangengrube haben, mit giftigen Schlangen.
1: Eine Schlangengrube? Schlangengrube. So eine Zone, wo einfach die bösen, also die, genau. Die giftigen Schlangen drin leben.
2: Genau. Und die Schweizer Nazi hat das auf Instagram, auf Social Media auch selber ein bisschen befeuert, hat so ein Bild postet und hinten dran mit so roten Strichli dort sagt dann Snake Area und das haben sie eigentlich eher witzig gemeint, weil es hat natürlich schon Schlangen in dieser Gegend,
1: ja.
2: Aber sie müssen jetzt nicht gerade das Gefühl haben, ich komme auf den Platz.
1: Es hat glaube
2: ich
1: noch niemand irgendeine Schlange gesehen dort.
2: Nein, es ist also eher als Witz gemeint gewesen, aber es sind wirklich Anfragen aus verschiedenen Ländern reingekommen, ob sie jetzt da woanders hingehen wegen dem.
1: Wegen der Schlange.
2: Jawohl.
1: Schöne Geschichte, die uns natürlich inspiriert für ein Songvoting, ihr kennt uns. Was gibt es mit der Schlange? Es gibt zum Beispiel...
2: Ja, der DJ Snake, oder? Mm-hmm. Der geht's, oder?
1: Das ist der, der mit Major Lazer und dem Mö zusammen Sachen macht. Lean On. Mhm. Wer ist das Nummer 1 in dem Schlangen-Song-Voting heute Morgen? Wenn ihr den wollt, 079 308 33 33, einfach das 1 schnell durchgeben. Was gibt es sonst noch für musikalische Schlangen?
2: Das säuselt auch nochmal bei Whitesnake, oder zum Beispiel?
1: Oh ja, das säuselt zurück.
2: Das ist also so ein richtig schöner...
1: Ein Schleicher.
2: 80er Schleicher. Whitesnake, Is This Love? Wenn ihr den hören wollt, dann schickt doch gerne ein 2 hier ins Studio. 079 308 33 33 per WhatsApp zu erreichen sind wir. Und dann würden wir den nachher spielen.
1: Ihr entscheidet, welche musikalische Schlange es sein soll, an diesem Dienstagmorgen früh, hier bei uns auf SRF 3.

0: Pamela Henderson, Ghost, 9 Minuten vor der 6. Und es ist tatsächlich ein bisschen um die Welt gegangen, die Geschichte. Ja. Nazi-Camp in San Diego, Klapperschlangen sorgen für Aufregung, ungewöhnliche WM-Vorbereitung, Schlangenalarm, willkommen in der Schlangengrube, die Schweizer Nationalmannschaft ist alarmiert. Findest du alles?
1: Ja.
0: Alles geschrieben.
1: Schlangenalarm.
0: Schlangenalarm. Es ist, glaube ich, alles nicht ganz so wild. Es Nein. hat Schlangen rund um das Nazi-Camp in San Diego.
1: Ja.
0: Aber also, nicht auf dem Fußballplatz.
1: Nein, eben das schon. Also, man muss ja nicht sagen, es ist nur irgendwie Fake News oder so. Aber es hat wirklich so eine Schlangengegend neben dem Trainingsplatz für die Schweizer Nationalmannschaft. Und das hat dann Nazi so als eher als Gag oder als Witz quasi eingezeichnet auf einer Karte, dass dort hinten die Snake Area
0: wir
1: ist.
0: Wir Medien verstehen keinen Spass.
1: Ja,
0: und wir dann, nehmen das ernst.
1: Und dann ist es eben losgegangen. Aber es ist alles halb so schlimm.
0: Ja, es geht noch gut. Sie haben noch gar keine Schlange gesehen. So weit, so gut. Wo wir allerdings Schlangen möchten hören, ist bei uns in der Playlist und darum unser Songvoting mit zwei Schlangensongs.
1: Genau, Nummer eins wäre der DJ Snake ist da involviert, oder? genau da, bei dem da, Lean On, zusammen mit Major Lazer und Mö. Das wäre unser Nummer eins.
0: Oder dann das Nummer zwei, da hätten wir die weiße Schlange, White Snake. Is this love?
1: Mm. Yes!
0: Zum Schleichen.
1: Zum Schleichen. Es ist ziemlich knapp geworden am Schluss. Ich kann auch noch so sagen, wie es ist. Der Valentin hat uns zum Beispiel geschrieben, sein Voting abgegeben. Sehr schön mit einem Schlangen-Emoji.
0: Mhm.
1: Mhm, sehr schön. Und er möchte gerne, wie die Mehrheit,
0: zwei.
1: Zwei.
0: White Snake. Is this love? Und einfach noch als Gruß auf San Diego zu unserer Schweizer Fußballnationalmannschaft. Es hat vier Arten von giftigen Klapperschlangen rund um San Diego. Sie greifen nur an, wenn man sie provoziert, also machen das nicht. Und wenn ihr laufen wollt, vielleicht ein bisschen ab vom Schuss. Höhe Stiefel, lange Hose. Und so sind ihr geschützt vor Biss. Bitte gern geschehen.

0: My Own Two Hands. Wir gehen in den Dienstag, gut informiert. Das Neueste gibt es gerade jetzt. 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
1: Die Nachrichten von SRF um 6 mit Jan von Tobel. Guten Morgen. Sparen bei der Qualitätssicherung im Gesundheitswesen. Die Pläne des Innendepartements würden wichtige Maßnahmen verzögern, sagt die betroffene Qualitätskommission. Und sollen in der Schweiz neue Atomkraftwerke gebaut werden dürfen? Der Nationalrat diskutiert heute weiter. Entscheidend sein dürfte die Mittepartei. Das Wetter wechselnd bis stark bewölkt und stellenweise gibt's Regen. Im Norden bei 18, im Süden bei 25 Grad. Die Qualitätssicherung im Gesundheitswesen. Sie erhält weniger Geld, das hat das Innendepartement entschieden. Der Entscheid wirft Fragen auf, denn gerade beim Thema medizinische Aufsicht gibt es in der Schweiz Luft nach oben. Das hat kürzlich der Skandal um den Herzchirurgen Francesco Maisano am Universitätsspital Zürich deutlich gemacht. Wieso spart man also genau dort? Wirtschaftsredaktorin Nora Meuli berichtet.
2: Für die Qualitätskommission EQK ist es ein harter Schlag. Das Innendepartement EDI streicht der Kommission 4,2 Millionen Franken. Das ist ein Drittel ihres Budgets. Der Präsident der EQK, Michael Jordi, sagt, der Entscheid stelle die Kommission zumindest teilweise in Frage.
3: Arbeiten werden verzögert oder müssen gebremst werden. Und das heißt natürlich, dass wir bisherige Bestrebungen, die Qualität im Gesundheitswesen zu verbessern, nicht im nötigen Tempo und in der nötigen Intensität wahrnehmen können.
2: Betroffen sind unter anderem geplante Spitalvergleiche, aber auch Qualitätsvergleiche bei der Spitex und bei Physiotherapie. Diese Vergleiche sollen Spitälern und dem Gesundheitspersonal, vor allem aber auch den Patientinnen und Patienten helfen. Aktiv kommuniziert hat das Bundesamt für Gesundheit den Entscheid nicht. Auf Nachfrage von SRF schreibt die zuständige Kommunikationsleiterin:
4: Wir bedauern die Notwendigkeit dieser Kürzungen angesichts der Wichtigkeit des Themas Qualität außerordentlich.
2: Im Rahmen der Budgetdebatte im Dezember wird das Parlament den Entscheid allenfalls nochmals prüfen.
1: Nora Moili hat berichtet. Damit zur Situation im Gazastreifen. Die Schweiz und 19 weitere Staaten kritisieren Israel. Man sei besorgt über die, Zitat, katastrophale humanitäre Situation. Das Gesundheitssystem im Gazastreifen sei praktisch zusammengebrochen, heißt es in einer gemeinsamen Erklärung. Krankheiten breiteten sich aus. Neben der Schweiz haben unter anderem Frankreich, Großbritannien und die EU-Kommission die Erklärung unterzeichnet. Sie fordern von Israel, Hilfslieferungen zu ermöglichen und zu erleichtern. Sollen in der Schweiz neue Atomkraftwerke gebaut werden dürfen? Diese Frage sorgt im Nationalrat seit gestern zu heftigen Diskussionen. Rund 100 Rednerinnen und Redner wollen sich äußern, mehr als die Hälfte des Rates. Die Debatte geht heute weiter und es dürfte knapp werden im Nationalrat. Aus dem Bundeshaus berichtet Philipp Burkhardt.
5: Die Fronten im Nationalrat sind klar abgesteckt. SVP und FDP sind dafür, dass die Kernenergie in der Schweiz wieder zur Option wird. Die drohenden Lücken bei der Stromversorgung im Winter ließen sich mit alternativen Energien alleine nicht schließen. Auf der anderen Seite stehen SP, Grüne und Grünliberale. Sie beantragen auf die Vorlage des Bundesrates gar nicht erst einzutreten. Neue Kernkraftwerke lösten kein einziges Problem, argumentieren sie. Aufgrund der Mehrheitsverhältnisse im Nationalrat kommt der Mitte-Fraktion die alles entscheidende Rolle zu. Da sie mehrheitlich für die Vorlage des Bundesrates ist, dürfte sie zusammen mit SVP und FDP dafür sorgen, dass der Rat auf sie eintritt. Danach aber wird es spannend. Aus den Reihen der Mitte kommt nämlich der Antrag, die Vorlage an den Bundesrat zurückzuweisen, mit dem Auftrag, zuerst die Finanzierung möglicher neuer Kernkraftwerke zu klären. Das habe der Bundesrat bisher versäumt. Die große Frage ist nun, ob die Mitte-Fraktion ihren eigenen Antrag geschlossen unterstützt. Sonst kann er sich nicht durchsetzen. Heute gegen Mittag werden wir wissen, wie sich der Rat entschieden hat.
1: Ins Ausland. Die Atommächte haben letztes Jahr deutlich mehr Geld ausgegeben für Atomwaffen, nämlich 119 Milliarden Dollar. Die Ausgaben sind damit um fast ein Fünftel gestiegen im Vergleich zum Vorjahr, sagt die Anti-Atomwaffen-Kampagne ICAN. Mit Abstand am meisten Geld gaben die USA aus, mehr als die anderen acht Atommächte zusammen. Der Entwickler von ChatGPT will an die Börse. Das KI-Unternehmen OpenAI hat einen entsprechenden Antrag gestellt. Angaben zum Zeitplan oder zum Aktienvolumen macht das Unternehmen nicht. Laut Beobachterinnen und Beobachtern könnte der Börsengang von OpenAI einer der größten aller Zeiten werden. Die Börsendaten von SIX. Der Dow Jones Index in New York hat 0,2% verloren. Der Nikkei Index in Tokio steigt um 1,9%. Der Euro wird zu 92,01 gehandelt, der Dollar zu 79,76. Das waren Nachrichten von Radio SRF. Verantwortlich Lukas Siegfried.
0: Sina Lenkenhagen von SRF Meteo, wo ist sie im Moment noch nass?
6: Im Moment vor allem in der Ostschweiz und den Bergen an. Der Tag durch ist dann aber heute im Flachland so wechselnd bewölkt und meistens trocken. Entlang von den Bergen bleiben die Wolken dichter und es gibt weitere Regengüsse. Es ist kühl, Höchstwert zwischen 17 und 20 Grad, dazu bläst ein mäßiger Westwind.
0: SRF Verkehrsinfo von 6.05 Uhr. Es liegen zurzeit keine Meldungen über größere Störungen vor.
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0: Und wir haben sogar den Äpfel für euer Müsli bereit, für so ein schönes, gesundes zu Morgen.
9: Ja, soll ja gesund sein, unter Umständen, oder? Milo.
0: Als Musiker.
9: Musiker.
0: Ja.
9: Hat sein Name bedeutet Milo auf Griechisch Äpfel. Hat er aber vorher nicht gewusst. Er hat es einfach gut gefunden vom Namen. Und nachher ist es offenbar noch dazu gekommen, dass sein Vorname, also er heisst ja nicht in echt Milo, sondern Jonathan oder Jonathan, eine Äpfelsorte ist. Ist es so?
0: Also das ist der Äpfel fürs Morgen.
9: Das ist der Äpfel fürs Morgen, wo wir auch jetzt ins Müsli tun.
0: Du hast auch in deinem Hirn mehr Kapazität, um sich Sachen zu merken, die nicht so relevant sind als anders.
9: Danke vielmals.
0: Ich bin genau gleich. Fun Facts for Life.
9: Ja.
0: Startet gut in der Dienstag.
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0: Und zack. Schon fertig.
1: Dann schreibe schnell fertig.
0: 1 Minute 58.
1: Ja, und zack, weg.
0: Lucas Graham aus Dänemark, To Know a Girl, ganz neu in unserer Playlist. Gianna habe ich parat, also die Nanini. Zuerst aber noch den Hinweis auf den Gianni.
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0: Bonita, die schöne Insel, ist vielleicht nicht mehr so schön, wenn daraus noch ein Betrugsversuch wird. Kleiner Tipp fürs Leben an diesem heutigen Dienstagmorgen, wenn ihr in diesen Tagen ein WhatsApp bekommt von booking.com, also von dieser Seite, wo man zum Beispiel ein Hotel und so buchen kann, klickt dort bitte nie nicht drauf.
1: Nein, ich klicke. Im Frühling sind bei booking.com nämlich Daten geklaut worden und mit denen probieren jetzt Betrügerinnen und Betrüger Geld zu machen. Ist auch unserem Arbeitskollegen Oliver Fütter von der SRF-Konsumentensendung Espresso passiert.
2: Die Schluffis haben mir auf WhatsApp geschrieben und auf den ersten Blick hat die Nachricht, die ich da vor ein paar Tagen bekommen habe, angeblich von Booking noch recht glaubwürdig gewirkt. Ich bin im Frühling nämlich in Italien in der Ferien und die Nachricht bezieht sich auf ein Hotel in Ligurien, wo ich tatsächlich war. Der Name vom Hotel stimmt also, die Buchungsnummer ist auch die richtige und der Betrag, den ich für die 3 Nächte dort soll gezahlt haben, der ist nur gerade ein 2 Franken daneben. Ist aber eben gefälscht, da war mir schnell klar gewesen, weil Booking mit einem ja nicht über WhatsApp kommuniziert.
0: Gut, er ist natürlich Spezialist oder, von der SRF-Konsumentensendung Espresso, aber das musst du eben auch noch zuerst wissen, dass die das gar nicht machen, dass die nicht WhatsApp schreiben.
1: Ja, wie du gesagt, die Schluffis. Darum reden wir ja drüber, oder?
0: Was haben sie denn wollen in diesem WhatsApp?
1: Etwas, was eben schon noch auf die Idee kommen, dass es eben stimmen könnte.
2: Sie haben behauptet, dass wir wegen einem technischen Fehler bei Booking für das Hotel gut 100 Franken zu viel abgebucht worden seien. Für die Rückerstattung soll ich ein Formular ausfüllen und für das hat es dann einen Link auf der Seite mit einem komischen Namen. Ein weiterer klarer Hinweis auf Phishing natürlich. Und die Internetseite gibt es unterdessen auch schon nicht mehr.
0: Ja, also was nehmen wir mit?
1: Ja, wenn Booking.com WhatsApp-Nachrichten schreibt, ist das Phishing, also ein Betrugsversuch. Booking.com sagt nämlich ganz klar, wir kontaktieren unsere Kundschaft nur über die eigene App, nie über WhatsApp.
0: Ja, wir wissen es ja eigentlich. Aber hast du dann eben gleich schnell vielleicht noch einmal draufgeklickt in der Hitze des Gefechts? Drum erzähl es weiter, nicht dass nach den schönen Ferien noch die fiese Abzocke kommt.
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0: Morgen schon, bis eins brüllt. Mumford & Sons aus London, The Cave. Und der Jan von Toppel hat das SRF 3 Kurznachrichten. Es ist 6:30.
1: Der Bund will sparen bei der Qualitätssicherung im Gesundheitswesen. Ein Drittel des Budgets der Qualitätskommission soll gestrichen werden. Diese warnt nun, wichtige Arbeiten könnten so nicht mit dem nötigen Tempo vorangetrieben werden. Und das würde auch Patientinnen und Patienten merken. Betroffen von den Sparmaßnahmen seien unter anderem Spitalvergleiche. Die Schweiz zeigt sich besorgt über die, Zitat, katastrophale humanitäre Situation im Gazastreifen. Sie hat eine entsprechende Erklärung unterzeichnet, gemeinsam mit 19 weiteren Staaten. Sie fordern von Israel, Hilfslieferungen zu ermöglichen und zu erleichtern. Der Entwickler von ChatGPT will an die Börse. Das KI-Unternehmen OpenAI hat einen Antrag gestellt. Angaben zum Zeitplan oder zum Aktienvolumen macht das Unternehmen nicht. Laut Beobachterinnen und Beobachtern könnte der Börsengang von OpenAI einer der größten aller Zeiten werden.
0: Frankreich, der Mitfavorit auf den WM-Titel, hat noch das letzte Mal getestet. David Lendi von SRF Sport und der letzte Eindruck, bevor es ernst gilt, der passt.
2: Frankreich gewinnt gegen Nordirland mit 3:1 und in dem letzten Match vor der WM hat vor allem der Bayern-Star Michael Olise überzeugt. Er hat alle 3 Goal geschossen. Auch Holland und Spanien starten mit einem guten Gefühl ins Turnier. Holland gewinnt gegen Usbekistan mit 2:1 und Spanien bezwingt Peru mit 3:1. Kein WM-Turnier gibt es hingegen für den Ski.

0: Schiedsrichter Omar Artan aus Somalia. Er wäre der erste Somalier an einer Fußball-WM gewesen. Die Grenzschutzbehörden der USA haben ihm die Reise aber verweigert, das aus Sicherheitsgründen, wie seine Stellungnahme heisst. Die FIFA hat sich bis jetzt noch nicht zu dem Vorfall geäussert.
1: Sina Lenkenhagen von SRF Meteo, wie warm wird es heute?
2: Ja, es bleibt kühl. Die Höchstwerte sind so zwischen 17 und 20 Grad, dazu bläst ein mäßiger Westwind. Sonst ist es momentan vor allem in der Ostschweiz und den Bergen auch noch nass. Der Tag die Reste sind aber im Flachland meistens trocken. Entlang der Berge bleiben die Wolken dichter und da gibt es auch am Nachmittag noch weitere Regengüsse.
1: SRF Verkehrsinfo, 2:30 bis 7 Uhr. Karin Brämi schaut zuerst in die Region Solothurn.
3: Da braucht ihr länger Richtung Bern zwischen Gunzka und Niederbipp. Im Aargau Richtung Zürich zwischen Aarau-Ost und dem Bierfeld. Zu Zürich ankommen stehen vor dem Gubristunnel Richtung St. Gallen ab Dietig und ab Burdorf Süd und von Winterthur her ab Befreitingen bis Zürich-Ost.
1: Und ganz egal, ob ihr gerade den Hausschlüssel sucht oder müsst auf den Bus rennen, damit ihr ihn noch verwünscht. Wir kommen einfach mal mit euch mit an diesem Dienstag.
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1: Und Dani Gladenschlager.

0: OMD, Orchestral Maneuvers in the Dark, Walking on the Milky Way. 20 Minuten vor der 7. Guter Start in der Dienstag mit SRF 3, wo es gewisse ganz, ganz sicher schon wissen, wer das sie gewinnt. Die Scheibe Fußball-WM, die auch noch losgeht diese Woche. Du bist sicher so einer, der Tippspiele macht. Mhm. Wer gewinnt?
1: Das war jetzt ein Geheimtipp.
0: Ja.
1: Nicht so die offensichtlichen. Mhm. Also ich würde sagen, Frankreich natürlich offensichtlich. Ja. Portugal.
0: Okay, wir loggen das so ein.
1: Gut.
0: Schön, dass es du machst, weil ich bin nicht so der Tippspielmensch. Ich hätte ja wirklich keinen blassen Dunst. Ja. Aber das Ding geht los. Fußball-WM. Übermorgen schon in Mexiko, Kanada, ja. In den USA sind wir. Ist jetzt nicht so ein Ort, wo man so schnell einfach mal schauen.
1: Nein. Ist ja auch nicht so ganz einfach für alle Fans, oder? Aus der ganzen Welt in die drei Länder zu reisen, die eigene Mannschaft zu unterstützen. Darum haben wir unser
0: wandelnde Fußballlexikon.
1: Genau.
0: Der Memesikon.
1: Genau. Wie denn das so die Fans so drauf sind und wo Heimvorteil haben, oder?
0: Also die drei Gastgeberländer.
1: Genau. Seine Nummer eins. Seine Favoritenfans tragen grüne Liebli und noch viel mehr.
2: Mexikaner, sie arbeiten viel mit diesen Klischees. Also ich war schon ein paar andere unten und dann kommen sie halt wirklich mit diesen Sombreros und teilweise aufgeklappten Schnauzen. Also sie verkleiden sich eigentlich als Klischee-Version vom eigenen Mexikaner. Sie sind sehr unterhaltsame Gruppe. Sie suchen auch sehr den Kontakt zu anderen. Also es ist sehr, sehr, sehr locker und sie sind halt auch sehr viel. Also darum muss man sagen, Mexiko, Top-Land zum haben an einer Weltmeisterschaft.
0: Also dort nachher eine gute Fußballparty. Ja.
1: Auf Platz 2, die Fans von den USA, Fußball oder Soccer, hat doch mittlerweile einen hohen Stellenwert und die Fans ständen die so ein bisschen für Fun.
2: USA hat eigentlich eine relativ lange Tradition. Es hat jetzt einen kleinen Wechsel gegeben, weil es relativ teuer ist, um ins Stadion zu gehen, teilweise auch in der MLS. Und das zieht auch entsprechende Klientel an. Vorher sind wirklich die in diesen Stadien gewesen, die das auch lässig gefunden haben. Sie haben die Nationalmannschaft hat die Sam's Army, das ist schon relativ lang unterstützt, die Nationalmannschaft überall und reisen um. Die sind sehr lustig eigentlich. Die haben auch sich Mühe gemacht, um für ihre eigene MLS so eine eigene Kultur anzubringen. Aber es ist ein bisschen zweischneidiges Schwert, weil es halt eben auch die hat, die einfach kommen, weil es gerade in ist und auch wenn es 50 Millionen Dollar kostet. Kommt trotzdem.
0: Kann man dann halt zahlen, gell? MLS, Major Soccer League.
1: Genau, also die Liga in Amerika. Also Platz 1 in Sachen Fantum, Mexiko. 2 USA, Kanada.
0: Was ist mit Kanada?
1: Kanada auf Platz 3, ganz einfach darum, weil das kanadische Team das zweite Mal an einer WM dabei ist. Da ist noch ein bisschen rot-weisse Wundertüte so mit einem Ahornblättli oben drauf. Also,
0: Mexiko verspricht ganz klar am meisten Stimmung und die wird gerade auch als erstes gebraucht beim Eröffnungsspiel übermorgen Abend in Mexico City und dem unglaublichen Azteca-Stadion. Googelt das mal. Ja. Wie viel haben die Platz?
1: Im Azteca-Stadion sind aktuell 83'000. Ich glaube, früher sind es sogar 100'000 waren, die deinen Platz kennen. Also das ist eines der grössten Fußballstadien auf der Welt.
0: Und Mexiko spielt dort auf gegen Südafrika.

0: Wenn ihr diese Frau noch nicht kennt, dürft ihr sie sehr gerne kennenlernen. Trägt den Monat den Titel SRF 3 Best Talent oder wie man auch könnte sagen, von uns serviert den Sound zum gern bekommen. Noemi Besa aus dem Thurgau, You'll Find Me There. Viertel von 7 gewesen und viel mehr als das jetzt gibt es nicht mehr temperaturmässig.
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0: Sina Lenkenhagen von SRF Meteo, die Höchstwerte, die sind fast erreicht.
2: Ja, also im Moment haben wir so um die 15 Grad, aber am Nachmittag geht es schon ein bisschen drauf. Allerdings bleibt es auch am Nachmittag kühl mit 17 bis 20 Grad. Dazu ist im Moment vor allem in der Ostschweiz und den Bergen noch, zum Teil noch nass. Im Laufe des Nachmittags wird es dann aber im Flachland doch meistens trocken. Es ist so ein Wechsel aus Sonne und Wolken. Die meisten sonnige Phasen gibt es entlang vom Jura, auch im Wallis oder auf der Alpen-Südseite. Aber so den Bergen an, gerade so von der Zentralschweiz über das Glarnerland bis in Alpstein, da bleibt die Wolke meistens dicht. Und da gibt es auch am Nachmittag noch weitere Regengüsse.
0: Jetzt haben wir doch das Body-Abo gelöst. Ist auf morgen Besserung in Sicht?
2: Morgen würde ich die Body noch nicht empfehlen. Es bleibt so ein bisschen wechselhaft, ähnlich wie heute. Am Vormittag haben wir wahrscheinlich mal eine längere trockene Phase. Aber am Nachmittag kommen dann wieder verbreitete Regengüsse und zum Teil auch Gewitter auf. Erst auf den Abend, da trocknet es dann doch ein bisschen ab, könnte ein bisschen aufreissen und vielleicht noch ein bisschen Sonne geben. Morgen ist es noch mal kühler als heute. Die Höchstwerte sind dann nur noch zwischen 14 bis 19 Grad. Und die Schneefallgrenze, die sinkt am Abend bis gegen 2000 Meter.
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0: Schneefallgrenze. Da müssen wir gerade den Sommer wieder für holen. Zumindest musikalisch. Damiano David. Next Summer.

0: Romay aus Belgien, Papa Ute, 6 Minuten vor der 7. Und der mit dem Hund hat sich gemeldet. Wir brauchen vielleicht noch schnell ein bisschen, wir brauchen ein bisschen Kontext.
1: Ja, wäre noch gut. Gestern schon haben wir darüber geredet, oder? Am Springreiturnier CSIO St. Gallen am Wochenende ist am Sonntag ein Hund ab. Mhm. Das kann mal passieren, aber das Blöde daran, der Hund ist auch noch in den Parkour reingerannt, während einem Durchgang und an einem Ross hinten
2: noch. Und jetzt da kommt noch ein Hund. Das ist natürlich...
3: Da springt ein Hund übers Feld, das ist natürlich ganz übel.
0: Ja, es war so ein kleiner Weisser, der dann plötzlich angezäckelt kam und dann in einem heldenhaften Hechtsprung hat ein Helfer eingefangen. Und den haben wir gestern Morgen versucht zu finden.
1: Genau.
0: Und es ist wirklich schön, wie das funktioniert mit euch.
1: Das ist super.
0: Wir haben ihn tatsächlich gefunden, er hat sich tatsächlich gemeldet.
1: Genau, der Benjamin Sutterer, Mitarbeiter von der Stadt St. Gallen, ist während dem Turnier, während dem CSIO, eigentlich zuständig für den Rasen. Aber wenn es die Situation verlangt, dann fängt er auch hin. Und unsere Jasmin Barbiero hat gestern Abend mit ihm telefoniert.
4: Und auf einmal habe ich so einen weißen Blitzer, da irgendwas Weißes springen sehen und dann kam so meine Nähe und dann habe ich ihn auch erst erkannt. Und dann habe ich mich nach dem Pferd, als das Pferd an mir vorbei war, im Eifer des Gefechts einfach in den Weg geschmissen und habe ihn gefangen. Einfach an der Leine festgehalten.
5: Bist du hobbymäßig noch Goalie, Fußballgoalie, dass du so einen Hechtsprung hast können hinlegen?
4: Nein, ich war früher im Judo halt.
5: Ah, ja, voilà. Das erklärt die Hechtrolle.
4: Das erklärt die Hechtrolle, genau.
5: Ist aber einmal noch schön, als Helfer im Mittelpunkt zu stehen und Applaus zu bekommen?
4: Genau, und einen Kasten Bier habe ich auch noch bekommen vom Veranstalter. Den durfte ich dann noch schön hochhalten. Alle haben geklatscht. Alle waren begeistert von meiner Aktion. So habe ich, glaube ich, auch den Reiter noch den Sieg gerettet.
0: Der Benjamin Sutterer. Und für das übrigens auch noch Chapeau. Der deutsche Markus Ehning, der das Turnier am Ende gewonnen hat, der ist steinkool weitergeritten, ohne Fehler, auf seinem Ross mit dem Namen. Wir können es nicht besser erfinden. Coolio.
1: Ja, der Coolio.
0: Ist cool geblieben. Ross, Reiter, Hund, Helfer. Schöne Geschichte.

0: guten Start in der Dienstag. Das Neueste gibt es jetzt. Das ist SRF 3.
1: Die Nachrichten von SRF um 7 mit Jan von Tobel. Weniger Geld für die Qualitätssicherung im Gesundheitswesen. Die Sparmaßnahmen des Bundes hätten auch Auswirkungen auf Patientinnen und Patienten, sagt die betroffene Qualitätskommission. Und der beschlossene Atomausstieg, er wird im Nationalrat nochmals diskutiert. Die Mittepartei dürfte am Schluss entscheidend sein. Das Wetter wechselnd bis stark bewölkt und stellenweise gibt es Regen. Im Norden bei 18, im Süden gibt es 25 Grad. Die Qualitätssicherung im Gesundheitswesen erhält weniger Geld. Das hat das Innendepartement entschieden. Ein umstrittener Entscheid, denn gerade beim Thema medizinische Aufsicht gibt es in der Schweiz Luft nach oben. Das hat kürzlich der Skandal um die Herzchirurgie am Universitätsspital Zürich deutlich gemacht. Wieso spart man also genau dort? Wirtschaftsredaktorin Nora Moili berichtet.
2: Für die Qualitätskommission EQK ist es ein harter Schlag. Das Innendepartement EDI streicht der Kommission 4,2 Millionen Franken. Das ist ein Drittel ihres Budgets. Der Präsident der EQK, Michael Jordi, sagt, der Entscheid stelle die Kommission zumindest teilweise in Frage.
3: Arbeiten werden verzögert oder müssen gebremst werden. Und das heißt natürlich, dass wir bisherige Bestrebungen, die Qualität im Gesundheitswesen zu verbessern, nicht im nötigen Tempo und in der nötigen Intensität wahrnehmen können.
2: Betroffen sind unter anderem geplante Spitalvergleiche, aber auch Qualitätsvergleiche bei der Spitex und bei Physiotherapie. Diese Vergleiche sollen Spitälern und dem Gesundheitspersonal, vor allem aber auch den Patientinnen und Patienten helfen. Aktiv kommuniziert hat das Bundesamt für Gesundheit den Entscheid nicht. Auf Nachfrage von SRF schreibt die zuständige Kommunikationsleiterin:
4: Wir bedauern die Notwendigkeit dieser Kürzungen angesichts der Wichtigkeit des Themas Qualität außerordentlich.
2: Im Rahmen der Budgetdebatte im Dezember wird das Parlament den Entscheid allenfalls nochmals prüfen.
1: Nora Moili hat berichtet. Damit zur Situation im Gazastreifen. Die Schweiz und 19 weitere Staaten kritisieren Israel. Man sei besorgt über die, Zitat, katastrophale humanitäre Situation. Das Gesundheitssystem im Gazastreifen sei praktisch zusammengebrochen, heißt es in einer gemeinsamen Erklärung. Neben der Schweiz haben unter anderem Frankreich, Großbritannien und die EU-Kommission die Erklärung unterzeichnet. Sie fordern von Israel, Hilfslieferungen zu ermöglichen und zu erleichtern. Sollen in der Schweiz neue Atomkraftwerke gebaut werden dürfen? Diese Frage sorgt im Nationalrat zu heftigen Diskussionen. Die Debatte mit rund 100 Rednerinnen und Rednern hat gestern begonnen, sie geht heute weiter. Und es dürfte knapp werden im Nationalrat. Aus dem Bundeshaus berichtet Philipp Burkhardt.
5: Die Fronten im Nationalrat sind klar abgesteckt. SVP und FDP sind dafür, dass die Kernenergie in der Schweiz wieder zur Option wird. Die drohenden Lücken bei der Stromversorgung im Winter ließen sich mit alternativen Energien alleine nicht schließen. Auf der anderen Seite stehen SP, Grüne und Grünliberale. Sie beantragen, auf die Vorlage des Bundesrates gar nicht erst einzutreten. Neue Kernkraftwerke lösten kein einziges Problem, argumentieren sie. Aufgrund der Mehrheitsverhältnisse im Nationalrat kommt der Mitte-Fraktion die alles entscheidende Rolle zu. Da sie mehrheitlich für die Vorlage des Bundesrates ist, dürfte sie zusammen mit SVP und FDP dafür sorgen, dass der Rat auf sie eintritt. Danach aber wird es spannend. Aus den Reihen der Mitte kommt nämlich der Antrag, die Vorlage an den Bundesrat zurückzuweisen, mit dem Auftrag, zuerst die Finanzierung möglicher neuer Kernkraftwerke zu klären. Das habe der Bundesrat bisher versäumt. Die große Frage ist nun, ob die Mitte-Fraktion ihren eigenen Antrag geschlossen unterstützt, sonst kann er sich nicht durchsetzen. Heute gegen Mittag werden wir wissen, wie sich der Rat entschieden hat.
1: Ins Ausland. Die Atommächte haben letztes Jahr deutlich mehr Geld ausgegeben für Atomwaffen, nämlich 119 Milliarden Dollar. Die Ausgaben sind damit um fast einen Fünftel gestiegen im Vergleich zum Vorjahr, sagt die Anti-Atomwaffen-Kampagne ICAN. Mit Abstand am meisten Geld gaben die USA aus. Der Entwicklerfirma von ChatGPT OpenAI will an die Börse. Angaben zum Zeitplan oder zum Aktienvolumen macht das Unternehmen nicht. Laut Beobachterinnen und Beobachtern könnte der Börsengang von OpenAI einer der größten aller Zeiten werden. Die Börsendaten von SIX. Der Dow Jones Index in New York hat 0,2% verloren. Der Nikkei Index in Tokio steigt um 2,1%. Der Euro wird zu 91,99 gehandelt und der Dollar zu 79,71. Das waren Nachrichten von Radio SRF. Verantwortlich Lukas Siegfried.
6: Sina Lenkenhager von SRF Meteo, es ist gar nicht so kalt.
7: Nein, im Moment ist es sogar recht mild, also um die 15 Grad. Aber die Temperaturen, die gehen den ganzen Tag durch nicht mehr viel drauf. Am Nachmittag gibt es so zwischen 17 und 20 Grad. Dazu ist es wechselnd bis stark bewölkt und vor allem mit den zentralen und östlichen Bergen noch zum Teil noch nass. Im Flachland bleibt es dann den Tag durch an den meisten Orten trocken.
6: SRF Verkehrsinfo, 5 ab 7, Karin Brehm, wir schauen in die Region Solothurn.
8: Hier müsst ihr abbremsen Richtung Bern, zwischen Gunzgen und Uensingen. Zürich vor dem Gubristunnel Richtung St. Gallen ab Dietikon und ab Burdorf Süd. Von Winterthur her ab Freitikon bis Zürich Ost und zu Luzern von Zug her ab Buchrein.
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6: Sind ehrlich? Gehören die auch zu denen, die nie würden auf so ein Phishing-Mail hineingehen?
11: Ja, also ich würde überhaupt bei mir selber, nein, passiert mir nie. Ich komme immer draus.
6: Du kommst immer draus, ja, du merkst es immer ganz
11: sofort. Ich merke
6: es immer. Siehst es. Oh, ja, ich bin einer von denen. Das Problem ist einfach, die Phishing-Betrugsversuche, die werden immer besser. Und wenn wir jetzt einfach da stehen und finden, ich gehe ja eh nicht drauf hinein, was kann mir schon, klicken wir eben dann doch vielleicht mal drauf. Darum warten wir uns in ein paar Minuten mit dem aktuellsten Fall aus dieser Schublade. Ja. Der kommt von booking.com und macht aus schönen Ferien vielleicht eine fiese Abzocke und das will wirklich niemand. Ja.

0: Riesensong von den Giant Rooks aus Deutschland, Want It Back. 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Ganz einfach abzügeln bei uns online, srf3.ch. Spielt am gleichen Abend wie der Luis Capaldi am Moon and Stars in Locarno. Mittwoch, 15. Juli. Mhm. Also reinschauen lohnt sich auf srf3.ch. Wie misstrauisch laufen die anfangs durch die Welt durch? Weil ganz ehrlich, ich frage mich einfach gefühlt bei jedem zweiten Mail, ob mich da irgendjemand möchte über den Tisch ziehen.
1: Wirklich?
0: Ja. Das Fische, die Phishing-Versuche, so nennt sich das Ganze ja, die werden immer besser und sie kommen eben nicht nur via Mail, sondern auch via WhatsApp. Mhm. Der neueste Fall ist auch drauf bei uns auf srf3.ch, booking.com. Mhm.
1: Kannst ein Hotel buchen dort, Flüge, Mietauto und dort sind im April Buchungsdaten geklaut worden und die Leute, die werden jetzt eben auch via WhatsApp kontaktiert. Über davon ist der Oliver Futter von der SRF Konsumentensendung Espresso.
2: Ich bin im Frühling nämlich in Italien in der Ferien und die Nachricht bezieht sich auf ein Hotel in Ligurien, wo ich tatsächlich war. Der Name vom Hotel stimmt also, die Buchungsnummer ist auch die richtige und der Betrag, den ich für die 3 Nächte dort soll gezahlt haben, der ist nur gerade ein 2 Franken daneben.
0: Ja, da könntest du eben schon noch auf die Idee kommen, die wissen ja alles, das stimmt sicher. Ja,
1: und sie haben auch alles. Deine Namen, deine Telefonnummern. Darum wichtig zu sagen, wenn ihr auf WhatsApp oder per Mail angeblich von booking.com kontaktiert werdet, ist es ein Betrugsversuch, weil auf dem Weg verschickt das Buchungsportal keine Nachrichten.
2: Das schreiben sie auch so und sie tragen auch nie per Mail oder telefonisch oder eben WhatsApp Zahlungsdaten, wie zum Beispiel Kreditkarten, Infos verlangen. Und sie verlangen dann nicht plötzlich, dass man auf eine andere Art zahlen soll, als die eben in der Buchungsbestätigung steht. Und falls man dann doch schon auf so eine Phishing-Nachricht reingeht ist, sagt mir Booking noch, soll man sich beim Kundendienst melden, sie tagen in jedem Fall individuell anschauen.
0: Also wir haben jetzt unsere Augen nochmal speziell offen, falls Nachrichten von booking.com reinkommen via WhatsApp oder Mail, weil da gibt es definitiv einen guten Grund zum misstrauisch sein.
2: Wenn einem etwas komisch vorkäme in einer Nachricht, dann soll man sich unbedingt bei ihrem Kundendienst melden und nachfragen. Speziell, wenn das Hotel oder Booking plötzlich beim Zahlen etwas anderes verlange, als noch in der Buchungsbestätigung steht.
0: Ja, lasst euch nicht über den Tisch ziehen. Mitnehmen, was läuft.

0: Bye.
1: Da haben alle unheimlich viel zu tun in diesem Song. Der Schlagzeuger,
2: Der Schlagzeuger muss fit sein.
1: Leonie, Simple Alive, 21 Minuten ab der 7. Wir gehen miteinander in den Dienstag. Ich glaube, jetzt der Song, der kommt, das ist so einer, wo schon nur, wenn ihr das Intro hört, ganz viele von euch innerlich oder vielleicht auch laut anfangen mitzusingen. Auch wenn der Song eigentlich gar noch nicht angefangen hat, weil das Intro ewig lang ist.
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1: Und dann Achtung der Höhe. In Sweet Harmony. Riesen Song. Wir nehmen sie gerne für die, die wir eigentlich unheimlich gerne haben, aber viel zu selten gehört.
2: Genau, so versteckte Hits von früher. Könnt ihr bei uns auf Instagram, bei SRF3 auch immer wieder sehen. Da haben wir noch ein paar andere für geholt. Und der hier eben auch, Sweet Harmony, The Beloved.
1: Den Bandnamen kann ich mir nicht merken.
2: Nein, ist Anfang 90er aus England eine Band gewesen. Hat, man muss es dann halt sagen, der eine Hit gehabt mit dem Anfang, wo man sofort weiss, wo man ist, oder?
1: Manchmal lange, wenn du einen guten hast.
2: Ich würde jetzt mal behaupten, wenn der im Radio immer wieder läuft, kannst gut leben davon.
1: Yep.
2: Ein bisschen, oder? Yep. Und auch aus einer Zeit, wo ja Musikvideos noch so wichtig sind. Und bei dem sowieso.
1: Weiss ich im Fall.
2: Kannst du dich nicht mehr daran erinnern?
1: Kein Blasen.
2: Gefühlt, es ist viel blutige Leute.
1: Das gefällt dir natürlich auch.
2: Viel weißer Raum.
1: Ja.
2: Und dann sind sie einfach irgendwie dort gehockt und haben den Song gesungen, Blut, also so gekrugelt.
1: Also, so wie in einer Sauna.
2: Hast du natürlich nie gesehen, oder?
1: Ist das ein Saunasong?
2: Ja, es ist eigentlich wie ein Aufguss. Aufguss.
1: Ein musikalischer Aufguss. Für euch ein Dienstagmorgen. Oh, einer von denen, wo man sehr gerne für euch hinter Führer holen, laut machen. Und je nachdem, laut mitsingen, dürft ihr selber den Beloved. Und Sweet Harmony.
0: Viel Liebe für Musik.

0: Tobias Jensen zusammen mit dem Tobias Karschi, Sound aus der Schweiz, Roommates. Und das Neueste vom Tag hat der Jan von Tobel in der SRF 3 Kurznachrichten. Es ist 7:30 Uhr.
1: Der Bund will sparen bei der Qualitätssicherung im Gesundheitswesen. Ein Drittel des Budgets der Qualitätskommission soll gestrichen werden. Diese warnt nun, wichtige Arbeiten könnten so nicht mit dem nötigen Tempo vorangetrieben werden. Und das würden auch Patientinnen und Patienten merken. Betroffen von den Sparmaßnahmen seien unter anderem Spitalvergleiche. Die Schweiz zeigt sich besorgt über die, Zitat, katastrophale humanitäre Situation im Gazastreifen. Sie hat eine entsprechende Erklärung unterzeichnet, gemeinsam mit 19 weiteren Staaten. Sie fordern von Israel, Hilfslieferungen zu ermöglichen und zu erleichtern. Der Entwickler von ChatGPT will an die Börse. Das KI-Unternehmen OpenAI hat einen Antrag gestellt. Angaben zum Zeitplan oder zum Aktienvolumen macht das Unternehmen nicht. Laut Beobachterinnen und Beobachtern könnte der Börsengang von OpenAI einer der größten aller Zeiten werden.
0: Am Donnerstag geht sie los, die Fußball-WM. David Lendi von SRF Sport in den USA ist zurzeit aber nicht Soccer, sondern ganz eine andere Sportart als Gesprächsthema Nummer 1.
2: Basketball ist gerade Trumpf. Es läuft nämlich der NBA-Finale. In dem spielen die New York Knicks gegen San Antonio Spurs. Und nach zwei Niederlagen zum Start haben San Antonio Spurs gestern in New York in der Serie auf 1-2 können verkürzen. Das Team, das zuerst viermal gewinnt, ist NBA-Champion. Und schon bevor die Fußball-WM überhaupt losgeht, ist sie für den somalischen Schiedsrichter Omar Ertan schon vorbei. Er wäre der erste Somalier an einer Fußball-WM gewesen. Die Grenzschutzbehörden der USA haben ihm aber die Einreise verweigert. Das aus Sicherheitsgründen, wie es in einer Stellungnahme heisst. Die FIFA hat sich bis jetzt noch nicht zu dem Vorfall geäussert.
0: Sina Lenkenhagen von SRF Meteo. Wo gibt es heute am ehesten Sonne?
3: Vor allem am Jura nahe es zwischen den paar sonnigen Abschnitten. Der Bergen bleibt meistens bewölkt und ab und zu regnet. Es ist kühl, die Höchstwerte liegen zwischen 17 und 20 Grad, dazu bläst ein mäßiger Westwind.
0: SRF Verkehrsinfo 2:30 Uhr. Karin Brämi schaut in die Region Zürich zuerst.

0: Da ist ein Unfall passiert auf der Flughafenautobahn Richtung Zürich vor Kloten Süd. Ab Bülach-West fahren wir in Stau. Und Stau tut es auch vor dem Gubristunnel Richtung St. Gallen, ab Spreitenbach und Burdorf Süd. Von Winterthur her ab Freitiken bis Zürich-Ost. Dann ist ebenfalls ein Unfall passiert am Zürichsee Richtung Chur vor Riechenburg. Ab Lachen fahren wir hier in Stau. Länger brauchen wir auch zu Luzern, von Zug her ab Gisikerod. Im Solothurnischen Richtung Bern zwischen Gunzgen und Lutenbach und Basel vom Jura her zwischen Grillingen West und Esch Süd.
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3: das
4: passiert.
3: Ist das Jahr bis jetzt erst ein einziges Mal passiert.
4: Dass du eine Sendung ohne Versprecher moderierst.
3: Danke vielmals. Nein, es geht um einen der Lieblingsmomente, den wir miteinander haben am Morgen ABC SRF 3. Passiert ist das einzige Mal das Jahr bis jetzt mit der Dora.
4: Mhm. Aus Adorf, Kanton Thurgau, am 13. Februar. Ich habe nachgeschaut, 13. Februar 2026.
3: Da haben wir mit einem Buchstaben gespielt, ja. Wo wir sonst noch nie gespielt haben.
4: Nein, das ist ein exklusives Ründeli heute, würde ich sagen.
3: Ist es bei der Dora gut rausgekommen?
4: Bei der Dora hat es genau gelangt. 12 richtige.
3: Machen wir doch das einfach nochmal. Mhm. Wer möchte beim zweiten Mal, wir nennen noch nicht den Buchstaben.
4: Nein, eben nicht.
3: Aber beim zweiten Mal mit eben dem dabei sein im Jahr 2026, 0848 300 333. Wir spielen eine Runde ABC SRF 3. Ein Buchstabe, 45 Sekunden und hoffentlich 12 oder mehr richtige. Am 10 vor 8, 0848 300 333. Guten Start in der Dienstag.

0: 5 AM, Michael Schulte auf SRF 3, 20 vor 8 und noch gar kein Geld verdienen, aber trotzdem Milliarden an der Börse sammeln. Das möchte OpenAI, das Unternehmen hinter ChatGPT.
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0: OpenAI hat offiziell einen Börsengang in den USA angekündigt. Ausgerechnet jetzt, wo doch am Freitag schon SpaceX an die Börse geht, ein Raumfahrtunternehmen von Elon Musk. Beide Unternehmen verdienen noch gar kein Geld, könnten aber zu den grössten Börsengängen der Geschichte werden. Es geht nämlich um Tausende von Milliarden US-Dollar. Pascal Lago aus der Wirtschaftsredaktion live bei uns im Studio. Ist es Zufall, dass OpenAI ausgerechnet heute den Börsengang angekündigt?
2: Nein, das ist kein Zufall. Also es ist ein richtiges Wettrennen ausgebrochen unter den KI- und Tech-Unternehmen. Es geht vor allem um drei Unternehmen. SpaceX, wo plant am Freitag an die Börse zu gehen. Anthropic, wo letzte Woche den Börsengang angekündigt hat und mit dem Chatroboter Claude eine starke Konkurrenz zu ChatGPT hat. Und jetzt eben auch OpenAI, wo langsam nervös wird. Jeder will der Erste sein, der an die Börse geht.
0: Warum? Was haben die Unternehmen davon, wenn sie vor der Konkurrenz an die Börse gehen?
2: Es geht darum, sehr viel Geld an der Börse zu sammeln, obwohl man noch gar kein Geld verdient. Das ist also ein Wett auf die Zukunft und es ist darum nicht klar, ob das die weltweiten Kapitalmärkte überhaupt vermögen und wie oft sie hintereinander die Risiken von überbewerteten Unternehmen auf sich nehmen wollen. Der Erste, der an die Börse geht, hat die grösste Chance, auf einen Touch sehr viel Geld zu sammeln. Wenn dann aber das Kartenhaus zusammenbrechen würde, dann kann sich das alles auch schnell wieder drehen. Wer also dann erst an die Börse geht, der kann nicht mehr von so astronomisch hohen Summen träumen.
0: Also reden wir über die Zahlen. Wie viel sind denn die Unternehmen wert?
2: Es ist eindrücklich. Also bei OpenAI und Anthropic geht man von einer Börsenbewertung von gegen die 1'000 Milliarden US-Dollar aus. SpaceX strebt sogar eine Bewertung von 1'800 Milliarden US-Dollar an. Aber eben, der Wert ist spekulativ. Also alle drei Unternehmen verdienen noch gar kein Geld. Sie verbrennen Milliarden pro Jahr, weil die künstliche Intelligenz unglaublich viel Rechenpower braucht und sie darum tausende Rechen Zentren müssen bauen, die sehr teuer sind. Und darum brauchen sie jetzt auch dringend frisches Geld von der Börse. Aber ob sie die Ausgaben jemals zurückverdienen können, ist fraglich.
0: Bei all diesen Risiken, ist es überhaupt realistisch, dass die Unternehmen Geld bekommen?
2: Ja, schon. Also die Börse, die sind im Moment gierig und die Unternehmen und die Menschen dahinter, die verkaufen einem halt eine Vision. Es ist kein Zufall, dass zum Beispiel OpenAI behauptet, mit ChatGPT bald eine künstliche Intelligenz zu haben, die gescheiter ist als der Mensch. Es ist unter Experten umstritten, ob das jemals möglich wird sein, aber es ist gutes Marketing zum Milliarden sammeln, obwohl man noch keinen Rappen verdient. Und der Elon Musk geht mit SpaceX sogar noch weiter. Er sagt im Börsenprospekt, dass man mit seiner Rakete auf den Mars möchte, um dem Menschheit das Schicksal der Dinosaurier ersparen. Also mit anderen Worten, sollen wir das Geld ihm und seinem Unternehmen geben, damit wir nicht aussterben. Nur haben sich die Dinosaurier nicht selber ausgelöscht. Also gerade Elon Musk arbeitet mit dem US-Militär zusammen und profitiert mit seinen Satelliten von dem Krieg. Und er hat dem Trump geholfen, die Entwicklungsgelder zusammenzustreichen. Das hat weltweit zu Hungersnöten und Bürgerkrieg geführt, zum Beispiel im Sudan und in der Demokratischen Republik Kongo. Das heisst, selbst wenn man an wirtschaftlichen Erfolg von Musk oder vom OpenAI-Chef Sam Altman glaubt, kann man sich fragen, ob man die Vision der Tech-Milliardäre mitfinanzieren will.
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0: tänzelt man gerade in der Dienstag rein. Olivia Dean, So Easy to Fall in Love. Obacht, wenn ihr unterwegs sind. Es liegen Sachen auf der Straße. SRF Verkehrsinfo, 14 Minuten vor der 8. Karin Brehm, wir sind in der Region Fribourg.
1: Und das auf der A12 von Bern her zwischen Düdingen und Fribourg-Nord. Da liegen Gegenstände auf der Fahrbahn. Passt also auf.

0: 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Zum Miteinander wach werden an dem Dienstag. Und wir nehmen euch mit an einen Ort für Naturliebhaber, die gerne Flusswanderwege haben und malerische Landschaften. Sag nicht, ich sage Wikipedia über einen hier im Kanton Glarus.
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0: Wir von genau dort, von einem da kommt die Marielle Birkeland. Guten Morgen, Marielle.
3: Guten Morgen miteinander.
0: Du, das tönt so, als würdest du in einer Postkarte leben. Ich bin noch nie gewesen. Warum soll man mal kommen?
3: Ja, eben, weil es wunderschön ist.
0: Was siehst du, wenn du zum Fenster raus schaust? Gut, jetzt regnet es, glaube ich, gerade in Strömen, oder?
3: Jetzt regnet es recht, ja. Aber ich sehe den Glärnisch.
0: Ja.
3: Halt ein klein Nebel jetzt oben. Aber ja. Grün, Glärnisch, Berge. Also der Glärnisch ist ein Berg.
0: Also habe ich angenommen aus dem Kontext. Das habe ich jetzt erschlossen für mich. Hilft das beim Tiefen entspannt bleiben, wenn man so eine Kulisse hat?
3: Ja, ich hoffe.
0: Weil ich glaube, du bist es. Wir wollen dich noch ein bisschen kennenlernen. Marielle, du bist Operationsfachfrau. Also du bist die im Operationssaal steht, alles vorbereitet, assistiert.
3: Ja.
0: Du bist Mami von zwei Teenies, 15 und 18. Und du bist heute Morgen die gefunden hat, an einem freien Tag brauche ich ein bisschen Adrenalin. Ich spiele Hunde ABC SRF 3. Kann man das so zusammenfassen?
3: Ja, genau, sehr gut.
0: Dann bleibt jetzt eigentlich nur noch eins.
4: Der Buchstabe.
0: Mhm. Es ist ein Unikat.
4: Ja, es ist ein seltener, wo du vorgesetzt überkommst. Es ist nämlich.
0: Ist das ein Tummelwirbel?
4: Ja.
3: Wow.
4: Cool. Wie. Also in Eneda würde ich sagen, die Qualität des Lebens ist hoch. Oder Q wie die Qualität des Lebens in Eneda. 12 oder mehr Richtige brauchen wir. 45 Sekunden natürlich geht das Ganze. Und unbedingt weiter sagen, wenn du irgendwo hängen bleibst.
3: Ja.
0: Gut. Wir spielen jetzt 45 Sekunden für dich. Die laufen ab jetzt. Ein Geräusch von einem Frosch.
3: Quark.
0: Nicht längs.
3: Quer.
0: Viereck mit gleich langen Seiten.
3: Quadrat.
0: Kassenzettel.
3: Weiter.
0: Anderes Wort für sozusagen.
3: Quasi.
0: Etwas zusammendrücken.
3: Komprimieren.
0: Ähnlich wie Joghurt.
3: Quark.
0: Vier Leute, die Musik machen.
3: Quartett.
0: Kartenspiel.
3: Quartett.
0: Machst Konfi draus.
3: Weiter.
0: Stadtteil.
3: Bitte.
0: Stadtteil.
3: Quartier.
0: Dort entspringt ein Fluss.
3: Quelle.
0: Radio Gaga. Oh, jetzt habe ich so schön gesungen.
3: Queen.
0: Ja. Aber herausgefunden hättest du es.
4: Was war beim letzten?
0: Radio
4: Queen.
0: Gaga.
4: Ja, Queen. Genau, wäre richtig gewesen. Ist aber ein bisschen zu spät gekommen. Marielle, schauen wir das an. Q, eben. Ein seltener und schwieriger Buchstabe. Kassenzettel, dort hätten wir die Quittung gesucht.
3: Ah, ja.
4: Und etwas zusammendrücken, hast du noch komprimieren, glaube ich, gesagt?
0: Ich habe schon geschaut, ob man es mit Q kann schreiben kann, aber. Hätte können sein.
4: Hätte können sein, dass man es irgendwo. Aber dort hätten wir zum Beispiel Quetschen gesucht.
3: Ah, ja.
4: Quitten hast du noch gebracht, machst Konfi draus. Alles andere ist nachher auch gekommen. Quelle auch noch rechtzeitig. Dort entspringt ein Fluss. Es langt am Schluss, Mariel, nicht ganz.
0: Zehn
4: richtige sind es.
3: Oh je, schade.
0: Obwohl sie mein Gesang erkannt hat.
4: Ja.
0: Auch nach dem Gucker.
4: Auch nach dem Gucker, ja.
0: Da bist du hart, gell?
3: Ja.
0: Da ist ein Herd. Weißt du, ich schicke den mal zu dir in die Entspannungsferien auf einen da im Kanton Glarus. Und dann wiederholen wir das einfach irgendwann und dann holst du die 12. Ist das ein Deal?
3: Gut, super, ja.
0: Hey, liebe Grüße, ich hoffe, irgendwann, wenn du zum Haus raus musst, schaltet der Regen dann noch ab.
3: Ja, und sonst ist egal.
0: Danke fürs Mitspielen.
3: Danke auch.
0: Ciao, ciao.
4: Tschüss.
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0: Boys, New York City Boy. 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
1: Die Nachrichten von SRF um 8 mit Jan von Tobel. Guten Morgen. Wegen Sparmaßnahmen bei der Qualitätssicherung im Gesundheitsbereich. Die Qualitätskommission sagt, wichtige Arbeiten würden verzögert. Und dürfen in der Schweiz neue Atomkraftwerke gebaut werden? Der Nationalrat diskutiert das Verbot. Der Mittepartei kommt eine Schlüsselrolle zu. Das Wetter wechselnd bis stark bewölkt und stellenweise Regen. Im Norden gibt es 18, im Süden 25 Grad. Die Qualitätssicherung im Gesundheitswesen erhält weniger Geld. Das hat das Innendepartement entschieden. Ein umstrittener Entscheid, denn gerade beim Thema medizinische Aufsicht gibt es in der Schweiz Luft nach oben. Das hat kürzlich der Skandal um die Herzchirurgie am Unispital Zürich deutlich gemacht. Wieso spart man also genau dort? Wirtschaftsredaktorin Nora Meuli berichtet.
2: Für die Qualitätskommission EQK ist es ein harter Schlag. Das Innendepartement EDI streicht der Kommission 4,2 Millionen Franken. Das ist ein Drittel ihres Budgets. Der Präsident der EQK, Michael Jordi, sagt, der Entscheid stelle die Kommission zumindest teilweise in Frage.
3: Arbeiten werden verzögert oder müssen gebremst werden. Und das heißt natürlich, dass wir bisherige Bestrebungen, die Qualität im Gesundheitswesen zu verbessern, nicht im nötigen Tempo und in der nötigen Intensität wahrnehmen können.
2: Betroffen sind unter anderem geplante Spitalvergleiche, aber auch Qualitätsvergleiche bei der Spitex und bei Physiotherapie. Diese Vergleiche sollen Spitälern und dem Gesundheitspersonal, vor allem aber auch den Patientinnen und Patienten helfen. Aktiv kommuniziert hat das Bundesamt für Gesundheit den Entscheid nicht. Auf Nachfrage von SRF schreibt die zuständige Kommunikationsleiterin:
4: Wir bedauern die Notwendigkeit dieser Kürzungen angesichts der Wichtigkeit des Themas Qualität außerordentlich.
2: Im Rahmen der Budgetdebatte im Dezember wird das Parlament den Entscheid allenfalls nochmals prüfen.
1: Nora Meuli hat berichtet. Damit zur Situation im Gazastreifen. Die Schweiz und 19 weitere Staaten kritisieren Israel. Man sei besorgt über die, Zitat, katastrophale humanitäre Situation. Das Gesundheitssystem im Gazastreifen sei praktisch zusammengebrochen, heißt es in einer gemeinsamen Erklärung. Neben der Schweiz haben unter anderem Frankreich, Großbritannien und die EU-Kommission die Erklärung unterzeichnet. Sie fordern von Israel, Hilfslieferungen zu ermöglichen und zu erleichtern. Sollen in der Schweiz neue Atomkraftwerke gebaut werden dürfen? Diese Frage sorgt im Nationalrat für heftige Diskussionen. Die Debatte mit rund 100 Rednerinnen und Rednern hat gestern begonnen, sie geht heute weiter und es dürfte knapp werden im Nationalrat. Aus dem Bundeshaus berichtet Philipp Burkhardt.
5: Die Fronten im Nationalrat sind klar abgesteckt. SVP und FDP sind dafür, dass die Kernenergie in der Schweiz wieder zur Option wird. Die drohenden Lücken bei der Stromversorgung im Winter ließen sich mit alternativen Energien alleine nicht schließen. Auf der anderen Seite stehen SP, Grüne und Grünliberale. Sie beantragen, auf die Vorlage des Bundesrates gar nicht erst einzutreten. Neue Kernkraftwerke lösten kein einziges Problem, argumentieren sie. Aufgrund der Mehrheitsverhältnisse im Nationalrat kommt der Mitte-Fraktion die alles entscheidende Rolle zu. Da sie mehrheitlich für die Vorlage des Bundesrates ist, dürfte sie zusammen mit SVP und FDP dafür sorgen, dass der Rat auf sie eintritt. Danach aber wird es spannend. Aus den Reihen der Mitte kommt nämlich der Antrag, die Vorlage an den Bundesrat zurückzuweisen, mit dem Auftrag, zuerst die Finanzierung möglicher neuer Kernkraftwerke zu klären. Das habe der Bundesrat bisher versäumt. Die große Frage ist nun, ob die Mitte-Fraktion ihren eigenen Antrag geschlossen unterstützt. Sonst kann er sich nicht durchsetzen. Heute gegen Mittag werden wir wissen, wie sich der Rat entschieden hat.
1: Zu Kurzmeldungen und wir bleiben zuerst im Parlament. Das hat entschieden, Stopfleber soll auch weiterhin in der Schweiz verkauft werden dürfen. Allerdings sollen die Produkte einen Hinweis haben müssen, dass sie unter für die Tiere schmerzhaften Bedingungen hergestellt wurden. Nach dem Nationalrat ist auch der Ständerat einverstanden mit diesem Gegenvorschlag zur Initiative für ein Importverbot von Stopfleber. Die Entwicklerfirma von ChatGPT OpenAI will an die Börse. Angaben zum Zeitplan oder zum Aktienvolumen macht das Unternehmen nicht. Laut Beobachterinnen und Beobachtern könnte der Börsengang von OpenAI einer der größten aller Zeiten werden. Die Börsendaten von SIX. Der Dow Jones Index in New York hat 0,2% verloren. Der Nikkei Index in Tokio steigt um 2,1%. Der Euro wird zu 91,95 gehandelt und der Dollar zu 79,64. Das waren Nachrichten von Radio SRF. Verantwortlich Lukas Siegfried.
0: Es ist ein grauer Start in der Dienstag. Sina Lenkenhager von SRF Meteo. Es ist aber zum Teil auch nass. Wo?
6: Im Moment vor allem im Osten, also östlich von Zürich und den Alpen, also zwischen Glarnerland und dem Bodensee. Im Flachland bleibt es den Tag durch an vielen Orten trocken. In den Voralpen und am Alpen-Nordhang kann es aber schon immer wieder mal einen Regenguss geben. Die Sonne gibt es nur wenig, es ist wechselnd bewölkt und dazu ist es kühl. Die Höchstwerte liegen zwischen 17 und 20 Grad.
0: SRF Verkehrsinfo, 5:08, Karin Brehm, du kannst entwarnen für die Region Fribourg.
7: Gegenstände sind zusammengenommen auf der A12 von Bern her zwischen Düdingen und Fribourg Nord. Dann braucht ihr länger zu Basel Richtung Luzern ab dem Grenzübergang Weil bis Badischer Bahnhof, darum auch von Frankreich her ab St. Johann, Richtung Basel zwischen Rheinfelden und Augst. Im Solothurnischen Richtung Bern zwischen Herkingen und Lautenbach. Im Aargau braucht ihr länger Richtung Bern zwischen Megenwil und Aarau Ost. In Zürich stehen vor dem Gubristunnel Richtung St. Gallen ab Spreitenbach und ab Birmen Dorf und von Winterthur her an Befretiken bis Zürich-Ost.
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0: Genau, mit so einem potenziellen Kandidat, der euch nachlaufen könnte. Es gibt auch so die Songs, wo einem nicht so Hundskomm und der Refrain anläuft, sondern irgendein Instrument. So ein
10: Instrument.
0: Weißt du, welcher?
10: Komm jetzt! Ja, natürlich weiss ich jetzt, welchen, dass du da meinst.
0: Ach, komm jetzt! Ist das nicht eine sehr gute Interpretation von Anywhere, vom Passenger?
10: War super gewesen.
0: Ja, danke vielmals.
10: Ich bin gerade draufgekommen.
0: Du bist ganz ein netter Mensch. Schön, werden mit uns zusammen wach. Wir gehen rein in den Dienstag.

0: Puts on für Eileen Allister aus Zürich hat es letzten Monat geheissen, im Mai unser SRF 3 Best Talent gewesen. Blue Light jetzt gehört und jetzt, wir sind jetzt mittlerweile schon im Juni angekommen, wir sind in der Woche angekommen, wo es tatsächlich losgeht mit dem Ding.
1: Mhm. Die ausgebuchten Ferienhäuschen im Tessin.
0: Das auch.
2: Das wahrscheinlich auch.
0: Das auch.
1: Nein, man würde es natürlich fast nicht glauben. Die Fußball-WM 2026 fängt übermorgen an. Die Schweiz dann am Samstag das erste Gruppenspiel gegen Katar.
0: Und da hat ja bekanntlich der Nazi-Captain der Granit Xhaka ein bisschen Zunder reingebracht. Ja. Nach dem 1-2-1-Testspiel gegen Australien.
3: Mit dieser Performance langt es definitiv nicht. Und es ist ein Weckruf, der gut tut.
0: Ja. Hat er gesagt.
1: Ja, sagt zu wenig, die Einstellung die falsch, da müssen jetzt also noch mehr kommen.
0: Aber du hast es gestern schon schön gesagt, nur ein angeheizter Granit Xhaka ist ein guter Granit Xhaka. Jetzt ist die Frage, ob die Ansage auch angekommen ist. Offenbar schon, sagt der Peter Schneider von SRF Sport. Er ist für uns in San Diego im Nazi-Camp mit drin, mit dabei.
4: Der Michel Ebischer hat als erster Spieler nach der Xhaka-Aussage Auskunft geben. Bei der täglichen Medienkonferenz ist es am Anfang nur um die Polemik gegangen. Der Michel Ebischer sagt, wie das die Mannschaft die Aussage aufgenommen hat.
5: Ja, ich glaube, jeder hat es vielleicht noch mal ein bisschen überdenkt. Bin ich wirklich bei 100% gewesen? Gebe ich alles? Darum habe ich eine gute Aussage gefunden. Ja, wir brauchen 100% von jedem auf dem Platz, neben dem Platz.
1: Ja, stellt sich natürlich dann schon die Frage, oder? Hätte man das einfach können intern, hinter verschlossenen Garderobentüren?
0: Muss man das in ein Mikrofon hinein sagen?
1: Wäre wahrscheinlich einfach, muss man auch sagen, nicht Granit Xhaka-Style, oder? Wie man gehört, hat das Team kein Problem damit, dass da eben der Captain aber gleich vorprescht ist.
0: Gut, was man muss sagen, in der Zwischenzeit ist nochmal eine Geschichte dazugekommen rund um den Granit Xhaka.
1: Ja, ein Teil vom Team war an einem Baseballspiel und dann auf dem grossen Screen im Stadion gezeigt worden. Der Granit Xhaka und der Ricardo Rodriguez haben dann auf dem Video mit den Händen die Doppeladler-Geste gemacht und das hat dann nochmal ein bisschen für Aufregung gesorgt.
4: Der Granit Xhaka hat ja, als er vor dem WM-Zusammenzug gefragt wurde, ob es nicht ein bisschen zu ruhig um das Team sei, gesagt, er könne schon dafür sorgen, dass Pfeffer reinkommt. Und das hat er jetzt auch gemacht, nochmal der Michel Ebischer.
5: Natürlich haben wir so mitbekommen, aber ich finde das nicht so schlimm. Der SV hat Stellung genommen zu dem. Wir sind verantwortlich, dass es auf dem Platz läuft, dass es dort abgeht. Und darum ist es gut, wenn wir da unsere Leute haben, wie der Sergio, der das kann übernehmen, der da auch etwas zu tun hat. Und wir schauen dann, dass wir auf dem Platz etwas zu tun haben.
4: Der Sergio ist der Sergio Afuso im Medienteam vom Fußballverband. Der Granit Xhaka, der sorgt in dieser WM-Vorbereitung also dafür, dass niemandem langweilig wird. Weder auf noch neben dem Platz.
0: Die Schweiz trainiert in San Diego noch bis am Freitag, dann reist sie ab nach San Francisco für das erste WM-Spiel gegen Katar am Samstag und spätestens dort ist dann hoffentlich gar niemandem mehr langweilig.

0: Sebastian Baker, der tut immer noch ein bisschen weh, der Song. Der offizielle Song zu der Eishockey-WM war nichts mit «Time to Shine».
1: Ja gut, komm, also «Time to», also «Silber scheint» ja auch ein bisschen, oder?
0: Aber es ist einfach «Time für nochmal Silber statt Gold». Aber ja, schauen wir vorwärts. Mhm. Konzentrieren wir uns auf die schönen Sachen, zum Beispiel auf sie. Ja, die gibt's noch. Duran Duran aus Großbritannien, in den 80er Jahren gross geworden, sind diesen Sommer am Moon and Stars in Locarno am gleichen Abend wie sie. Die englische Hurt. Und ihr geht ohne lange anstehen und mit bester Sicht auf die Bühne.
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0: Ja, ihr geht auf Locarno, go Duran Duran und Hertz schauen und hören. Ja,
1: die scheinen noch, wenn wir es mit ihm nehmen.
0: Definitiv.
1: Sonntag, 12. Juli auf der Piazza Grande in Locarno. Wir haben einmal zwei Tickets für Stehplätze im nicht im Silver Circle, sondern im Golden Circle.
0: Wenigstens da glänzt. Ja. Wenn ihr die Tickets wollt, brauchen wir von euch, Achtung, einen richtigen Gut.
1: Genau, wir spielen gerade nachher vier so ganz Mini-Ausschnitte von Songs von diesen beiden Bands und alles ganz kurz aneinander. Und ihr schickt uns dann per WhatsApp 079-308-3333 den Gut. D für das Schnipsel von Duran Duran, H für Hertz. Also zum Beispiel gäbe es dann den Code DDHH oder HDHD.
0: Ja, ich weiss.
1: Oder?
0: Ich habe das Prinzip verstanden.
1: Gut. Und wer den richtigen Code schickt, kommt im Pott rein und jemandem von denen läuten wir dann nach einem halben zurück.
0: Also aufpassen. Vier kurze Ausschnitte. D für Duran Duran, H für Hertz. Es geht rasant schnell.

0: Zack, bumm.
1: Das sind vier Mini-Ausschnitte und da müsste ich jetzt eben
2: das Code entschlagen. Es glöckelt einfach schnell 10 Sekunden einmal um die Ohren herum. Braucht ihr einen normalen?

0: Wie geht er? Der vierstellige Duran Duran hört es gut, schicken den uns, sprechen den uns auf, singen den uns. 079 308 33 33.
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0: Und vielleicht sehen wir.

0: Duran Duran. Wir sind gerade ganz fleissig eure Codes am Durchgehen. Schauen, welche da stimmen. Und wem das wir anrufen, etwa um 20 von 9 dann, für die Tickets. Aber kleiner Tipp an dieser Stelle, Moon and Stars Tickets haben wir noch mehr. Auch für andere Künstler, Giant Rooks zum Beispiel. Schaut am besten einfach mal vorbei bei uns online, srf3.ch. Wir gehen miteinander in den Dienstag. Der Jan von Doppel hat Kurznachrichten. Es ist 8:30 Uhr.
1: Der Bund will sparen bei der Qualitätssicherung im Gesundheitswesen. Ein Drittel des Budgets der Qualitätskommission soll gestrichen werden. Diese warnt nun, wichtige Arbeiten könnten so nicht mit dem nötigen Tempo vorangetrieben werden. Und das würden auch Patientinnen und Patienten merken. Betroffen von den Sparmaßnahmen seien unter anderem Spitalvergleiche. Die Schweiz zeigt sich besorgt über die, Zitat, katastrophale humanitäre Situation im Gazastreifen. Sie hat eine entsprechende Erklärung unterzeichnet, gemeinsam mit 19 weiteren Staaten. Sie fordern von Israel, Hilfslieferungen zu ermöglichen und zu erleichtern. Der Entwickler von ChatGPT will an die Börse. Das KI-Unternehmen OpenAI hat einen Antrag gestellt. Angaben zum Zeitplan oder zum Aktienvolumen macht das Unternehmen nicht. Laut Beobachterinnen und Beobachtern könnte der Börsengang von OpenAI einer der größten aller Zeiten werden.
0: Frankreich und Spanien gehören an der WM, die diese Woche losgeht, zu den Titelfavoriten. David Lendi von SRF Sport, die Hauptprobe auf die WM. Die ist beiden Team glückt.
2: Spanien gewinnt das letzte Testspiel, bevor es den Ernst gilt, gegen Peru mit 3:1. Und Frankreich gewinnt gegen Nordirland ebenfalls mit 3:1. Bei den Franzosen ist vor allem der Michael Olysee rausgestochen. Der Bayern-Star ist bereit, hat nämlich alle 3 Goal geschossen. In den USA reden die meisten Leute aber noch nicht über Fußball, sondern vielmehr über Basketball. Schließlich läuft gerade der NBA-Final. In dem spielen New York Knicks gegen San Antonio Spurs und San Antonio hat in der Nacht auf heute das dritte Spiel gewonnen und in der Serie auf 1:2 können verkürzen. Das Team, das zuerst 4-mal gewinnt, ist NBA-Champion.
0: Sina Lenkenhager von SRF Meteo, wo hat man heute die beste Chance zum Trocken durchkommen?
3: Im Flachland, besonders im westlichen Mittelland und auch im Wallis. Da bleibt es wahrscheinlich meistens trocken. In der Ostschweiz und besonders den Alpen nach kann es immer wieder mal einen Regenguss geben. Es ist wechselnd bewölkt, kühl. Die Höchstwerte liegen zwischen 17 und 20 Grad.
0: SRF Verkehrsinfo, 8:30 Uhr. Karin Brehm, wir schauen in die Region Basel.
4: Da müsst ihr abbremsen von Frankreich her Richtung Wiesen ab St. Johann. Im Solothurnischen Richtung Bern zwischen Herkingen und Wangen an der Aare. In Zürich stehen vor dem Gubristunnel Richtung St. Gallen ab Dietiken und ab Weitiken. Und von Winterthur her ab Efretiken bis Zürich-Ost.
0: Guten Morgen, mit euch unterwegs.
5: Andreas Forster
0: und Dani Glättenschlager.

0: Und LG heisst lieber Guss, HDG heisst HDGM, GmbH heisst
1: GmbH. Gesellschaft mit beschränkter Haftung.
0: Haftung, ich glaub's. Nichts von dem ist das, was wir suchen. Wir brauchen einen Code bestehend aus Ds und Hs. D wie... H wie... Hurts. Oder D wie... Duran Duran. Beide spielen am 12. Juli am Moon and Stars in Locarno.
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0: Einmal zwei Stehplatz-Tickets, um die geht's. Sind nicht irgendwelche, sind die für den Golden Circle, heisst, die sind ganz nah an der Bühne, haben Zugang zu der Bar im VIP-Bereich und von uns gibt's auch noch etwas zu trinken obendrauf. Alles
1: mit dem richtigen Code, der aus vier Mini-Ausschnitten von diesen beiden Bands besteht. Und der Code besteht aus D und H. D für Duran Duran und H für Hertz.
0: Und vielleicht hat der Code heute Morgen Petra Baumann aus Zutz. Guten Morgen, Petra.
3: Guten Morgen.
0: Mit was haben wir dich abgeholt? Mit Duran Duran, mit Hertz oder mit den Kulissen von der Piazza Grande?
3: Ein bisschen mit allem, aber vor allem mit Hertz, weil ich die mal St. Gallen im Open Air gesehen auf der kleinen Bühne.
0: Ah, oh, genau. Und jetzt hast du gedacht, jetzt willst du mal die ausgebaute Variante anschauen.
3: Ja, genau.
0: Wir haben es ja euch allen nicht ganz einfach gemacht. Wir haben den kleinen Mini-Zusammenschnitt von diesen vier Songs gespielt, wo nachher eben den vier buchstabige Code gibt. Mhm. Wir können noch mal miteinander hören. Es ist um das da gegangen.

0: Und mehr hat es von uns nicht gegeben.
1: Mm-mm.
0: Petra, wie lautet dein vierstelliger Code?
2: Also DHHD.
0: Gut, wir schauen das mal ein. DHHD.
1: Warte, gib sie.
2: Genau.
0: Das heisst, der erste Song müsste einer sein von Duran Duran.
2: Duran Duran.
0: Also ich habe nur so dung gehört. Aber das, was eben rauskommt, wenn man den Song ein bisschen länger würde laufen lassen, ist Wild Boys.
1: Gut, das stimmt.
0: Das gibt ein Höckeli.
1: Mhm.
0: Dann kommt ein H in deinem Gott, Petra. Das müsste die Hurts sein.
2: Genau.
0: Absolut korrekt.
1: Gut. Die Hälfte stimmt.
0: Und dann kommt nochmal ein H.
1: Ja.
0: Heißt, das müsste nochmal Turt sein. Jawoll!
2: Yes!
0: Also das heisst, jetzt haben wir noch einen, der bleibt. DHHD, das war der Go, oder, von dir?
2: Ja, genau.
0: Das heisst, der letzte müsste ein Duran-Duran-Song sein, den du rausgehört hast.
2: Ja.

0: Goldrichtig eingegeben. Unser Tresor geht auf. Wir nehmen die Tickets für dich führen.
1: Voll cool. Da freue ich mich.
0: Der 12. Juli, die Piazza Grande. Ja. Duran Duran und vor allem Hertz gehören dir. Also nicht ganz allein. Es werden noch zwei, drei mehr Leute im Publikum stehen.
2: Aber nicht im Golden Circle.
0: Aber vielleicht nicht im Golden Circle.
2: Nein.
1: Cool.
0: Absolut korrekt abgeliefert. Wir wünschen dir einen unheimlich tollen Festivalsommer mit SRF 3.
1: Danke vielmals. Merci.
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0: Petra, kannst du laut machen dort, wo du bist?
1: Ja.
0: Weil es kommen Hertz. Better.
1: Ah, sehr gut.
0: Than love.

Better Than Love, Hurts. Und Peter Baumann aus Zurz im Graubünden wird sie live gesehen am Moon and Stars in Locarno. 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

0: Riesenduett. James Morrison zusammen mit Nelly Furtado, Broken Strings. 5 Minuten von der 9 an dem Dienstag in dieser Woche, wo es doch auch schon anfängt.
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0: 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Und alles kommt gut, singt der Uncle Cracker. Follow me. Wir gehen miteinander in den durchaus verregneten, grauen Dienstag. Und zwar gut informiert mit dem Neuesten vom Tag und jetzt. 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
1: Die Nachrichten von SRF um 9 mit Jan von Tobel. Weniger Geld für die Qualitätssicherung im Gesundheitsbereich. Der Entscheid des Bundes habe Folgen, sagt die betroffene Kommission. Und mit OpenAI hat das dritte große Tech-Unternehmen in kurzer Zeit in den USA den Börsengang beantragt. Warum die Ankündigungen zusammenhängen. Das Wetter, es bleibt heute wechselnd bis stark bewölkt und stellenweise gibt's Regen. Die Qualitätssicherung im Gesundheitswesen erhält weniger Geld. Das hat das Innendepartement entschieden. Ein umstrittener Entscheid, erst recht nach dem Skandal um die Herzchirurgie am Unispital Zürich. Wirtschaftsredaktorin Nora Meule berichtet.
2: Für die Qualitätskommission EQK ist es ein harter Schlag. Das Innendepartement EDI streicht der Kommission 4,2 Millionen Franken. Das ist ein Drittel ihres Budgets. Der Präsident der EQK, Michael Jordi, sagt, der Entscheid stelle die Kommission zumindest teilweise in Frage.
3: Arbeiten werden verzögert oder müssen gebremst werden. Und das heißt natürlich, dass wir bisherige Bestrebungen, die Qualität im Gesundheitswesen zu verbessern, nicht im nötigen Tempo und in der nötigen Intensität wahrnehmen können.
2: Betroffen sind unter anderem geplante Spitalvergleiche, aber auch Qualitätsvergleiche bei der Spitex und bei Physiotherapie. Diese Vergleiche sollen Spitälern und dem Gesundheitspersonal, vor allem aber auch den Patientinnen und Patienten helfen. Aktiv kommuniziert hat das Bundesamt für Gesundheit den Entscheid nicht. Auf Nachfrage von SRF schreibt die zuständige Kommunikationsleiterin:
4: Wir bedauern die Notwendigkeit dieser Kürzungen angesichts der Wichtigkeit des Themas Qualität außerordentlich.
2: Im Rahmen der Budgetdebatte im Dezember wird das Parlament den Entscheid allenfalls nochmals prüfen.
1: Nora Meuli hat berichtet. Zu zwei kurzen Meldungen. Die Schweiz und 19 weitere Staaten kritisieren Israel, man sei besorgt über die, Zitat, katastrophale humanitäre Situation im Gazastreifen, schreiben sie in einer gemeinsamen Erklärung. Sie fordern von Israel, Hilfslieferungen zu ermöglichen und zu erleichtern. In Oberwil im Kanton Basel-Landschaft ist ein Bankomat im Dorfzentrum gesprengt worden. Die Polizei geht von mehreren Tätern aus. Es ist ein Brand ausgebrochen. Anwohnerinnen und Anwohner wurden in Sicherheit gebracht. Verletzte hat es laut Polizei keine gegeben. Die Täter sind auf der Flucht. Der Mord an einem 11-jährigen Mädchen hat in Frankreich Bestürzung ausgelöst und Diskussionen über das Justizsystem. Das Mädchen war am vergangenen Donnerstag im Südwesten Frankreichs tot aufgefunden worden. Der mutmaßliche Täter wurde festgenommen. Er war den Behörden im Zusammenhang mit Sexualdelikten bekannt. In mehreren Dutzend Städten des Landes sind nun tausende Menschen auf die Straße gegangen. Sie fordern, dass Kinder in Frankreich besser vor Gewalt und sexuellen Übergriffen geschützt werden. Die französische Regierung hat für heute Vormittag eine Sitzung angekündigt. Dort sollen Maßnahmen diskutiert werden. Aktien kaufen von OpenAI, also vom Entwickler der KI-Anwendung ChatGPT. Das soll schon bald möglich werden. OpenAI will an die Börse und hat an der Wall Street eine Aktienplatzierung beantragt. Noch ist offen, wann der Börsengang erfolgt und wie viel Geld er bringen soll. OpenAI ist bereits das dritte Tech-Unternehmen in kurzer Zeit, das einen Börsengang ankündigt, nach Anthropic und SpaceX. Die Weltraumfirma von Elon Musk will am Freitag an der Börse starten. Es gebe ein richtiges Wettrennen zwischen den großen Tech-Unternehmen, sagt unsere Wirtschaftsredaktorin Isabel Pfaff.
5: Denn es geht da schon darum, wer schneller ist. Im Moment gibt es ja einen regelrechten Hype um künstliche Intelligenz. Und wer da schon mit seinen Aktien parat steht, der wird wohl auf einen Schlag sehr viel Geld einsammeln können. Wer später kommt, bekommt dann eventuell weniger ab vom Kuchen. Und ja, und dann muss man halt auch sagen, es ist ein Hype. Also Investitionen in diese Unternehmen sind immer noch eine Wette auf die Zukunft. Man weiß nicht genau, wie das laufen wird. Denn keines der drei Unternehmen verdient bis jetzt Geld,
1: sagt Wirtschaftsredaktorin Isabel Pfaff. Wir kommen zu den Devisendaten von SIX. Der Euro wird zu 91,95 Rappen gehandelt und der Dollar zu 79,64 Rappen. Bleibt noch der Blick aufs Wetter. Heute ist es wechselnd bis stark bewölkt. Gebietsweise gibt es Regenschauer, vor allem in den zentralen und östlichen Alpen sowie im Süden. Im Norden gibt es um 18, im Süden 25 Grad. Das waren Nachrichten von Radio SRF. Verantwortlich Lukas Siegfried.
0: SRF Verkehrsinfo 5 ab 9 Uhr. In Bremen, bitte etwas haben wir noch aus dem Raum Zürich.
6: Da ist hier eins vom Limmentaler Kreuz her Richtung Stadt Zürich zwischen Altstädt und Hartturm wegen einem Fahrzeugbrand gesperrt und Astamünde noch vor dem Gubristunnel Richtung St. Gallen ab Dietikon und ab Burdorf Süd und von Winterthur her ab Befretiken bis Zürich Ost.
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0: und dem Andreas Forster. Falls ihr gerade ganz verzweifelt durch die Wohnung durchrennt oder im Büro unter den Tisch hineinschaut und sie einfach nicht findet, das könnte da liegen, dass sie bei uns sind. Die Schrummelgitarre, also zumindest in den nächsten paar Minuten. Die Schrummelgitarre da hätten wir zum Beispiel.
8: Aber im Büro ist eine schöne Vorstellung. So
0: unter dem Tisch. Unter dem Tisch. Hallo! Ja. Sixpence None the Richer. Und die Schrummelgitarre auch gerade. Zum Dreistarten von der Kasabian, You're in Love with a Psycho.

0: Das ist ganz, ganz frischer Sound aus Luzern von der Toa Athena. Ready. Und wer weiß, vielleicht wachsen dem einen oder anderen Land ja noch Flügel bei dieser Fußball-WM. Weil wir haben es selber erlebt, also mit dem Eishockey. Wenn du eine WM im eigenen Land hast, dann kann der berühmt-berüchtigte Heimvorteil durchaus etwas bewirken. Und bei der Fußball-WM haben wir ja gerade drei Länder mit Heimvorteil.
1: Ja, muss auch sagen, auch der Hockey ist uns Schweizerinnen und Schweizer natürlich nach. Die Nazi gut. Der Fußball und USA, das ist noch nicht so ganz eine heisse Liebe, sagen wir es mal so. Kanada auch mäßig. In Mexiko schlägt aber das Fußballherz. Oder täuschen wir uns da vielleicht auch komplett?
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0: Er ist ein Fußball-Weltenbummler und Teil vom Podcast Sikora Gisler, der Meme Sikora. Schauen wir doch mal die USA an. Gastgeber USA, dem traut der Meme schon etwas zu.
4: USA hat alles geboten in den letzten Jahren. Von fantastische, überraschende Fußball bis nicht einmal für die WM qualifiziert. Es geht relativ weit auseinander, aber es ist so, die Wettkampfmentalität der Amerikaner ist schon da, wenn sie dann an ein Turnier gehen, dann sind sie bereit. Und mittlerweile haben sie halt Spieler, die in den grössten Clubs spielen von Europa. Darum, die USA traue ich am meisten zu.
0: Ich höre da einen kleinen Geheimtipp raus für das Tippspiel, die USA vielleicht?
1: Ein sehr steiler Tipp. Sehr steiler Tipp und These. Gibt übrigens auch eins, so ein Tippspiel, ein ganz grosses, ausführliches in der SR Sport App.
0: Kanada würde den MSIK dort nicht ganz vorne eintragen, trotz Heimvorteil.
4: Kanada hat eigentlich gewisses Potenzial, aber sie haben als grosser Pech, um mit der Schweiz in der Gruppe zu sein. Darum wäre es nur schon mal schwierig, um überhaupt weiterzukommen. Kanada sehe ich jetzt nicht eine Überraschung zu reissen an dieser Heim-WM.
0: Ja, und Mexiko ist doch auch noch so ein Team, wo man so kann drauf tippen kann.
1: Ja, gefühlt auch jedes Mal einer von deinen geheimen Turnierfavoriten. Und am Schluss gibt es ja nicht mehr selten etwas.
4: Mexiko ist ein Land, das lange immer so einen Geheimfavoritstatus hat. Und jetzt hätten sie eigentlich daheim. Das müsste man sagen, es wird jetzt multipliziert. Aber in den letzten Jahren hat Mexiko sehr, sehr viel am Boden verloren. Es ist nicht mehr die Mannschaft, die sie noch gewesen sind, zu Zeiten von Hugo Sanchez und Konsorten in den 80er und 90er Jahren. Sehe ich jetzt auch nicht, dass die völlig überraschend da weit vorne mitspielen.
0: Also, den Heimvorteil müsst ihr beim Tippspiel nicht berücksichtigen. Unser Memesikon findet, keins der Gastgeberländer ist Favorit. Die USA allenfalls so einen kleinen,
1: munzig,
0: kleinen, munzig, kleinen Underdog kein Favorit.

0: Mercy. Und wenn ihr in der Region Freiburg unterwegs seid, Obacht, da liegt Zeug umeinander. SRF Verkehrsinfo von 9.29 Uhr. Vorsicht in der Region Freiburg. Auf der A12 Richtung Flamatt zwischen Düdingen. Zwischen Flamatt und Düdingen besteht Gefahr durch einen großen Spanngurt auf der Fahrbahn. Dann Stau in der Region Zürich. Auf dem Westring Richtung Gubristunnel ab Urdorf Süd. Dann sowie auf der A1 Richtung Zürich ab Befretikon. Und noch ein Hinweis für die Zufahrt Richtung Stadt. Diese ist zwischen Altstetten und Hartum wegen eines Fahrzeugbrandes gesperrt.
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0: Hast du noch zwei Sachen müssen gleichzeitig machen?
3: Wieso gleichzeitig? Also wie gleichzeitig?
0: Ja, weil ich noch nicht gemerkt habe, dass es schon 9:30 ist. Und darum habe ich... Es kommt nicht drauf an. Ich komme niemand raus, wenn ich jetzt das erkläre. Mhm. Ich bin einfach ein bisschen abgelenkt. Ich wollte schnell sagen. Schön sind ihr da. Schön bist du da.
3: Schön bist du da.
4: Wow.
3: Harmonie im Übermass.
0: Andreas Forster, Anni Glättenschlager. Shakira, rettet uns. 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

0: Platz 1 eingestiegen von den Albumcharts in Deutschland, in Österreich und auch da bei uns in der Schweiz. Die Toten Hosen, Trink aus, wir müssen gehen, heisst das Album. Der da kommt dort ab, nur nach vorn. SRF Verkehrsinfo von 9.37 Uhr mit einer aktuellen Meldung, respektive einer guten Entwarnung in der Region Freiburg. Auf der A12 Richtung Freiburg zwischen Flamatt und Düdingen besteht keine Gefahr mehr durch einen großen Spanngurt auf der Fahrbahn. Fahrt vorsichtig.
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0: Wicked Game. Und im Video zu dem Song ruckelt Chris Isaac in Zeitlupe mit dem Model Helena Christensen durch den Sand und durch die Wellen. Also eigentlich 5 Minuten knutschen unter Sommerbedingungen. Würde das heute drin liegen?
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0: Weil gestern war es ja noch warm und typisch gewesen. Da hat ein Bodybesuch, also auch komplett ohne Knutschen und Umrugeln, noch richtig verlockend tönt. Heute sieht es ein bisschen anders aus. Es ist grau, es ist kühl. Sina Lenkenhagen von SRF Meteo. Ist das Bodywetter vorbei?
2: Ja, also vielleicht ist jetzt heute nicht gerade typisch das Badewetter, aber ich würde sagen, Baden haben wir eigentlich heute auch immer noch gut. Die Luft ist zwar kühl, aber die Zehen, die sind immer noch schön warm. Die Zehentemperaturen sind zum Teil sogar höher als die Lufttemperaturen.
0: Also du meinst, wenn man kalt hat, kann man sich in den See gehen aufwärmen?
2: Aufwärmen ist vielleicht doch ein bisschen übertrieben, weil verglichen mit unserer Körpertemperatur ist natürlich trotzdem noch eine Abkühlung. Temperaturen erreichen heute am Nachmittag in der Luft aber eben nur etwa 18 Grad und die Zehen, die sind ähnlich warm oder zum Teil sogar wärmer. Zum Beispiel der Bodensee, der Zürichsee und der Zugersee, die haben so zwischen 19 und 21 Grad. Ein bisschen weniger markant ist denn der Unterschied zwischen der Luft und See in Thun zum Beispiel. Da ist der Thunersee mit 18 Grad gerade etwa gleich warm wie die Luft.
0: Wie sieht es denn in den nächsten paar Tagen aus? Kehrt es da wieder?
2: Morgen ist die Luft noch mal ein bisschen älter. Da fühlt sich also das Wasser im Vergleich zu der Luft sogar noch mal ein bisschen wärmer an. Am Donnerstag steigen die Temperaturen dann aber langsam wieder an. Und spätestens am Wochenende ist dann doch eher wieder das klassischere Badewetter. Da ist es häufig sonnig und mit 23 bis 26 Grad auch wieder deutlich wärmer als die meisten Gewässer.
0: Ja, da könnt ihr wieder rumrugeln und knutschen.
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0: Song inklusive Huhu, Chörli, Drive Safe, Miles Smith, Niall Horan. 10 Minuten vor der 10. Was haben wir heute Morgen gelernt? Also wahrscheinlich wahnsinnig viel, aber etwas, das ich definitiv mitnehme und weiterverzähle, wenn ihr eine WhatsApp-Nachricht von booking.com bekommt, also von dieser Seite, wo ihr könnt Automieten, Hotel buchen und so weiter, dann will euch jemand übers Ohr hauen. Dann sind der Frühling ganz viele Buchungsdaten geklaut worden, also E-Mail-Adressen, Handynummern von Kundinnen, von Kunden, tatsächliche Hotelbuchungen und so weiter und so fort. Und jetzt fangen eben die Betrugsversuche an. En Detail könnt ihr es euch anschauen auf srf3.ch. Der Oliver Futter vom Konsumentenmagazin Espresso hat es selber erlebt. Ist mir natürlich am falschen geraten, weil dann kommt es dann nachher im Radio. Aber eben auch ganz viele von euch. Sandra hat sich bei uns gemeldet via 079 208 33 33.
1: Und zwar habe ich im Juli ein Zimmer gebucht in Montreux, ein Jazzfestival. Das ist ein Highlight, da gehe ich eigentlich jedes Jahr. Und habe das gezahlt über Booking, alles gut. Und habe dann aber im Nachhinein, jetzt eben erst vor kurzem, ein WhatsApp bekommen von Booking. Der Hotelname hat gestimmt, der Buchungszeitraum hat gestimmt und ich möchte jetzt das nochmal bestätigen, sonst werde ich das storniert.
0: Ja, und für einen kurzen Moment hat sie gefunden, könnte die sogar stimmen, weil die wissen ja alles von mir, sogar die richtige Buchungsnummer. Aber ihr Bauchgefühl hat ihr dann schlussendlich doch noch geholfen. Sie ist nicht drauf eingegangen. Aber eben, wenn ihr zu dieser Sorte gehört und findet, hey, ich merke alles, ich merke das sofort, sind euch nicht so sicher, die Dinge werden immer besser. Und wenn in der Hitze des Gefechts bist, dann klickst du dann eben vielleicht doch noch auf irgendeinen Link, wo du nicht draufklicken sollst. Also, wir nehmen mit, wenn von booking.com, gerade jetzt, wo ihr vielleicht noch irgendetwas buchen für die Sommerferien, ein WhatsApp oder auch ein E-Mail kommt, dann ist es ein Betrugsversuch, weil booking.com hat gegenüber uns bestätigt, wir kommunizieren nur mit unseren Kundinnen und Kunden in der eigenen App. Sagen Sie weiter, damit die Ferien schön werden und nicht so enden.

0: vom Dodan Let You Go. Der Look von Bergen übernimmt Gott mit euch weiter in diesem Dienstag. Zuerst aber noch das Neueste vom Tag, gerade jetzt. 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
1: Die Nachrichten von SRF um 10 mit Sandro Peter. Ende Jahr wird zum ersten Mal die 13. AHV-Rente ausbezahlt. Wie sie finanziert wird, ist aber noch nicht klar. National- und Ständerat sind sich weiterhin nicht einig. Der Nationalrat bleibt bei seinem Standpunkt. Die zusätzliche Rente soll ausschließlich über eine höhere Mehrwertsteuer finanziert werden, befristet auf 6 Jahre. Der Ständerat will hingegen eine Mischfinanzierung. Einerseits ebenfalls über eine höhere Mehrwertsteuer, andererseits aber auch über höhere Lohnbeiträge. Da sich die beiden Parlamentskammern nicht einigen konnten, kommt das Geschäft morgen in die Einigungskonferenz. Dort müssen Mitglieder von beiden Räten eine Lösung suchen, auf die sich beide Kammern verständigen können. Diese Lösung kommt anschließend noch einmal in den National- und in den Ständerat. Zug ist auch im nächsten Jahr der Kanton, der am meisten in die kantonalen Finanzausgleich einbezahlt, nämlich mehr als 500 Millionen Franken. Dahinter folgen Genf und Zürich. Das schreibt die Eidgenössische Finanzverwaltung. Sie hat die Zahlungen für den Finanzausgleich 2027 berechnet. Auf der anderen Seite ist Bern mit Abstand der größte Nehmerkanton. Er bekommt gut 1,7 Milliarden Franken. Insgesamt fließt im nächsten Jahr mehr Geld von den finanzstarken Kantonen zu den finanzschwachen. Die Wissenschaftsausstellung Phenomena hätte eigentlich durch die Schweiz wandern sollen. Doch daraus wird nun nichts. Die Veranstaltenden teilen mit, dass die Wanderausstellung nicht weitergeführt wird nach dem aktuellen Standort im zürcherischen Dietikon. Die Ausstellung sei in ihrer aktuellen Form nicht nachhaltig zu betreiben, so die Begründung. Schuld seien die hohen Anforderungen an Infrastruktur und Betrieb. Geplant war eigentlich, dass die Ausstellung nach Luzern, Zürich und Biel weiterzieht. Sie befasst sich mit Wissenschaft, Technik, Robotik und künstlicher Intelligenz. Die Phenomena ist noch knapp 2 Wochen in Dietikon. Die Börsendaten von SIX, der Swiss Market Index, liegt im Moment bei 13.345 Punkten, ein Plus von 0,2%. Der Euro wird zu 91,96 Rappen gehandelt, der Dollar zu 79,72 Rappen. Das Wetter? Heute ist es wechselnd bis stark bewölkt und stellenweise fällt Regen. Im Norden gibt es rund 18 Grad, im Süden 25 Grad. Das waren Nachrichten von Radio SRF. Verantwortlich Lukas Siegfried.
2: SRF Verkehrsinfo von 10.03 Uhr. Entwarnung in der Region Freiburg auf der A12 Richtung Wöwe zwischen Freiburg Nord und Freiburg Süd besteht keine Gefahr mehr durch Steine auf der Fahrbahn. Und in der Region Zürich bleibt die Zufahrt Richtung Stadt zwischen Altstetten und Harturm wegen eines Fahrzeugbrandes gesperrt.
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2: Machen wir den Start im Vormittag. Luke von Berg am Sender. Wir legen los auf 1, 2, 3, 4.

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1: Alice. Veronika Fusaro aus Thun, ihres Lieblingsfußballstadion, vermutlich die Stockhorn Arena, wo der FC Thun den Meister hauset. Was haben wir sonst noch zu bieten im Schweizerland in Sachen Stadien? St. Jakob Park zu Basel, Letzigrund zu Zürich, Wankdorf zu Bern, Sitterstadion zu St. Gallen. Ja, die Schweizer Fußballstadien, die kennen wir. Im einen oder anderen hat es schon legendäre Spiele oder Meisterfeiern gegeben. Wie aber ist das Nord- und Mittelamerika, wo es am Donnerstag losgeht mit der Fußball-WM?
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1: Sie sind alles nicht unbedingt klassische Fußballnationen. Wir wollen aber wissen, welche legendären Fußballstadien haben die Amis, die Mexikaner und die Kanadier eigentlich zu bieten. Nehmen wir sicher auch weiss es.
3: Kanada.
4: Kanada braucht noch nicht relativ viele grosse Stadien, darum hat es auch noch keine Stadien, die legendär sein können. Die Meisterschaft findet mehr vor ein paar tausend Nasen statt, die kleinen College-Stadien. Darum, die sind noch nicht so weit mit den Stadien.
3: Mexiko.
4: Ja, Mexiko hat natürlich ein paar Stadien, die Legendenstatus schon haben. Alle voran das Azteken-Stadion, das jetzt an dieser WM zum einzigen wird, wo zum dritten Mal eine WM ausgetragen wird. Ist riesig, ist x-mal umgebaut worden und gehört wahrscheinlich zu den Top 10 Stadien, wo man mal sollte, zumindest besuchen auf dieser Welt. Auch andere Stadien, teilweise in die Jahre kommen. Blickt auf eine grosse Geschichte zurück. Mexiko hat einiges zu bieten in Sachen Stadien.
3: USA.
4: USA hat ein paar Stadien, die eigentlich schon Legendenstatus haben, weil sie auch an der WM 94 schon dabei gewesen sind. Es sind aber meistens Footballstadien, die für europäische Augen ein bisschen komisch aussehen. Jetzt haben sie in der MLS relativ viele neue Stadien gebaut und die werden sehr zelebriert in dem Fußballzirkel in Amerika. Aber ich glaube, wenn man so etwas anderes erleben will, als jetzt man da von Europa kennt, dann muss man natürlich genau in die Stadien gehen, die nicht für Fußball konzipiert worden sind. Ja, darum sind ein paar spannende Ideen.
3: Bilanz.
4: Fazit, Mexiko, klare Nummer 1 bei den Stadien. USA dahinter und Kanada, so weiss man tut, schon wieder letzte.
1: Ja, was müssen wir sonst noch wissen über die drei WM-Gastgeber? Wir haben ein kleines, feines Quiz vorbereitet mit 10 Fragen zu den USA, Mexiko und Kanada. Alles im Zusammenhang mit Shooten. Löset das Quiz und ihr seid ready für die WM. Alles drauf auf srf3.ch.
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1: Und jetzt geht's neue Musik. Da von Triana, der Song heisst Kaffee Green.

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0: können, schnulzen so schön mit der John Legend, All of Me. Es ist die Verkehrsinfo von 10.30 Uhr. In der Region Zürich ist die Zufahrt Richtung Stadt zwischen Altstetten und Hardturm nach einem Fahrzeugbrand bis auf Weiteres gesperrt. Wir bringen euch die Rolling Stones und ihre Neuesten. Stars heisst er, der Mick Jagger fängt so gut.
1: Wow, excellent choice.
0: Zuerst aber noch einer von Robin Schulz. Da jetzt auch mit der Ilse Headlights heisst die Nummer. Luke von Berg am Drücki. Wünsche euch einen schönen Dienstagvormittag miteinander.

0: Happy Nummer von Bruno Mars, I just might. Wir tun ja immer wieder mal gerne ein bisschen Quizzen auf SRF 3. Die Quizfrage in dem Moment, am 6. Vormittag ist, was haben die drei Songs da hier gemeinsam? Also zuerst mal der Code von Nemo. Dann haben wir House on Fire von der Linda Ellis. Und Hype von der Dana. Was haben die Songs gemeinsam? Ist noch schwierig, oder? Ich würde sagen, die Songs sind alle quasi in einem Lager entstanden, im Suiza Songwriting Camp. Das ist eine Art Pfadilager für Liedermacher. Man kann sich das so ein bisschen wie eine Werkstatt vorstellen, wo viele kreative Köpfe aus der Musikszene zusammenhocken und an Songs tüfteln. Und heute geht es das nächste von diesen Camps los mit einer neuen Lagerleiterin. Es ist Dana Burkhardt, das SRF 3 Best Talent, bildet zusammen mit dem Produzenten Tom Oehler die neue künstlerische Leitung. Und offenbar hat man sich da kaum können retten vor Anfragen von Leuten, die wollen denen.
1: Also es hat eigentlich einen relativ grossen Ansturm gegeben. Wir haben über 140 Bewerbungen bekommen. Ein paar sind 3 Tage dabei, ein paar nur 1 Tag, aber wir sind irgendetwas um die 40, 50 Leute, würde ich sagen.
0: Und jeden Tag gibt es pro Raum neue 3er- oder 4er Gruppen mit Produzentinnen, Produzenten, Musikerinnen, Musiker. Zusammen sammeln sie Ideen für Melodien und Text und schreiben so neue Songs. Wer ist denn da so mit dabei?
1: Stefanie Heinzmann, Zoe Mee, Joya Marlene. Bisher so ein bisschen mehr Upcoming Artists, wie zum Beispiel Noemi Besa, die ja noch mein Best Talent ist. Oder Jamila, Chiara Dübe. Also es gibt auch kleinere Artists, ja, es ist ein Mix.
0: Und berühmteste Songs aus dem Songwriting Camp sind die, die es an ESC geschafft haben. Viele von den Schweizer ESC-Songs aus den letzten Jahren sind eben dort entstanden, wie eben der Code von Nemo oder She Got Me von Luca Henny. Und weil es pro Jahr ja nur einen einzigen ESC-Song braucht, sind ein Haufen Kompositionen und Ideen aus dem Camp eben nie veröffentlicht worden. Und das soll sich jetzt ändern, sagt Dana.
1: Jetzt hat sich Suisa aber effektiv entschieden, mit uns zusammen im Lied das ein bisschen anders anzugehen und zu sagen, hey, also die Leute dürfen natürlich immer noch Eurovision schreiben, das ist aber überhaupt nicht mehr der Fokus. Der Fokus ist wirklich zu sagen, hey, wir laden Artists ein, die Songs wollen, die Songs releasen. Man tut für denen ihr Projekt etwas schreiben, das die jetzt gerade brauchen können. Und wenn es ihnen gefällt, dann kommt es schlussendlich raus.
0: Finde ich gut. Sollen wir nicht verschwenden. Kreativität soll nicht im Kübel landen, sondern eben vielleicht im Radio. Und möglicherweise hören wir in Zukunft noch mehr Songs, die genau da entstanden sind, in der Kreativwerkstatt Suisa Songwriting Camp, wo das SRF 3 Best Talent Dana neu tut mitleiten. Ein Resultat aus den letzten Jahren gibt es gerade jetzt auf Tore, hier auf SRF 3. Da kommt der Luca Henny, She Got Me.

0: Maroon 5, zusammen mit der Lisa, der Song, der heisst Priceless. Damit haben wir die Stunde eingetütet. 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
1: Die Nachrichten von SRF um 11 mit Sandro Peter. Ende Jahr bekommen Rentnerinnen und Rentner zum ersten Mal eine 13. AHV-Rente ausbezahlt. Kostenpunkt 4 bis 5 Milliarden Franken. Nur von wo das Geld kommt, ist weiter unklar. National- und Ständerat konnten sich nicht auf eine Lösung einigen. Jan von Tobel aus der Nachrichtenredaktion. Wie geht es denn nun weiter?
2: Nun versucht die sogenannte Einigungskonferenz eine Lösung zu finden. Das ist eine Gruppe aus Parlamentsmitgliedern aus beiden Räten. Sie treffen sich schon morgen. Bisher ging es um die Frage, ob ausschließlich die Mehrwertsteuer erhöht werden soll oder auch die Lohnbeiträge. Die Einigungskonferenz wird nun einen Vorschlag dazu machen. Danach stimmen sowohl der Nationalrat als auch der Ständerat separat nochmals darüber ab. Sagt ein Rat Nein, ist die Finanzierungsvorlage vom Tisch.
1: Das heißt, die Finanzierung könnte scheitern. Was würde das bedeuten? Erhalten Rentnerinnen und Rentner trotzdem die 13. AHV?
2: Ja, denn diese wurde ja in einer Volksabstimmung angenommen. Die 13. AHV wird also definitiv im Dezember ausbezahlt. Für die AHV bedeutet das aber, ohne Finanzierung hat sie nicht genug Geld. Laut Prognosen des Bundes dürfte sie ab 2029 Verluste schreiben.
1: Danke für diese Informationen, Jan von Tobel. Sollen die Läden in der Schweiz häufiger auch sonntags geöffnet sein dürfen? Nein, sagt der Ständerat. Es solle auch künftig bei 4 Sonntagsverkäufen pro Jahr bleiben. Die Entscheidung fiel äußerst knapp. Aus dem Bundeshaus berichtet Juliette Schild.
3: Eine Stimme machte letztlich den Unterschied. 22 Räte waren gegen mehr Sonntagsverkäufe, 21 dafür. Auf dem Tisch lag eine Gesetzesänderung, die es den Kantonen erlaubt hätte, künftig bis zu 12 Sonntagsverkäufe pro Jahr zu bewilligen. Das Argument der Befürworter der Änderung: Die Einkaufsbedürfnisse von Konsumentinnen und Konsumenten hätten sich verändert. Zudem werde für die Läden die Konkurrenz durch den Onlinehandel immer größer. Dagegen wehrte sich unter anderem Andrea Gmür-Schönenberger von der Mitte. Der Sonntag sei die Atempause unserer Gesellschaft, sagte sie.
4: Wer diese Pausen immer weiter verkürzt, mag kurzfristig mehr Bewegung erzeugen, riskiert aber langfristig Erschöpfung.
3: Nach dem Nein des Ständerats zu mehr Sonntagsverkäufen beschäftigt sich als nächstes der Nationalrat damit.
1: Der Blick aufs Wetter. Heute ist es wechselnd bis stark bewölkt und stellenweise fällt Regen. Im Norden gibt es rund 18 Grad, im Süden 25 Grad. Das waren Nachrichten von Radio SRF. Verantwortlich Corinna Heinzmann.
0: SRF Verkehrsinfo von 11.03 Uhr im Baselbiet auf der A2 Richtung Luzern zwischen Diegden und dem Belchentunnel Stau wegen eines Pannenfahrzeugs. Und in der Region Zürich ist die Zufahrt Richtung Stadt weiterhin zwischen Altstädten und Hartturm nach einem Fahrzeugbrand gesperrt.
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0: Der Schweizer Fußballnazi der Frauen hat heute Abend ein WM-Qualifikationsspiel, und zwar in Nordirland. Der Platzwart ist aktuell noch den Rasen präparieren. Hat aber offenbar ein Problem mit dem Rasenmäher.
6: Verrückter Stern, kann nicht laufen heute, verrückt, Herrgottskeit.
0: Ja.
6: Verrückt, Zeugheit.
0: Funktioniert irgendwie nicht.
6: Der verrückte Keib, was?
0: Da. Nein, ist natürlich ein Gag, oder? Aber was stimmt, dass der Platz in der Nähe von Belfast, wo die Schweizerinnen spielen, was stimmt ist, sagen wir es mal, der Platz der ist mit gewissen Mängeln versehen. Was ist da los? Klären wir in dieser vierten Stunde. Luke von Berg am Sender. Schöne Zeit miteinander.

0: wenn's weh tut.
1: Nina Valotti, auch wenn's weh tut. Von einem Extrem ins andere, so könnte man das beschreiben, wo gerade das Schweizer Fußballnationalteam der Frauen erlebt. Am Freitag hat sie nämlich im nigelnagelneuen und supermodernen Stadion zu Lugano gespielt. Und heute spielen sie in Nordirland in einem Stadion, wo, sagen wir es mal so, die besten Jahre deutlich hinter sich hat. Tanja Spichtig, du bist gestern im Abschlusstraining von der Schweizerinnen dabei gewesen, in diesem Stadion zu Lurgan, in der Nähe von Belfast. Wie müssen wir uns das Stadion vorstellen?
2: Also es ist sehr klein. Ich weiss darum gar nicht recht, ob man von einem Stadion reden kann. Ich würde jetzt eher sagen, es ist einfach ein Fußballplatz, der auf der Seite und hinter einem Goal eine Tribüne hat. Es hat nur etwa für 2000 Fans Platz. Und eben, wie du schon gesagt hast, ja, es ist schon ein bisschen in die Jahre gekommen. Zum Beispiel der Raum, wo die Medienkonferenz war oder auch die sanitären Anlagen, die sind wirklich alles andere als modern. Das Stadion ist 137-jährig und ich weiss nicht, wie lange ist, dass es schon renoviert worden ist, was offenbar nur gleich ist wie damals, ist der Platz. Und das hat mich eigentlich gestern am meisten schockiert. Der ganze Platz ist wie gewölbt. Also er geht gegen die Mitte leicht rauf und dann wieder ab. Und auch vor dem einen Goal hat der Rasen. Ja, man kann es nicht anders sagen. Es sind wie so Högerli, was drin hat. Auf dem Platz.
1: Ein Högerli drin. Also wirklich das pure Gegenteil vom neuen Stadion zu Lugano. Was hat die Spielerinnen dazu gesagt, was sie gesehen haben?
2: Ja, die sind, glaube ich, schon auch ein bisschen schockiert gewesen, wo Nadine Riesen in den Raum kam, wo die Medienkonferenz war, haben wir so zum Spass gesagt, willkommen in diesem Bischof. Und dann hat sie so gelacht und gesagt, ja, ihr solltet mal Garderobe sehen. Und die konnte ich leider nicht anschauen, aber ich kann mir etwa vorstellen, dass die ja eher dürftig sind und ein bisschen schmuddelig. Als ich dort Nadine Riesen im Interview darauf angesprochen habe, war sie sehr diplomatisch gewesen, aber man hat schon daraus gehört, dass sie es auch speziell gefunden hat.
3: Ja, ich glaube, das Stadion ist auch relativ älter oder schon lange her, wo es gebaut worden ist. Aber klar wünscht man sich, dass alles in auch perfekt wäre, dass der Rasen schön flach wäre und Goal auch alles passen. Aber jetzt ist es halt so und ich glaube, wir machen jetzt das Beste draus.
1: Das ist sicher eine gute Einstellung. Es ist ja auch für beide Teams das Gleiche, die gleichen Bedingungen. Und gleich ist schon speziell, oder? Ich meine, also wir reden da nicht von einem Drittligamatch, sondern von einem WM-Qualifikationsspiel.
2: Ja, absolut. Darum hat es mich wirklich auch ein bisschen überrascht, dass die Spielerinnen oder auch die Staffmitglieder nicht mehr ausgerufen haben. Aber der Trainer Rafael Navarro hat mir dann gesagt, das zeige einfach, dass der freie Fußball halt noch nicht überall so witzig wie in der Schweiz. Und für uns ist auch klar, dass das Spiel von der Mannen-Nazi nicht auf so einem Platz wäre.
4: No, I think no, it's not possible. This usually not happening in men's football. We know it that we are rising, but we are still in this process to try to develop all in all the ways the women's football.
2: Der freie Fußball wächst, der Prozess, den freien Fußball zu entwickeln, in allen Bereichen läuft noch. Und in Nordirland ist man eben noch nicht so weit. Ein Niveau ist weniger gut als in der Schweiz. Also als Vergleich, Nordirland ist in der Weltrangliste auf Rang 47, die Schweiz auf dem 26. Also darum wäre auch alles andere als ein Sieg der Schweizerinnen zum Abschluss der Nations League-Kampagne eine Enttäuschung. Auch wenn der Platz und die Bedingungen nicht ganz optimal sind.
1: Schweiz gegen Nordirland, der Match heute Abend am 7. Hier auf SRF 3 gibt es regelmässige Live-Schaltungen. Und zu sehen gibt es ein Match im Fernsehen auf SRF 2. Ich schalte rein, schon nur wegen diesen Högerli vor der Goal. Aber mal schauen, wie das aussieht. Merci, Daniel. Gutes Spiel.
2: Danke vielmals.

0: und gross träumen mit der neuen BSA. Am SRF 3 Best Talent vom laufenden Monat. Kann man machen, zum Beispiel was künftige Auftrittsmöglichkeiten betrifft.
1: Grundsätzlich auf den Schweizer Festivals Mainstages abklappern wäre natürlich ganz, ganz grosses Tennis. Würde ich mega gern. Und Montreux Jazz, das Festival hat es mir wirklich mega fest angetan. Wir haben dort gespielt vor 2 Jahren. Und nur auf einer kleinen Bühne, auf einer Sidestage, aber es hat mich dort schon irgendwie so reingeflasht. Und es ist eine ganz andere Welt, wo du irgendwie so reinläufst und es ist so schön und so viel Musik. Und Leute, die wirklich Musik entdecken und feiern. Plus dann ist es natürlich auch eine mega schöne Location. Und dort so ein Publikum haben, das meine Songs zulässt und so dabei ist, da sehe ich ganz, ganz gross.
0: Mhm. Also wenn der Booking-Abteilung vom Jazz-Festival zulässt, nehmen die Noemi nochmal auf Montreux. Sie hat sich das verdient. Wir haben sie schon engagiert für heute Abend .ch. Ab der 7. spielt Noemi Besa bei uns live bei der Céline Vedelis.ch. Zurück in die Westschweiz. Der hier hat schon vor ein paar Jahren zu Montreux gemusiget. Der Jacks have already. 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

0: Wir haben am Dienstag den Blick, man hat
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0: Soll es in der Schweiz mehr Sonntagsverkäufe geben? Bis jetzt ist es so, dass Geschäft maximal viermal pro Jahr auch dürfen am Sonntag aufmachen. Und heute hat der Ständerat darüber diskutiert, ob das künftig 12-mal pro Jahr sein soll. Und das Resultat ist denkbar knapp gewesen. Kathrin Hiss vom Info 3.
2: Ja, so knappe Entscheide gibt es im Parlament nicht alltag. 22 Ständeratsmitglieder waren dagegen gewesen, dass es mehr Sonntagsverkäufe darf geben. 21 dafür. Ein überraschendes Resultat. Damit ist das Thema aber noch nicht ganz erledigt. Der Nationalrat muss auch noch darüber diskutieren. Erst wenn auch er den Vorschlag wird ablehnen, wäre der Vorstoß vom Tisch. Wir schauen den Ständeratsentscheid genauer an, in einer halben Stunde im Info 3.
0: Es ist eine Verkehrsinfo von 11.31 Uhr im Baselbiet auf der A2 Richtung Luzern zwischen Sissach und dem Belchentunnel Stau wegen eines Pannenfahrzeugs. Bilden Sie bitte eine Rettungsgasse für die Rettungsfahrzeuge. Und in der Region Zürich ist die Zufahrt Richtung Stadt weiterhin zwischen Altstetten und Harturm wieder offen.

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0: Katze. 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SRF Verkehrsinfo von 11.47 Uhr. Vorsicht in der Region Bern auf der A6 in beiden Richtungen zwischen Rubigen und Kiesen besteht Gefahr durch Personen auf der Fahrbahn. Gleich 10 vor Mittag am Dienstag und bevor jetzt alle ans Buffet säckeln, müssen wir die unglaubliche Leistung von der ersten 22-jährigen Audrey Vero nochmals kurz würdigen. Vor 4 Jahren haben sie als SRF Best Talent Sport nominiert gehabt und heute bricht sie Rekord. Die Leichtathletin aus Freiburg ist am Wochenende am Diamond League Meeting in Stockholm gestartet. Und sie hat nicht nur gewonnen, sondern ist die drittschnellste 800 Meter Zeit von der Geschichte gelaufen. 1,53,98. Seit 40 Jahren hat keine Frau mehr so eine gute Zeit erreicht wie sie. Und außerdem ist es natürlich der Schweizer Rekord. Direkt nach dem Lauf hat sie im Fernsehen noch gesagt, sie brauche jetzt zuerst mal ein Moment, für das Ganze ein bisschen zu verdauen. Wie sieht es mittlerweile aus?
1: Es war ja noch verrückt und es war wie ein Traum. Und jetzt es ist es noch immer ein bisschen wie ein Traum, ja.
0: Ich kann es immer noch nicht ganz glauben, was für eine unglaubliche Zeit sie da gerannt ist. Merkt man das eigentlich beim Rennen, dass man da gerade irgendwie einen Rekord bricht?
1: Ich war auch sehr konzentriert und ruhig vor dem Rennen. Und ja, ich hatte wirklich das Gefühl, es war mein Tag für einen Sieg. Aber mit der Zeit, es war eine große Überraschung für mich.
0: Und wie das so ist als Profisportler, viel Zeit, um da irgendwie rumzuliegen, bleibt nicht?
1: Jetzt ich bin ja sehr glücklich mit dieser Leitung und auch ein bisschen müde, weil ich nach dem Rennen nicht viel geschlafen habe. Und ja, ich werde auch wieder ins Training gehen und das Leben geht weiter.
0: Es geht weiter. Audrey Vero, die 22-jährige Leichtathletin, ich sage es gerne noch einmal, ist die erste, dritte Frau, die unter einer Minute 54 rennt, ist die 800 Meter. Herzliche Gratulation.

Nico Santos, All Time High. Es ist die Verkehrsinfo von 11.51 Uhr. Vorsicht in der Region Bern auf der A6 in beiden Richtungen zwischen Rubigen und Kiesen besteht Gefahr durch Personen auf der Fahrbahn.

0: Panic at the Disco, High Hopes heisst der Song, müssen wir ein bisschen früher rausnehmen. Wegen dem hier ist der Verkehrsinfo von 11.59 Uhr. Vorsicht in der Region Bern auf der A6 in beiden Richtungen zwischen Rubigen und Kiesen. Gefahr durch Personen auf der Fahrbahn. Und im Baselbiet auf der A2 Richtung Luzern zwischen Sissach und dem Belchentunnel Stau wegen eines Pannenfahrzeugs. Bilden Sie eine Gasse für die Rettungsfahrzeuge. Als Umleitung wird die Autobahn A3 via Bierfeld empfohlen. 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
2: Shoppen am Sonntag. Der Ständerat sagt überraschend Nein zu einem Vorstoß, der die Ladenöffnungszeiten liberalisieren wollte. Dann hätte der Mord an einem Mädchen verhindert werden können. In Frankreich spaltet ein Kriminalfall die Politik. Und KI-Firmen wollen an die Börse. Warum das auch Menschen betrifft, die nicht selbst an der Börse handeln? Das sind die Themen heute Mittag im Info 3. Mein Name ist Katrin Hiss. Am Sonntag einkaufen. Bisher dürfen die Kantone das viermal pro Jahr erlauben. Heute wurde im Parlament diskutiert, ob man diese Zahl auf 12 erhöhen soll. Der Bundesrat findet mehr Einkaufsmöglichkeiten an Sonntagen gut und auch die vorberatende Kommission des Ständerats hatte die neue Regelung begrüßt. Doch der Ständerat wollte heute ganz knapp nichts wissen von diesem Vorschlag. Aus dem Bundeshaus Ruth Wittwer.
3: Den arbeitsfreien Sonntag schützen ist ein Kernanliegen von Gewerkschaften und linken Parteien. Vor allem mit Unterstützung der Mitte-Fraktion haben sie heute die Vorlage im Ständerat ganz knapp abgelehnt. Eindringlich warnten sie vor zusätzlichen offenen Sonntagen, etwa Mitte-Ständerätin Andrea Gmür.
4: Die Leute kaufen ihre Schuhe, Kleider oder Haushaltswaren nicht plötzlich dreimal, nur weil die Läden häufiger am Sonntag geöffnet sind.
3: Die Kosten waren ein zentrales Argument. Der Umsatz sei nicht höher, aber Betriebskosten und Personal müssten dennoch bezahlt werden. GLP-Ständerätin Tiana Moser betonte jedoch, dass der Detailhandel ins Hintertreffen gerate durch den Druck der Online-Shops.
5: Und sie wird auch gelebt. Heute wird buchstäblich rund um die Uhr eingekauft. Bereits heute wird häufig am Sonntag eingekauft, einfach online.
3: Mit 12 offenen Sonntagen sollen die Geschäfte diese Defizite etwas ausgleichen können.
5: Die klassischen Läden oder der standortgebundene Detailhandel hat dadurch einen Wettbewerbsnachteil.
3: Doch auch Daniel Josic, der fraktionslose Ständerat aus Zürich, unterstützte heute die Gegenwehr seiner früheren SP-Genossinnen und Genossen. Aus Kostengründen könnten nur große Einkaufsläden am Sonntag öffnen. So werde der Onlinehandel aber nicht bekämpft. Wer etwa an der Zürcher Bahnhofstraße einkauft, versuche etwas anderes.
6: Die wollen das Verkaufserlebnis haben, die wollen die Beratung haben in einem Laden, die wollen Kleider anprobieren und nicht via Zalando bestellen und dann 10 Schachteln, 9 wieder zurückschicken.
3: Der Wert des Sonntags war auch dem Thurgauer Jakob Stark lieb und teuer. Der SVP-Ständerat solidarisierte sich deshalb mit den Gegnern der zusätzlichen Sonntagsverkäufe.
7: Es gibt ja verschiedene Zusammenarbeit im politischen Prozess. Es gibt auch unheilige Allianzen und es gibt die Sonntagsallianz.
3: Diese Sonntagsallianz ist ein europaweit aktives Bündnis. Darin wehren sich in der Schweiz rund 30 Verbände, Kirchenkreise oder Parteien für den arbeitsfreien Sonntag. Lena Schmitter koordiniert die Arbeit der Sonntagsallianz.
8: Ein freier Sonntag ist eben nicht das gleiche wie ein freier Dienstag oder wie ein freier Donnerstag.
3: Weil am Sonntag Kinder und viele arbeitstätige Erwachsene gleichzeitig frei haben. Ob Verkäuferin oder Bankangestellter, den arbeitsfreien Sonntag und gesetzlich geregelte Ruhezeiten findet die Sonntagsallianz für alle Berufsgruppen gleich wichtig. Nach dem Nein im Ständerat geht die Ausweitung der Sonntagsverkäufe nun in den Nationalrat.
2: Zu Nachrichtenmeldungen nun. Ende Jahr wird zum ersten Mal die 13. AV-Rente ausbezahlt. Wie sie finanziert wird, ist aber noch nicht klar, Michael Wieland.
9: National- und Ständerat sind sich nämlich weiterhin nicht einig. Der Nationalrat bleibt bei seinem Standpunkt, die zusätzliche Rente soll ausschließlich über eine höhere Mehrwertsteuer finanziert werden, befristet auf 6 Jahre. Der Ständerat dagegen will eine Mischfinanzierung, einerseits ebenfalls über eine höhere Mehrwertsteuer, andererseits aber auch über höhere Lohnbeiträge. Nun kommt das Geschäft morgen in die Einigungskonferenz. Dort müssen Mitglieder von beiden Räten eine Lösung suchen. Wer Opfer einer Straftat geworden ist, kann zur Opferhilfe gehen. Das haben im letzten Jahr mehr Menschen in der Schweiz gemacht. Über 55.000 Menschen haben sich beraten lassen, 7% mehr als im Vorjahr, teilt das Bundesamt für Statistik mit. Am meisten ging es um Körperverletzungen oder Tätlichkeiten. In fast 3 von 4 Fällen waren es weibliche Opfer oder Angehörige. Die Mehrheit hatte keinen Schweizer Pass.
2: Der Mord an einem 11-jährigen Mädchen erschüttert Frankreich. Liana wurde tot in einem Getreidesilo gefunden. Dringend tatverdächtigt ist ein Mann, gegen den es bereits mehrere Verfahren gab, wegen Vergewaltigung von Minderjährigen. Frankreich-Korrespondentin Zoe Geisler, warum ist die Empörung dermaßen groß?
10: Ja, der Fall ist mittlerweile ein Symbol geworden für das Versagen der Justiz im Umgang mit sexueller Gewalt gegen Minderjährige. Denn, wie Sie gesagt haben, war der mutmaßliche Täter den Behörden bekannt. Er wurde bereits mehrmals bei der Polizei angezeigt wegen mutmaßlicher Sexualstrafen. Und trotzdem wurde er offenbar laut französischen Medienberichten nie vernommen. Und dass die Bevölkerung diesen Fall nun als größeres Systemversagen wahrnimmt, wurde auch gestern nochmals deutlich. Tausende Menschen demonstrierten in rund 160 Städten von Frankreich und kritisiert wurde da etwa, dass die Bearbeitungsfristen für Anzeigen viel zu lange dauern.
2: Wer ist denn verantwortlich dafür, dass die Justiz so im Verzug ist?
10: Ja, aus meiner Sicht spielen mehrere Faktoren eine Rolle. Einerseits dürfte es darum gehen, dass vor allem im Bereich sexueller Gewalt Fälle eingestellt werden aufgrund fehlender Beweise oder ganz einfach, weil die Mittel fehlen. Hinzu kommt, dass die Anzahl der Anzeigen wegen sexueller Gewalt gestiegen ist. Zwischen 2016 und 2025 hat sich die Zahl der Opfer sexueller Gewalt verdoppelt. Das zeigen offizielle Zahlen. Und gleichzeitig sind die Mittel für die Justiz zwar gestiegen seit 2017, um 40%. Und auch die Personen, die in Gerichten arbeiten, hat zugenommen. Aber Frankreich steht, was die Mittel der Justiz angeht, verglichen mit anderen europäischen Ländern eher schlecht da. In Frankreich kommen 11 Richter auf 100.000 Einwohnerinnen. Das ist halb so viel wie im europäischen Durchschnitt. Und zur Finanzierung des Justizsystems wendet Frankreich jährlich rund 78 Euro pro Einwohner auf. In Deutschland sind es 136. Und das hat der französische Sender France Info ausgerechnet.
2: Jetzt soll ja ein neues Gesetz Kinder besser schützen. Reicht das denn aus?
10: Ja, ein Gesetz, das übrigens breit unterstützt wird. Aber ob ein neues Gesetz wirklich was bringt, muss sich zeigen. Es gibt ja bereits Gesetze zum Schutz von Kindern. Ich sehe vor allem ein Problem. Bei solchen Fällen, die national viel Aufmerksamkeit bekommen, folgt oftmals eine große Debatte. Es gibt eine unmittelbare politische Reaktion. Eben allenfalls reagiert man mit einem Gesetz, etwa mit härteren Strafen. Aber schlussendlich hapert es dann bei der konkreten Umsetzung. Auf lange Sicht wird dann eben nicht das Notwendige getan, manchmal weil die Mittel fehlen, um wirklich gegen ein solches Problem vorzugehen. Und diese Gefahr sehe ich auch in diesem Fall.
2: Live aus Paris, das war Frankreich-Korrespondentin Zoe Geisler. Im Westjordanland hat die Gewalt von israelischen Siedlerinnen und Siedlern gegen palästinensische Zivilpersonen weiter zugenommen.
9: Im vergangenen Jahr hätten israelische Siedler mehr als 800 Palästinenser verletzt. Mindestens 7 Palästinenser seien getötet worden, heißt es in einem Bericht der UNO, der heute veröffentlicht wurde. Damit habe sich die Zahl der Opfer mehr als verdoppelt im Vergleich zum Jahr davor. Die internationale Gemeinschaft solle stärker auf Israel einwirken, fordert die UNO. In Kongo-Kinshasa ist die Zahl der bestätigten Ebola-Todesfälle auf über 100 gestiegen. Das teilte das Informationsministerium des zentralafrikanischen Staates mit. Bis Sonntag seien zudem rund 550 Krankheitsfälle bestätigt gewesen. Davon seien über 300 Personen im Spital oder in Isolation. Die Weltgesundheitsorganisation WHO schätzt, dass die Zahl der Betroffenen deutlich höher liegt, denn der Ausbruch war wochenlang unentdeckt geblieben.
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2: Die künstliche Intelligenz boomt, alles rund um KI ist Gold, könnte man meinen, denn alle großen Tech-Unternehmen setzen auf die neue Technologie. Doch mit KI lässt sich offenbar noch nicht so gut verdienen. Die KI-Unternehmen Anthropic und OpenAI wollen jetzt an die Börse. Wirtschaftsredaktorin Isabel Pfaff, warum ist das für die beiden Unternehmen so wichtig?
11: Aus Sicht der Unternehmen ist das sowas wie der logische nächste Schritt. Mit einem Börsengang kann ein Unternehmen deutlich mehr Geld einsammeln. Und KI-Firmen brauchen Geld. Ihre Rechenzentren verschlingen Unmengen an Kapital. Bislang haben sich OpenAI und Anthropic ja, wie die meisten anderen KI-Firmen, über strategische Investoren und Wagniskapitalgeber finanziert. Also Personen oder Firmen, die einfach an die Unternehmen glauben und sich auf eigenes Risiko daran beteiligen. Bei OpenAI waren das unter anderem die Softwarefirma Microsoft oder auch der Chiphersteller Nvidia. Bei Anthropic haben etwa Google und Amazon mit investiert. Bei einem Börsengang gibt man ja in der Regel die Freiheit eines komplett privat operierenden Unternehmens auf. Aber dafür hat man eben Zugang zum Kapitalmarkt, kann also noch viel mehr Geldgeber ins Boot holen.
12: Nun will ja Elon Musk mit SpaceX schon am Freitag an der Wall Street starten. Gibt es da einen Zusammenhang?
11: Ja, davon kann man ausgehen. Alle drei Firmen haben ihre Börsengänge schon länger angekündigt. Das ist also an sich nichts Neues. Aber nun ist Elon Musk mit SpaceX vorgeprescht und ist der erste der drei, der wirklich so weit ist. Jetzt wollen die anderen auch so schnell wie möglich starten. Denn es geht da schon drum, wer schneller ist. Im Moment gibt es ja einen regelrechten Hype um künstliche Intelligenz, von dem man noch nicht weiß, ob er sich am Ende wirklich auszahlt. Ob die Anleger wirklich mutig genug sind, gleich in drei möglicherweise überbewertete Firmen zu investieren, das weiß man nicht. Und deshalb dürfte das erste Unternehmen, das mit seinen Aktien parat steht, wohl am meisten vom Hype profitieren. Der Kuchen an verfügbarem Kapital ist ja nicht unendlich.
12: Ist es für Anlegerinnen und Anleger denn klug, in solche Firmen zu investieren, wie eben zum Beispiel OpenAI oder SpaceX?
11: Das ist eben die große Frage. Wir empfehlen hier natürlich nichts. Aber weder OpenAI noch SpaceX noch Anthropic sind nach allem, was man weiß, profitabel. Das ist jetzt nicht an sich ein Hindernis für einen Börsengang, aber da liegt eben auch das Risiko. Es gibt zwar einen Riesenrummel um die KI-Firmen, weil alle das Gefühl haben, da spielt die Zukunft. Aber es könnte eben auch sein, dass sich die hohen Erwartungen gar nicht erfüllen. Dann könnte die sogenannte Tech-Blase platzen, die Firmen könnten untergehen und das ganze an der Börse gesammelte Geld auch von Kleinanlegern wäre verloren. Wichtig ist in dem Zusammenhang, dass bedeutende Aktienindizes in den USA, wie zum Beispiel der Nasdaq 100, jetzt schon begonnen haben, ihre Regeln zu lockern, um die KI-Firmen möglichst schnell aufnehmen zu können. Und das bedeutet wiederum, dass große, indexbasierte Anleger automatisch Aktien von SpaceX oder OpenAI kaufen, also auch unsere Pensionskassen zum Beispiel. Und somit wäre von einer geplatzten Blase dann auch das PK-Geld von Menschen betroffen, die gar nicht bewusst in solche KI-Firmen investiert haben.
12: KI-Firmen drängen an die Börse. Das waren Informationen von Wirtschaftsredakteurin Isabel Pfaff. Und zum Schluss, wie immer bei uns, noch der Blick auf Wetter und Börse.
9: Die Börsendaten kommen von SIX. Der Swiss Market Index liegt im Moment bei 13.376 Punkten. Das ist ein Plus von 0,4%. Der Euro wird zu 92,09 gehandelt, der Dollar zu 79,63. Und das Wetter? Heute und morgen ist es wechselnd bis stark bewölkt und stellenweise nass. Es gibt aber auch sonnige Abschnitte. Das bei 18 Grad.
12: Das war Info 3, News und Hintergründe kompakt. Heute mit Michael Wieland und Katrin Hiss.
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0: Oh, schönen Mittag wünsche ich. Luc von Berg an der Kelle. Guten Miteinander.

0: Guten miteinander, am 20 ab 12 in der Ed Sheeran Camera. Welche sind die schillerndsten Fußballer, die die Schweiz je gesehen hat? Vielleicht damals der Alain Sutter, Vegetarier mit langen Federn, oder der Christian Constantin, früher Spieler gewesen, jetzt ein Funktionär beim FC Sion, einer, der seit Jahren polarisiert. Granit Xhaka, vielleicht ist schon immer für einen Spruch gut, der sitzt. Wie sieht es in anderen Ländern aus? Das ist die Frage mit so schillernden Fußballfiguren. Wir machen den Blick über den Teich.
1: Die haben doch keine Ahnung vom Schutten.
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0: Ja, ob Cristiano Ronaldo, Neymar oder früher der Maradona. Schillernde, aktive oder ehemalige Fußballer gibt es zuhauf. Welche haben die WM-Gastgeberländer zu bieten?
2: USA.
3: Die USA hat ja überraschenderweise 1950 gegen England an der WM gewonnen. Dort hat Joe Gattiens ein Goal geschossen, wo nachher, da sieht man, wie damals die Weltmeisterschaft funktioniert hat, der hat nicht mal einen US-amerikanischen Pass gehabt, ist eigentlich Haitianer gewesen, ein Tellerwäscher aus Haiti. Hat aber England das Goal gegen England geschossen, ist nachher zurück auf Haiti und ist dann verschleppt worden vom damaligen Diktator, also in einer tragischen Geschichte. Später hat es Figuren gesehen wie der Alexi Lalas, der der WM 94 gespielt hat. Der ist allen gerade aufgefallen mit den roten Haaren und dem Ziegenbart. Der hat nebenan noch Rockalben aufgenommen. Tony Miola, der Goalie von damals, der war noch im Football unterwegs gewesen. Und natürlich Eric Vinalda, der das Freistoß-Goal geschossen hat gegen uns, den ich letztes Jahr am Telefon hatte, wo eine sehr, sehr unterhaltsame Person ist. Das sollte eigentlich Stand-up-Comedy machen.
2: Kanada.
3: Kanada ist erst dran, eigentlich, um schillernde Fußballfiguren rauszubringen. Es hat mal einen gegeben, der hat in der Schweiz gespielt, Ian Bridge. Nicht sehr schillernd war, es war schillernd, dass er in der Schweiz gespielt hat, damals, wo Kanada an der WM gespielt hat, 1986. Der Holzfäller, haben sie natürlich gesagt. Schillernd ist jetzt nicht wahnsinnig, was sie schon rausgebracht haben. Es wird aber kommen, weil es hat ein paar, die aus gewisser höherer Stufe spielen.
2: Mexiko.
3: Klare Nummer 1 dort ist schon der Cuauhtémoc Blanco. Das ist ein Spieler gsi, wo seine Blütezeit so in den 90er gehabt hat, Anfang 2000er. Er ist im grossen Publikum bekannt worden, dann durch seinen Trick, wo er den Böllen so zwischen die Füße einklemmt und dann zwischen den Gegenspielern durchgumpelt. Als er das erste Mal vorgeführt hat, bin ich im Stadion gsi, das war an der WM gsi, gegen Südkorea. Es ist halt so ein Spieler gsi, der dann nur noch das macht. Das Spiel kommt gar nicht mehr drauf an, weil die Leute haben geklatscht, darum macht er die Tricks und dann ist er nur noch so komisch rumgekippt. Ist auch neben dem Platz so gsi, also er hat viel Schlägerei angezettelt, neu in den Katakomben. Er ist immer gerne unterwegs gsi mit Bier, er ist nach seiner Karriere in die Politik gegangen und hat dort eigentlich genau gleich weitergemacht. Also er war Bürgermeister gsi von Cuernavaca und alle seine Pressekonferenzen sind eigentlich im Chaos ausgeufert. Und überall dort, wo er war, ist eigentlich das Chaos abgedriftet. Trotzdem ist er jedes Mal mit überwältigender Mehrheit wiedergewählt worden, weil er halt so populär ist.
2: Bilanz.
3: Ja, weil Fußball halt auch grösser ist als in anderen Ländern. Mexiko hat klar die schillerndsten Figuren rausgebracht. Zweiter Platz, muss man sagen, USA, Kanada ist noch am Kommen. Müssen noch ein bisschen auffallen.
0: Wenn man sich gerade einen hat noch gefällt, nämlich der Spieler, der in seinem Club nicht nur ein Goalie war, sondern auch noch Stürmer. Also der Spieler, der hat also Goal verhindert und Goal geschossen. Aus welchem Land kommt er? Mexiko, USA oder Kanada? Fragezeichen. Ja, solche und andere Fragen zu den Austragungsländern könnt ihr beantworten in unserem WM-Gastgeber-Quiz mit 10 Fragen. 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

0: von der Klassiker House of Pain, Jump Around. Will Smith ist auch drin mit Miami. 15 Minuten lang am Stück. Viel Vergnügen und einen guten.
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Songs Unique und mit dem Mike to the Moon drin im Minimix vom DJ Matthias Völl. Müssen wir mal wieder im Programm oder auch für einen Heimgebrauch für die Privatparty. Findet ihr solche Mixes auf srf.ch/audio. Jetzt einen, der nicht ganz so groovet, dafür poppet und rocket. Sunrise Avenue. 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Ich sage es nochmal. I help you hate me.

0: Hecht sind bereit, in ein paar Jahren geht näher.
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0: Jetzt hast du einen Blick voraus, Jörg Ackermann von SRF Meteo. Es ist schon ein recht krasser Wetterwechsel, den wir in den letzten 24 Stunden erlebt haben.
2: Absolut. In Solothurn haben wir nur noch etwa 17 Grad, in Luzern 15 und in Zürich nur 14 Grad, was 6 bis 11 Grad weniger ist als gestern um die gleiche Zeit. Dazu haben wir noch einen mäßigen Westwind und aktuell kein Sonnenschein, was das Ganze noch ein bisschen kühler macht. Im Moment ist es nämlich noch in der ganzen Schweiz bedeckt und stellenweise sind auch noch einzelne Regengüsse unterwegs, aber im Flachland, da wird es nur noch ganz vereinzelt kurz einmal nass. Am meisten Regenwolken ziehen auch noch im Laufe des Nachmittags über Zentral- und Ostschweiz vorbei. Dort bleibt es auch häufig bewölkt, sonst locken die Wolken schon im Laufe des Nachmittags zum Teil auf. Es langt besonders auch im Wallis, Raum Bern und Basel für längere sonnige Phasen.
0: Was die Temperaturen betrifft, geht es da morgen wieder die Steglinie auf?
2: Nein, es geht eher ab. Morgen ist der kälteste Tag der Woche. Es gibt nur noch Höchstwert von etwa 15 Grad und es geht am morgen so einen schwachen bis mäßigen Westwind. Weil am Morgen haben wir viele Wolken. Der Vormittag ist mehrheitlich bewölkt, aber an vielen Orten noch trocken. Außer über Graubünden, da ziehen schon am Vormittag Regengüsse durch. Sonst wird es am morgen Nachmittag neben der kurzen sonnigen Phase an vielen Orten mal nass. Und eben, es ist kühler morgen. Und vor allem in den Bergen, da ist die Schneevergrenze wieder das Thema. Die kommt nämlich herab auf 2300 bis lokal 1800 Meter, wo es da Schnee kommt. Das heisst, Donnerstagmorgen, wer über die Alpenpässe fahren möchte, sollte die Winterausrüstung dabei haben.
0: Machen wir noch einen Blick Richtung Wochenende. WM startet. Die wollen wir natürlich am liebsten beim Grillieren im Garten irgendwie mitverfolgen.
2: Ja, es sieht sehr gut aus. Es gibt einen Steigerungslauf bei den Temperaturen. Donnerstag, Freitag so um 20 Grad. Und aufs Wochenende wird es dann wieder sommerlich mit 23 bis 27 Grad. Donnerstag, Freitag noch zeitweise sonnig, zum Teil aber trocken. Und dann am Wochenende kommt dann die Sonne vor. Und der Sonntag ist sogar vielfach wolkenlos.
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0: Klingande und Jöbel im Zwischennachmittag, da bis auf SRF 3.
1: Die Nachrichten von SRF um 1 mit Michael Wieland. Sollen die Läden in der Schweiz sonntags häufiger öffnen dürfen? Nein, findet der Ständerat. Er lehnte eine entsprechende Gesetzesänderung ab. Mitte-Ständerätin Andrea Gmür-Schönenberger sagte, der Sonntag sei die Atempause unserer Gesellschaft.
2: Wer diese Pausen immer weiter verkürzt, mag kurzfristig mehr Bewegung erzeugen, riskiert aber langfristig Erschöpfung.
1: Mit der Gesetzesänderung würden neu 12 statt wie bisher 4 Sonntagsverkäufe pro Jahr erlaubt sein. Die Befürworter argumentieren, dass sich die Einkaufsbedürfnisse geändert hätten und die Konkurrenz durch den Onlinehandel immer größer werde. Doch eine knappe Mehrheit von 22-21 Stimmen im Ständerat war gegen mehr Sonntagsverkäufe. Das Thema ist aber noch nicht vom Tisch. Als nächstes beschäftigt sich der Nationalrat damit. Wir bleiben im Inland mit zwei Kurzmeldungen. Wer Opfer einer Straftat geworden ist, kann zur Opferhilfe gehen. Und das haben im letzten Jahr mehr Menschen in der Schweiz gemacht. Über 55.000 Menschen haben sich beraten lassen, 7% mehr als im Vorjahr. Fast 3 von 4 Fällen waren es weibliche Opfer oder Angehörige, die sich an die Opferhilfe gewandt haben. Meist ging es um Körperverletzungen oder Tätlichkeiten. Und die Kindes- und Erwachsenenschutzbehörde der Stadt Zürich hat ihre Jahreszahlen veröffentlicht. Im letzten Jahr wurden demnach mehr Schutzmaßnahmen für Kinder angeordnet als im Vorjahr. Die Zahl stieg um gut 18% auf über 420. Bei den Erwachsenen hat die Stadt Zürcher KESB hingegen weniger Schutzmaßnahmen neu angeordnet als im Vorjahr. Dann geht's ums Westjordanland, das von Israel besetzt ist. Die Gewalt von israelischen Siedlerinnen und Siedlern gegen palästinensische Zivilpersonen habe im Westjordanland weiter zugenommen. Zu diesem Schluss kommt die UNO in einem Bericht. Demnach sind im letzten Jahr mindestens 7 Palästinenser von israelischen Siedlern getötet worden, mehr als 800 seien verletzt worden. Damit habe sich die Zahl der Opfer mehr als verdoppelt im Vergleich zum Jahr davor. In Kongo-Kinshasa ist die Zahl der bestätigten Ebola-Todesfälle auf über 100 gestiegen. Das teilten die Behörden des zentralafrikanischen Landes mit. Bis Sonntag seien zudem rund 550 Krankheitsfälle bestätigt gewesen. Davon seien über 300 Personen im Spital oder in Isolation. Die Weltgesundheitsorganisation WHO schätzt, dass die Zahl der Betroffenen deutlich höher liegt, denn der Ausbruch war wochenlang unentdeckt geblieben. Das Wetter heute und morgen ist es wechselnd bis stark bewölkt und stellenweise nass. Es gibt aber auch sonnige Abschnitte. Das bei 18 Grad. Das waren Nachrichten von Radio SRF. Verantwortlich Corinna Heinzmann.
0: SRF Verkehrsinfo von 13.03 Uhr in Graubünden ist die A13 Richtung San Bernardino zwischen Rofla und Suffers gesperrt. Der Grund ist ein defekter Lastwagen.
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0: Ja, die Vielfalt ist wirklich krass. Es gibt eins für Blues-Fans, eins für Dance-Fans, eins für Rock-Fans, eins für Jazz-Fans, eins für Pop-Fans und eins für Blasmusik-Freunde. Die Schweiz ja, ist ein Festivalland, ein Musikfestivalland. Und für eins von diesen Festivals haben wir euch Tickets in der halben Stunde, nämlich für das Moon and Stars Locarno, Piazza Grande. Es ist der Ticketsiste heute. Wenn wir die Billette rauslösen, was und wenn und wie ihr an die Tickets kommt, das gehört gerade als nächstes. Luke Vorberg am Sender wünsche einen schönen

0: absolut unverwüstlicher Knaller aus den 90er Jahren, Soul Asylum, A Runaway Train. In einem Monat geht's los mit dem Festival, wo nach Pizza, Piazza und Gelato schmeckt. Moon and Stars, in Locarno. Wir haben Tickets für den Freitag, 17. Juli, dann spielen. Und zum Beispiel Alan Walker, dann. Rita Ora am Start. Und The Colors.
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0: Genau, wir haben die Tickets, und zwar nicht stinknormale Tickets. Es sind ein, zwei Golden Circle Tickets. Also das, der Golden Circle, das ist dort, wo man ganz nah gerade vor der Bühne dran ist. Müsst aber schon noch etwas erledigen dafür. Und zwar spielen wir What the Hook. What the Hook, dieses Spiel. Wir drücken jetzt den Ausschnitt ab von einem Song-Refrain. Einfach ohne Gesang. Und ihr sagt mir per WhatsApp-Sprachnachricht den Songtitel und den Interpret. Ja? Sind wir parat? Dann geht's los. Song, da hier geht's. Am Anfang suchen wir für ein Lied. Machen schnell eine Sprachnachricht auf WhatsApp 079 308 33 33. Es geht um die beiden Golden Circle Tickets für das Moon and Stars am Freitag, 17. Juli 079 308 33 33.
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0: Anna Rosinelli. Und heute, welchen Song suchen wir? What the Hook? Das ist die Frage.
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0: Genau, es geht um eine Melodie, um einen Refrain von einem Lied, einfach ohne Gesang, man muss herausfinden. Wir spielen um 2 Tickets für die Moon and Stars am Freitag, 17. Juli, in Locarno auf der Piazza Grande. Es spielen dann Ritora, Alan Walker, The Colors. Und herauszufinden gilt es eben What the Hook. Oder welcher Song hinter sich in diesem gesangsfreien Refrain hier versteckt. Antworten sind reingekommen, unter anderem vom Messi aus Luzern. Hoi Messi.
2: Sali Luke, hoi.
0: Du bist einer gewesen, der sofort reagiert hat, also eigentlich am schnellsten. Was ist dein Tipp?
2: Alan Walker mit Sing Me To Sleep.
0: Einfach gewesen für dich?
2: Ja, das ist gerade das Einzige, was ich gerade könnte, so vom Namen her.
0: Ja, okay. Und es stimmt natürlich, Sing Me To Sleep von Alan Walker vor 10 Jahren rausgekommen. Nicht ganz so bekannt wie der andere, Where Are You Now? Messi, du bekommst die beiden Tickets und du hast mir vorhin gesagt, du bist auch schon so in einem Golden Circle gewesen. Kannst du mal so ein bisschen beschreiben, wie fühlt sich das an?
2: Ich bin zweimal zu Locarno gewesen, am Piazza Grande, habe jedes Mal Golden Circle genommen. Bist so nah vor der Bühne, hast Platz, hast kein Gedränge, kannst über das WC abbaren, bis zu trinken holen. Und eines ist der Stress ab der Bühne gekommen und bei uns zwischen die Tür gelaufen. Es ist mega cool, auch die Stimmung, das Ganze dort. Es ist herrlich.
0: Ausgezeichnet.
2: Genial.
0: Dann hoffen wir auf gutes Wetter und auf eine gute Begleitung. Schon eine Idee?
2: Ja, ich habe da schon die eine oder andere Idee. Mal schauen, wer sich da dazu überreden
0: will. Ja, also, genau, wird nicht so schwierig sein. Übrigens, die nächsten Tickets für die Moon and Stars gibt es dann ab 2:30 bei der Jasmin Barbiero. Dir, Messi, schönen Nachmittag und dann ein gutes Konzert.
2: Danke gleichfalls. Merci so mal für die Tickets, Luke. Danke.
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0: Und hören wir den Song schnell, wo Messi die beiden Tickets gebracht hat. Alan Walker, Sing Me To Sleep.

Teddy Swims, Mr. Know-It-All. Bessere Verkehrsinfo von 13.32 Uhr in der Region Neuenburg ist die A5 Richtung Biel zwischen Saint-Blais und Marais wegen eines Fahrzeugbrandes gesperrt und in Graubünden ist die A13 Richtung San Bernardino zwischen Rofla und Sufers wieder offen.

0: Lola Young from Down Here. Es ist aktuell noch schwierig, wenn man so ein bisschen umfragt, ob schon irgendjemand in Fußball-WM-Stimmung ist, dann heisst es fast überall.
1: Nein.
0: Ja, trotzdem wollen wir so ein bisschen vorfreudeln und die Gastgeberländer ein bisschen unter die Lupe nehmen mit einer ganz spezifischen Frage. Die Schweiz, die hat ja die Super League, oder? Wir erinnern uns, der FC Thun ist Meister geworden diese Saison, Super League. Wir sehen die Fußball-League aber in den Ländern aus, die ab dieser Woche die WM austragen.
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0: Genau, und eben die Frage, die der Fußballkenner Sikora das mal beantwortet, ist: Welches WM-Gastgeberland hat den kompliziertesten Modus in der heimischen Meisterschaft?
3: USA.
4: Major League Soccer in den USA, die wird immer wieder ein bisschen erweitert, sie wird immer grösser. Was immer beibehalten wird, ist natürlich der Playoff-Modus. Der muss in Amerika offenbar sein, da kommt man nicht drum herum. Es haben sich alle ein bisschen daran gewöhnt. Sonst, das ist das Einzige, was ein bisschen kompliziert ist, ist die Bezeichnungen. Wenn man die Qualifikationsrunde gewinnt, dann kommt man auch noch irgendeinen Titel über. Das Endspiel und die Meisterschaft heisst aber GÖP. Also es ist für Europäer ein bisschen schwierig nachzuvollziehen, aber man kommt rein.
3: Mexiko.
4: Die Mexikaner. Die sind relativ originell in ihren Modi. Wie viele südamerikanische oder mittelamerikanische Länder haben sie auch zwei Meisterschaften pro Kalenderjahr, Apertura und Clausura? Die werden auch in einem Playoff-Modus ausgespielt. Es gibt aber nicht nur Playoffs, es gibt auch Play-ins. Das heisst, die nicht gerade ins Playoff kommen sind, können auch noch irgendwie ins Playoff kommen. Es gibt mittlerweile auch keine Absteiger mehr. Sie haben zwar gesagt, sie werden das wieder einführen. Es gibt auch keinen GÖP mehr, den hat es früher gegeben. Aber der GÖP für europäische Ohren ist das ein bisschen verwirrend. Der ist in einem Gruppenmodus ausgetragen worden. Also es ist kurz gesagt alles relativ skurril für europäische Ohren. Darum Mexiko. Schwierig mit dem Modus.
3: Kanada.
4: Kanada hat jetzt den wahnsinnig kompliziertesten Modus. Es sind nur 8 Mannschaften. Es gibt erst seit kurzem die Liga wieder. Die besten kanadischen Mannschaften machen allerdings in der Major League Soccer in Amerika mit. Die spielen auch Playoffs wie fast alle in Nordamerika. Es ist nicht kompliziert. Es ist noch nicht sicher, wie lange das die Liga noch wird.
3: Bilanz.
4: Der komplizierteste Modus mit Abstand also zum Durchsehen im Fußball ist in Mexiko. Zweiter Platz verteilen wir da mal an die MLS, an die USA und dritter Platz Kanada.
0: Ja, also welches Land hat eigentlich die meisten lizenzierten Fußballerinnen und Fußballer im Verhältnis zu der Einwohnerzahl? Kanada, USA oder Mexiko? Das ist also eine weitere Frage im Zusammenhang mit den WM-Gastgeberländern. Die könnt ihr beantworten im WM-Quiz auf srf3.ch.
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0: Kann laut und schrill, kann aber auch schön sanft Nemo disbar.
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0: Da haben wir zum Beispiel Alina Amuri unterwegs, Sängerin, Musiker Alina Amuri, ein Name, der seit über 10 Jahren immer wieder auftaucht auf der Schweizer Musiklandkarte. Sie war ja auch SRF 3 Best Talent im April 2015. Was hat das gebracht?
2: Ich glaube, es ist eine mega Plattform, um sich mal vorstellen, so in der Schweizer Musikszene und mal drin hineintauchen. Für mich war es ein guter Anfang, ein guter Einstieg.
0: Mhm, unbedingt. Längt es mittlerweile, für von der Musik zu leben?
2: Hey, ich probiere es. Absolut. Hey, ja, ich glaube, es ist probiert. Im Moment geht es irgendwie so auf und ich habe meine Konzerte und gebe Unterricht und ja.
0: Ja, wir drücken weiter in die Däume, weil die Stimme, also muss schon sagen, die Stimme, oder? Alina Amuri spielt übermorgen Donnerstagabend an der Becki Sommerkonzert im Quartierzentrum Bäckeranlage zu Zürich. Dann am Samstag im Restaurant Lumen Schenkon auf der Bühne. Die Frau, die quasi im Schweizer Liebe auf Wien gereist ist im Mai und dann diesen riesen Song hier geschmettert hat. Wir kennen alle zusammen das Ende dieser Geschichte. Nicht ins Finale kommen vom ESC, hast du schon mal gesagt. Das europäische Fernsehpublikum, das diesem Song zu wenig Stimmen gegeben hat, das ist doch nicht ganz putzt. Also, aber wer das Konzert im luzernischen Schenkon schauen will, der hat sicher einen guten Musikgeschmack. Veronika Fusaro spielt im Lumen am Samstag.
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Alex Warren Fever Dream. Und da bei uns gehört. Jetzt der Verkehrsinfo von 13.54 Uhr. Vorsicht im Baselbiet auf der A2 Richtung Basel zwischen Neptingen und Diegten. Vor dem Oberburgtunnel besteht Gefahr durch Metallblech auf der Fahrbahn.

0: Coldplay zusammen mit BTS, My Universe, auf SRF 3.
1: Die Nachrichten von SRF um 2 mit Michael Wieland und diesen Themen. Der Ständerat ist gegen mehr Sonntagsverkäufe und Frauen setzen beim Geldanlegen mehr auf Sicherheit als Rendite. Das Wetter, heute und morgen ist es wechselnd bis stark bewölkt und stellenweise nass. Es gibt aber auch sonnige Abschnitte bei 18 Grad. Sollen Läden in der Schweiz häufiger auch sonntags geöffnet sein dürfen? Nein, sagt der Ständerat. Es solle auch künftig bei 4 Sonntagsverkäufen pro Jahr bleiben. Der Entscheid fiel äußerst knapp. Aus dem Bundeshaus berichtet Juliette Schild.
2: Eine Stimme machte letztlich den Unterschied. 22 Räte waren gegen mehr Sonntagsverkäufe, 21 dafür. Auf dem Tisch lag eine Gesetzesänderung, die es den Kantonen erlaubt hätte, künftig bis zu 12 Sonntagsverkäufe pro Jahr zu bewilligen. Das Argument der Befürworter der Änderung: Die Einkaufsbedürfnisse von Konsumentinnen und Konsumenten hätten sich verändert. Zudem werde für die Läden die Konkurrenz durch den Onlinehandel immer größer. Dagegen wehrte sich unter anderem Andrea Gmür-Schönenberger von der Mitte. Der Sonntag sei die Atempause unserer Gesellschaft, sagte sie.
3: Wer diese Pausen immer weiter verkürzt, mag kurzfristig mehr Bewegung erzeugen, riskiert aber langfristig Erschöpfung.
2: Nach dem Nein des Ständerats zu mehr Sonntagsverkäufen beschäftigt sich als nächstes der Nationalrat damit.
1: Ende Jahr wird zum ersten Mal die 13. AHV-Rente ausbezahlt. Wie sie finanziert wird, ist aber noch nicht klar. National- und Ständerat sind sich nämlich weiterhin nicht einig. Der Nationalrat bleibt bei seinem Standpunkt, die zusätzliche Rente soll ausschließlich über eine höhere Mehrwertsteuer finanziert werden, befristet auf 6 Jahre. Der Ständerat dagegen will eine Mischfinanzierung, einerseits ebenfalls über eine höhere Mehrwertsteuer, andererseits aber auch über höhere Lohnbeiträge. Nun kommt das Geschäft morgen in die Einigungskonferenz. Dort müssen Mitglieder von beiden Räten eine Lösung suchen. Weitere Meldungen in der Übersicht. Private Radio- und Fernsehsender sollen politische Werbung ausstrahlen können. Dieser Meinung ist der Nationalrat. Er hat eine parlamentarische Initiative mit dieser Forderung angenommen. Als nächstes entscheidet noch einmal die zuständige Kommission des Ständerates über das Thema. Sie hat sich bisher gegen die Initiative ausgesprochen. Und noch eine Meldung aus dem Parlament des Kantons Wallis. Dieses hat zusätzliche Kredite von insgesamt mehr als 13 Millionen Franken für das Dorf Platten genehmigt, das letztes Jahr durch einen Bergsturz verschüttet wurde. Das Geld wird für den Wiederaufbau der Kantonsstraße nach Platten und dringende Schutzbauten gebraucht. Das Casino Neuenburg muss eine Buße von 570'000 Franken zahlen, weil 9 Personen weiterhin spielen konnten, obwohl sie mit einer Sperre belegt waren. Das Bundesgericht hat die Buße bestätigt, wie zuvor schon das Bundesverwaltungsgericht. Die Buße war 2023 von der Eidgenössischen Spielbankenkommission ausgesprochen worden. Wie aus dem Urteil des Bundesgerichts hervorgeht, wussten die Verantwortlichen des Neuenburger Casinos oder hätten vermuten müssen, dass die gesperrten Personen unter einer Spielsucht litten. Sie hätten in der Spielbank viel mehr Geld eingesetzt, als ihr Einkommen es eigentlich zuließ. In 3 Fällen hätten die Spieler selbst ihren Ausschluss beantragt. Das Casino habe darauf aber nicht reagiert. In Kongo-Kinshasa ist die Zahl der bestätigten Ebola-Todesfälle auf über 100 gestiegen. Das teilte das Informationsministerium des zentralafrikanischen Staates mit. Bis Sonntag seien zudem rund 550 Krankheitsfälle bestätigt gewesen. Davon seien über 300 Personen im Spital oder in Isolation gewesen. Die Weltgesundheitsorganisation WHO schätzt, dass die Zahl der Betroffenen deutlich höher liegt, denn der Ebola-Ausbruch war wochenlang unentdeckt geblieben. In der Schweiz setzen Frauen beim Umgang mit Geld vor allem auf Sicherheit. Die Rendite beim Geldanlegen ist ihnen weniger wichtig. Das zeigt eine Studie. Thomas Fuchs.
4: Fast 6 von 10 Frauen, die befragt wurden, sagten, die Sicherheit dominiere, wenn sie Geld investierten. Nur 2 gaben die Rendite als Grund an. 3 von 10 Frauen informierten sich zudem überhaupt nicht aktiv über Geldanlagen. Professionelle Beratung oder aktiver Vermögensaufbau blieben bei Frauen eine Ausnahme, sagt die Studie des Instituts GFS Bern im Auftrag der Großbank UBS. Für die Studie wurden mehr als 1000 Frauen ab 16 Jahren befragt, unter anderem auch, welche Posten das Haushaltsbudget am meisten belasteten. Mit Abstand den ersten Platz belegten die Krankenkassenprämien vor den Steuern und den Wohnkosten. Fast jede zweite Frau sagte, die Gesundheitskosten seien eines der fünf wichtigsten Probleme der Schweiz.
1: Und damit zu den Börsendaten von SIX. Der Swiss Market Index liegt im Moment bei 13.395 Punkten. Das ist ein Plus von 0,6%. Der Euro wird zu 92,08 gehandelt, der Dollar zu 79,54. Und der Blick aufs Wetter. Heute und morgen ist es wechselnd bis stark bewölkt. Heute fällt vor allem in den zentralen und östlichen Alpen etwas Regen. Morgen Nachmittag wird es vielerorts nass. Heute gibt es im Norden 18 Grad, im Süden 25 Grad. Das waren Nachrichten von Radio SRF. Verantwortlich Thomas Fuchs.
0: SRF Verkehrsinfo von 14.06 Uhr. Vorsicht im Baselbiet auf der A2 Richtung Basel zwischen Neptingen und Diekten. Vor dem Oberburgtunnel besteht Gefahr durch Metallblech auf der Fahrbahn. Und in der Region Neuenburg ist die A5 Richtung Biel zwischen Saint-Blaise und Marin wieder offen.
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0: Partymusik, so zum Mittsam, zuerst den Nachmittag. Passt das? Aber sicher. Friendly Fires zum Start in die Stunde, ein Look von Berg am Rücken, schönen Nami miteinander.

0: 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Wir spulen zurück in Juni 2006. Vor 20 Jahren ist der George Bush US-Präsident gewesen, der Moritz Leuenberger Bundespräsident in der Schweiz, der FC Zürich Fußballschweizermeister, Casino Royale ist in Kino gekommen, der erste Bond mit dem Daniel Craig. Und Anfang Juni 2006, also ziemlich genau vor 20 Jahren, ist der hier top gewesen in den Schweizer Single Charts. Shakira und Wycliffe Shaw, Hips Don't Lie. Auf dem 2, Gnarls Barkley. Auf dem 3, Mary J. Blige und U2 mit 1. Und dann der Baschi der Charts kam mit Bringen High auf dem 4.
1: 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Der Song war vor 20 Jahren in der Schweizer Single-Hitparade vorne dabei gewesen.
0: Uns interessiert der Platz 5 in dem Moment. Das ist eine 18-jährige Frau aus Barbados, die diesen Platz hat. Barbados, Inselstaat in der Karibik. Und bevor ihr jetzt fragt, seid ihr an der Fußball-WM mit dabei? Nein, das ist eines von den Ländern, wo es nicht geschafft hat. Aber zurück zu dieser 18-jährigen Sängerin. Rihanna heisst sie. Und sie hat mit diesem Song hier ihren ersten Nummer 1-Hit in den US-Charts gelandet. SOS, und wenn man da ein bisschen genauer hinschaut, ist der Song ist wirklich recht spannend aufgebaut, muss man sagen. Erstens, man hört, es basiert er so ein bisschen auf einem Sample von Tainted Love von Softcell. Das Kelly, das immer wieder wiederholt wird, auch hier. Softcell, Platz 1 in den UK-Charts in den 80er Jahren und 80er. Sie ein gutes Stichwort. Rihanna hat im Text von der zweiten Zeile einen Haufen Titel von Nummer 1 Hits aus den 80er Jahren angeregt. Vermutlich eine Art musikalische Lobhudelei an das Jahrzehnt. Müssen wir gut hören. Also Take On Me kommt vor von AHA. Dann Died In Your Arms Tonight, Cutting Crew. I Melt With You, Modern English. Oder Head Over Heels, Tears For Fears. You Keep Me Hanging On, Kim Wilde. Oder The Way You Make Me Feel von Michael Jackson. Das alles drin in diesen zwei, drei Zielen.

0: Hey, das gehört.
1: Ja, ist ein bisschen schnell gegangen, ich weiss. Aber wir spielen den Song jetzt gerade. Es ist ein spannender Song von der Rihanna SOS, der mehr drin und dran steckt, als man meint. Kommt gerade jetzt.

Rihanna SOS am 20 Minuten über 2 auf SRF 3. Jasmin Barbiero gibt es um 14:30 hier auf die Ohren. Ich bin mir geschoben, Luc von Berg im Sender. Merci für das Interesse und einen schönen Nachmittag miteinander.

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0: nass. Aber ein bisschen Musica Italiana. Und schon hat man das Gefühl, zwischen den Zehen drückt es ein bisschen Sand vom Strand durch.
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0: Nicht? Valentina Vivace und die Welle vom Meer brechen näher vor allem, wie der PC zum Arbeiten steht. Und wenn es immer noch nicht gelangt hat, wir hätten noch ein bisschen Sonne. Empire of the Sun. Fertig ist unser musikalisches Alternativ-Grauwetterprogramm. Bin jetzt für euch. Schön, dass ihr noch mit dabei.
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0: Musik aus der Schweiz. Soleroy, Hurricane. Schon bevor überhaupt der erste Ball rollt, wird Fußballgeschichte geschrieben. Übermorgen geht sie los. Fußball-WM in Kanada, den USA und Mexiko. So Sachen wie die Einreiseprobleme sind zwar eher so ein Schauergeschichten, aber es gibt auch die ein oder andere Fußballmärchen. Autoren von einem von diesen Fußballmärchen sind zum Beispiel Bosnien. Die haben sich den Frühling zum zweiten Mal überhaupt für eine WM qualifiziert und haben für das Märchen den perfekten Song können aus ihrem Kollektiv Musikarchiv graben. Lea Inderbitzin aus der SRF Musikredaktion. Was für einen Soundtrack hat das bosnische Fußballmärchen?
1: Der Soundtrack mit dem Namen «I am from Bosnia, take me to America». Also man merkt nur schon im Titel, excuse my language, es passt wie Arsch auf Eimer. Das ist ein Song vom Dubiosa-Kollektiv. Lass mal auf den Text.
2: Hi.

0: Absolut.
1: Es ist als wäre der Song für die Fußball-WM geschrieben worden. Stimmt aber nicht. Er ist eigentlich schon vor 15 Jahren rausgekommen. Also schon ein Weile alt. Das ist jetzt aber komplett egal. Man hat gefunden, passt da nicht besser als das. Hat man den Song wieder vorgenommen. Und jetzt wird er natürlich en masse schon im Stadion mitgerölt. Und die bosnische Nazi hat er natürlich auch schon intus.
2: Von Bosnia, take me to America.
0: Er hat etwas. Ja. Kurz vor dem Mitjol, oder? Du hast vorhin gesagt, der Song ist eigentlich schon recht alt. Ist das der bosnische WM-Song, wo sie sich das letzte Mal haben qualifizieren
1: konnten? Nein, der Song hat eigentlich überhaupt gar nicht mit Fußball zu tun. Eigentlich geht er um eine Geschichte, wie sie ganz, ganz viele Bosnierinnen und Bosnier erlebt haben. Es geht ums Auswandern und darum, eine neue Heimat zu finden. Gerade im Bosnienkrieg, Anfang der 90er Jahre, sind ganz, ganz viele Leute aus Bosnien geflüchtet. Nicht wenig eben auch in den USA, was eben in diesem Song dann so ein bisschen zynisch und witzig besprochen wird. Und die Geschichte vom Flüchten und vom Auswandern merkt man tatsächlich auch, wenn man auf das bosnische Fußballteam schaut. Weit über die Hälfte der Spieler, die jetzt eben gerade auf dem Weg in die USA, Kanada und Mexiko sind, sind nicht in Bosnien-Herzegowina auf die Welt gekommen.
0: Und tatsächlich shootet ja auch einer für Bosnien, der in den USA auf die Welt gekommen ist. Also mega passend für den bosnischen WM-Song.
1: Ja, voll. Bei dem wird es eigentlich fast schon ein bisschen kitschig, Jasmin. Achtung, habt ihr fest. Du redest hier vom Esmir Bayraktarevic. Er ist in Wisconsin, also im mittleren Westen der USA, auf die Welt gekommen. Und er ist sozusagen der Spieler, der Bosnien überhaupt an die WM gekickt hat. Mhm. Ausgerechnet er hat den entscheidenden letzten Elfmeter im Spiel gegen Italien geschossen. Also das entscheidende Goal für die WM-Qualifikation. Fast wie Märli und echt ziemlich genau so, wie sie in dem Song gesungen wird. Furherzig, oder?
0: Mega und fast schon ein bisschen das WM-Orakel, der Song, oder? Aus dem 2015.
1: Ja.
0: Bosnien ist übrigens in der gleichen Gruppe wie die Schweiz. Wir spielen den Donnerstag in einer Woche gegen sie und übertragen das Spiel natürlich live. Und damit wir auch textsicher sind, wen von der Ränge nicht nur «Bringen heim» gesungen wird, lassen wir den bosnischen WM-Song jetzt, oder?
1: Mhm, sehr gerne.
0: Dubiosa Kollektiv. I'm from Bosnia. Take me to America.

0: Lady Blackburn. Woman, jetzt Update aus der Nachrichtenredaktion. Das ist SRF 3.
1: Die Nachrichten von SRF um 3 mit Michael Wieland. Ein 31-jähriger Mann hat vor knapp zwei Wochen am Bahnhof Winterthur mehrere Menschen mit einem Messer angegriffen und drei von ihnen verletzt. Die Bundesanwaltschaft geht bei dieser Tat von einem terroristischen Motiv aus. Das sagte Bundesanwalt Stefan Blättler im Tagesgespräch von Radio SRF. Der mutmaßliche Täter, ein schweizerisch-türkischer Doppelbürger, war in der Islamistenszene aktiv.
2: Es ist ja so, dass wir uns mit dem unterhalten, dass da Befragungen laufen. Und so wie es Stand heute, zum jetzigen Zeitpunkt, das muss ich schon klarstellen, gehen wir von einem terroristischen Motiv aus. Aber selbstverständlich sind wir erst ganz am Anfang von diesen Befragungen und von diesen Ermittlungen. Also beispielsweise, nebst dem Motiv müssen wir auch etwas über den psychischen Zustand von dieser Person haben. Da werden psychiatrische Gutachten jetzt müssen erstellt werden.
1: Denn der Mann war am Vortag der Tat noch in einer psychiatrischen Klinik in Behandlung.
2: Man kann sehr wohl ein terroristisches Motiv haben und gleichzeitig auch psychisch angeschlagen sein oder psychisch krank. Die Frage, was denn am Schluss mit dem mutmaßlichen Täter passiert, kann ich gar noch nicht beantworten. Die Frage wird dann am Ende vom Ermittlungsverfahren, vom Vorverfahren zu beantworten sein. Also genau diese Frage müssen wir doch jetzt beantworten. Antworten darauf suchen. Was ist seine Motivation und ist er zurechnungsfähig gewesen?
1: Sagt Bundesanwalt Stefan Blättler zum Messerangriff in Winterthur. Der Nationalrat fällt erst nächste Woche Entscheide zur Initiative, die eine Aufhebung des Verbots neuer Kernkraftwerke fordert. Die Behandlung des Geschäfts wurde am frühen Nachmittag unterbrochen. Zuvor hatten sich zahlreiche weitere Nationalrätinnen und Nationalräte gegen oder für das Verbot geäußert. Diskutiert wird im Nationalrat über die Initiative mit dem Titel «Jederzeit Strom für alle, Blackout stoppen» aus bürgerlichen Kreisen, respektive über einen Gegenvorschlag dazu. Die Beratung geht am Montag weiter. In der Schweiz ist eine Raupenart auf dem Vormarsch, die bei Menschen und Tieren Allergien auslösen kann, der Eichenprozessionsspinner. Das teilt der Bund mit. Bisher seien Eichen in der Genfersee-Region im Wallis und auf der Alpen-Südseite betroffen gewesen. Nun jedoch sei auch im Kanton Schaffhausen zum ersten Mal ein Befall registriert worden. Der Befall betreffe mehrere Hektaren Eichenwald. Die Haare der Raupe sind giftig, sie können Hautreizungen, Augenrötungen oder Atembeschwerden auslösen. Fachleute empfehlen unter anderem, betroffene Gebiete in Wäldern abzusperren. Das Wetter heute und morgen ist es wechselnd bis stark bewölkt. Stellenweise ist es nass. Es gibt aber auch sonnige Abschnitte bei 18 Grad. Das waren Nachrichten von Radio SRF. Verantwortlich Thomas Fuchs.
0: SRF Verkehrsinfo vom 3 ab 3. Vorsicht in der Zentralschweiz auf der A2 Richtung Gotthard zwischen Altdorf und Erstfeld besteht weiterhin Gefahr durch Pneuteile auf der Fahrbahn. Und dann noch in der Region Bern auf der A1 Richtung Bern Stau ab Wankdorf wegen eines Unfalls vor Neufels.
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0: Man sieht schon wieder die Fanlis an den Autos, auf den Balkonen, all die Flaggen von seinem Lieblingsfußballland. Gesehen, check. Hören, jetzt noch check. Übermorgen geht es nämlich los mit der Fußball-WM. Da können wir gut und gerne über Turnierspieler reden. Es gibt Turniermannschaften und wir haben auch einen Turnierspieler. Nämlich. Wer, wieso und Gründe dafür, geht das nächstes.
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0: it's a shame. Da besser auf 3. Wir gehen schnell 2 Jahre zurück an die EM 2024, wo die Schweiz ein richtig gutes Fußballturnier gespielt hat und eine entscheidende Rolle, noch ein bisschen überraschend, hat dort Michel Ebischer gespielt, ein zentraler Mittelfeldspieler. Auf der linken Seite ein taktischer Kniff mit grosser Wirkung war das dort. Alles noch hat Michel Ebischer nicht mehr die gleiche wichtige Rolle gehabt, taucht jetzt aber vor der Fußball-EM wieder als Kandidat für die Startelf auf. Mit mir verbunden ist unser Nationalmannschaftsreporter Lionel Mattmüller. Schon ein bisschen das Phänomen, oder? Wenn es um die Wurst geht, dann ist er parat.
1: Also meinst du jetzt mich oder du mich?
0: Beide, du auch. Auch von dir weiss es.
1: Nein, es ist ja tatsächlich so. Es gibt Teams, die bezeichnen wir als Turniermannschaften. Die sind eigentlich immer an der grossen Turnier parat und liefern dann. Und Michel Ebischer bezeichnet sich selber als Turnierspieler, weil er ist an der grossen Turnier immer parat. Das ist sicher nicht nur Zufall, da gibt es Gründe dafür. Und Grund 1 ist für mich seine mentale Stärke.
2: Im Kopf bin ich schon seit Anfang der Karriere immer relativ gut gewesen. Ich kann mit Druck umgehen. Schlussendlich sage ich immer, es ist nur ein Fußballspiel. Also was kann schon schlecht gehen, sage ich.
0: Mentale Stärke also vorhanden. Was gibt es noch für Gründe?
1: Zweiter Grund für mich ist seine Karriereplanung. Michel Ebischer ist nach der EM in der Nationalmannschaft, aber auch bis im Club Bologna nicht mehr ganz so viel zum Einsatz gekommen. Also hat er dann reagieren. Und das hat er auch gemacht. Er hat den Club gewechselt. Er ist zu Pisa gegangen im WM-Jahr. Und das war ein sehr bewusster Schritt gewesen, weil Pisa ist ein Club, der dann abgestiegen ist, also ein Abstiegsklub. Und der Fußball bei so einem Abstiegsklub ist ein anderer.
2: Es ist nicht immer einfach. Du bist vielleicht, hast nicht so viel Ballbesitz. Es ist schwierige Match gegen grosse Mannschaften, wo du musst leiden und dann dort rauskommen, den Mitspielern zu helfen, positiv zu bleiben.
1: Das ist eine neue Erfahrung, die Michel eben schon auch daraus gelernt hat. Und gleichzeitig war er bei Pisa aber auch unbestrittener Stammspieler gewesen. Und das wiederum hat ihm viel Selbstvertrauen gegeben.
0: Und so taucht Michel eben schon pünktlich zur WM in guter Form in der Nationalmannschaft auf und zeigt in dem Testspiel wieder, dass er eben doch auch ein Stammspieler könnte sein in dem Turnier. Aber wo denn eigentlich? Wieder auf der linken Seite.
1: Ja, und genau da sind wir jetzt beim dritten Grund, warum der Michel Ebischer am Turnier so wichtig kann sein. Er ist dermaßen flexibel und diese Flexibilität ist wahrscheinlich die grösste Stärke vom 29-Jährigen. Weil er kann links spielen, wie du es jetzt gesagt hast, er kann zentral spielen oder auch sogar auf der rechten Seite.
0: Und dass er wahrscheinlich spielen will, das ist klar. Bei ihm aber dürfte die Motivation besonders hoch sein. Er sucht noch einen Club.
1: Genau, ich habe es gesagt, Pisa ist abgestiegen. Der Michel Ebischer sucht einen neuen Verein in einer Top-Liga wieder. Und so eine WM ist wahrscheinlich das beste Schaufenster, das man haben kann. Und wenn das einen nutzen kann, dann wahrscheinlich eben der Turnierspieler, der Michel Ebischer.
0: Am Samstag hat er die erste Chance dazu, wenn er dann spielt. Dann ist das erste WM-Gruppenspiel der Schweiz. Der Gegner ist Katar.

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0: Nelly Furtado. Wir schauen auf die Straße. Es ist eine Verkehrsinfo von 1 Minute vor halb 4. Entwarnung in der Zentralschweiz. Auf der A2 Richtung Gotthard zwischen Altdorf und Erstfeld besteht keine Gefahr mehr durch Pneuteile auf der Fahrbahn.
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0: Ab in Golden Circle mit euch. Und zwar zu vorderst führen am Moon and Stars. 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Für eine Demo-Abung, wo unter anderem Edo spielt, der Luis Capaldi, wie aber auch Giant Rooks. Am Mittwoch, 15. Juli. Man muss ein bisschen etwas dafür tun, aber ganz ehrlich, ich habe es vorher angeschaut und so denkt, geht es noch einfacher? Ein Klacks für euch. Aber eins ums andere. Wie, was, wo und eben die Tickets, geht das nächstes.

0: Musik aus der Schweiz, Lone Assembly.
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0: Und genau dort geht's. Und zwar als VIP. Zu Luis Capaldi. Und der Giant Rooks, Matthias Bühler.
3: Das Ganze am 15. Juli zu Locarno. Tickets. Wir haben Tickets, VIP-Tickets. Das heisst, ihr habt Stehplatz im Golden Circle, zuvorderst vorne, abgrenzt, dass niemand muss Angst um einen Platz haben. Und obendrauf gibt es ein Erfrischungsgetränk.
0: Und für das muss man ein kleines bisschen etwas tun.
3: Zuerst mal das Handy parat legen und sich schon mal in den Buchstaben L wie Luis Capaldi und G wie Giant Rooks eintippen. Weil wir haben euch nachher eine kleine Collage. Da laufen wild Luis Capaldi und Giant Rooks Songs und ihr gebt uns via WhatsApp den Code durch.
0: Also, wenn zuerst ein Giant Rooks Songs läuft, dann der Luis, dann nochmal der Luis, dann müsst ihr per WhatsApp schreiben G, L, L. Richtig.
3: Giant Rooks, Luis Capaldi, Luis GLL, richtig, werden richtig, ja.
0: Also gut, lassen wir es chattern. Achtung, ab jetzt.

0: LGG. LG oder LGG? LG.
1: Nicht ablenken, Jasmin. L für Luis Capaldi, G für Giant Rooks. In welcher Reihenfolge habt ihr es gehört? Den Code jetzt durchgegeben via Studio-Handy 079 308 33 33.
0: Dann gibt es jetzt B wie Brian Adams in dieser Zeit.
1: Jawohl.
0: Okay. Mhm.

0: BJ wäre der gute Zugang gewesen. Zuerst Bryan Adams und jetzt noch Joy Malin. Aber wir suchen eher so GL, LLG, GG, irgend so.
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0: Klar zu sagen, als VIP als Moonstars zum Luis Capaldi und den Giant Rooks. Guten Nachmittag, Mauro von Wollhausen zu Luzern.
2: Guten Nachmittag.
0: Du hast mir gerade vorher schnell verraten, den Luis hast du schon mal gesehen am Heiteren, gell?
2: Ja, genau, richtig.
0: Wie gut hast du es gefunden?
2: 10 von 10, würde ich sagen. Sehr unterhaltsam, auch zwischen den Songs.
0: Das wäre eigentlich noch gut. Mit 10 von 10 käme ich dann jetzt noch, wenn du noch willst, richtig liegen und Giant Rooks oben drauf, dann wärst du dann wahrscheinlich 20 von 20.
2: Ja, würde ich sagen. Vielleicht 21, 22 sogar.
0: Du hast am 15. Juli auch Zeit, weil das wäre auch noch wichtig, um uns den Sinn abrösseln.
2: Ja, gut. Auf jeden Fall.
0: Also, du hast uns einen Code geschickt mit L und Gs für Luis Capaldi und Giant Rooks. Die haben wir nämlich zusammengemixt und du musst dann bei uns sagen, in welcher Reihenfolge. Wir hören es nochmal schnell.

0: Lieber Mauro, dein Vorschlag, dein Code-Vorschlag?
1: Das wäre LG. LG. Lieber Gruß, lieber Gruß.
0: Freundlich, der Mauro, von dem Luzern. Wir lassen es schnell langsam, machen einen Durchlauf und schauen, ob das stimmt. Erster Song, Luis Capaldi, L, richtig. Zweiter Song, Giant Rooks, LG hast du gesagt, auch richtig. Jetzt kommt mal bei der LG-Wiederholung zum Luis Capaldi. Stimmt auch, Mauro. Giant Rooks zum Schluss, absolut richtig, Mauro.
1: Hey, mega cool, danke vielmals.
0: Du gehst als Monatsstars im Juli, Luis Capaldi, Giant Rooks. Geniess es.
1: Danke vielmals, freut mich sehr.
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0: Für alle, die es verpasst haben, wir haben online SRF.ch Tickets zum Gewinnen. Und als Zückerli und vielleicht als Glusterli schon jetzt.

0: Stress und das hier an How to Heal, der auf SRF 3. Es ist wie so ein richtiger Krimi. Ein Riesenkupp gegen die Mafia, französische, belgische und die holländische Polizei hacken sich vor 5 Jahren ins WhatsApp von der Unterwelt. Plötzlich liest man mit, wie internationale Drogenringe in Europa ihre Verbrechen planen. Und genau der Fall und die Auswirkungen davon auf die Schweiz werden aktuell im SRF-Podcast True Crime Schweiz besprochen. Moderatorin Ramona Drosner hat mir heute davon erzählt, von dem WhatsApp der Unterwelt. Hinter dem Chatprogramm ist eine kanadische Firma gestanden.
1: Die haben in den 10er-Jahren, 2010 umeinander, das Versprechen abgegeben, kein anderes Messenger-App ist so sicher wie unseres. Man hat wirklich ein extra präpariertes Handy gebraucht für das, ein Krypto-Handy. Und dann ist das App hinter einer Taschenrechner-App versteckt gewesen. Und wenn man aber dann in das Taschenrechner-App einen speziellen Code eingegeben hat, dann ist SkyECC aufgegangen. Und dort sind dann die Nachrichten doppelt verschlüsselt verschickt worden. Und erst mit einem Schlüssel auf dem Handy hat man die Nachrichten können lesen.
0: Trotzdem, die Polizeibehörde im Zusammenarbeit mit Europol schafft, sich da reinzuhacken. Was findet sie denn in der SkyECC-App?
1: Dort tun sich so richtig die Abgründe von Mafien auf. Also Absprachen zu Drogendeals, aber auch, wie sie Mord planen, Fotos von Folterungen, all die grausigen Machenschaften von Schwerverbrechern in Europa und eben auch Drogendeals in der Schweiz werden über das App verhandelt. Zum Beispiel ein Fall, den wir auch bei uns im Podcast besprechen. Das war ein Dealer von Deutschland, der mit 150'000 Euro in Cash auf einen Parkplatz an der Grenze von Basel gefahren ist und dort 5 Kilogramm Kokain gekauft und das dann in einem Keimfach im Auto wieder zurück in die Schweiz gebracht hat.
0: Und das weiss die Polizei jetzt also genau, weil die Hacker bei der Ermittlungsbehörde das App knacken können. Wie sind sie in das verschlüsselte WhatsApp der Verbrecher reingekommen?
1: Mit einem sogenannten Man-in-the-Middle-System. Es ist quasi so, man schickt wie einen Trojaner an all die Sky-ECC-Handys und das hat nach einem Prozess ausgelöst, dass der Schlüssel, zum die Nachrichten zu entschlüsseln, wieder zurück an die Ermittlungsbehörde geschickt worden ist. Und so konnten dann die Ermittlungsbehörde in Echtzeit mitlesen. Das ist 1,5 Jahre lang gegangen, sie haben 1 Milliarde Nachrichten abgefangen und gelesen. Und dann greifen sie zu. Sind dann tausende Polizistinnen und Polizisten gleichzeitig im Einsatz. Es kommt zu Razzia, Verhaftungen. Zum Beispiel ganz spektakulär in Hamburg im Hafen. Dort haben sie 16 Tonnen Kokain abgefangen. Das ist so etwa ein Strassenwert von 1,5 bis 3,5 Milliarden Euro an Kokain. Und in der Schweiz sind etwa 60 Fälle bekannt. Also unter anderem der Drogendealer, den ich schon erzählt habe. Die Europol-Chefin Catherine Debol, die sagt über den SkyECC-Coup, das war ein echter Gamechanger gegen die organisierte Kriminalität.
0: Für die Ermittlungsbehörde ein Gamechanger, vor Gericht aber umstritten. Wie die Schweiz mit dem Hack umgeht, über das reden wir gerade nach dem Lucas Graham und Patti Smith.

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1: Komm, angefangen, schon wieder fertig. Der neue ist von Lux Graham, To Know a Girl. Nicht mal zwei Minuten. Kommen wir zu etwas länger. Beim SRF-Podcast True Crime Schweiz geht es diese Woche um Drogen und einen riesigen Hack von Europol, wo man in Echtzeit mitgelesen hat, wie kriminelle Machenschaften organisiert worden sind. Das war ein Gamechanger gegen die organisierte Kriminalität, sagt die Europol-Chefin. Ich habe heute mit Ramona Drossner darüber geredet, wo der Podcast moderiert. Ist ja schon eine Frage, oder? Was die Schweiz dazu sagt. Was ist da der Stand?
2: Also für die Ermittlungsbehörden sind die Daten aus dem Hack wirklich ein Schatz, weil sie dort genau sehen, wie zum Beispiel so Drogendeals in der Schweiz ablaufen. Es gibt Fotos von Drogen, von Dealern, Sprachnachrichten. Und die Justiz, die sieht das aber ganz anders. Das Zürcher Obergericht hat im letzten Sommer gesagt, die Chatdaten seien nicht als Beweis vor Gericht zulässig, weil sie eben gehackt worden sind.
1: Das heisst, man weiss, wer beteiligt war, weiss, wie es abgelaufen ist, hat Fotos und Sprachaufnahmen, aber man kann die Verantwortlichen nicht verfolgen, weil das Schweizer Gericht die Daten nicht akzeptiert.
2: Ja, genau, das könnte passieren. Also das Urteil vom Bundesgericht, das steht noch aus, auf das warten jetzt alle. Aber zum Beispiel der Fall, wo wir auch im Podcast darüber reden, der Drogendealer, das ist quasi der erste Sky-ICC-Fall der Schweiz gewesen. Und dort ist es so, das Bezirksgericht hat den Mann wegen dem Kokain-Deal zu über 10 Jahren Haft verurteilt. Und das Obergericht hat das Urteil dann aber gekippt und alle Daten aus den Akten gestrichen.
1: Was sagt denn das Zürcher Obergericht genau? Was ist das Problem mit den Chats?
2: Weil die Handys der User von Sky ICC in der Schweiz waren, also zum Zeitpunkt dieses Hack, sind die Handys bei uns in der Schweiz, sei das eine Verletzung des Territorialprinzips. Das bedeutet, was auf dem Boden von einem Land passiert, das entscheidet jedes Land selber und dort darf sich nicht einfach jemand anders einmischen. Und das Zürcher Obergericht wertet darum den Hack als Eingriff in die Souveränität der Schweiz. Im Urteil steht sogar, das käme einer Verletzung vom Völkerrecht gleich.
1: Und was hat das jetzt für Konsequenzen?
2: Ja, das wird jetzt eben das Urteil vom Bundesgericht zeigen. Wir wissen noch nicht, wann das kommt. Es könnte dann aber so sein, dass die 60 Fälle, die zu den Sky ICC jetzt in der Schweiz bekannt sind, dass all diese Fälle verpuffen und auch all das, wo man noch gar nicht nachgegangen ist. Es sind ja Milliarden von Chat-Nachrichten. Also es können noch viel, viel, viel mehr Fälle sein, auch hier in der Schweiz, wo man noch gar nicht von wissen. Und der Dealer, der in der Schweiz eben mit Kokain gehandelt hat, der hat jetzt trotz dieser über 10 Jahre Haftstrafe die Hoffnung, dass er freigesprochen werden kann.
1: Und darum reden Ramona Drossen und Matthias von Warburg im Podcast darüber, was das für ein Zeichen für Kriminelle in der Schweiz könnte senden und wieso die Rechtsprechung in Europa so unterschiedlich ist. True Crime Switzerland, da gibt es bei uns online auf PlaySRF oder auf der gängigen Podcast-Plattformen.

0: Johnson, Good People, mal Pfiffi. Jetzt gibt's kurz Nachrichten mit dem Michael Wieland.
1: In Europa setzen Drogenbanden verstärkt auf Jugendliche. Davor warnt die Drogenagentur der EU. Es geht um den Drogenhandel selbst, aber auch um Gewalttaten bis hin zu Auftragsmorden. Die Anwerbung laufe teils über die sozialen Medien. Beim Messerangriff am Bahnhof Winterthur vor rund zwei Wochen geht die Bundesanwaltschaft von einem terroristischen Motiv aus. Das sagt Bundesanwalt Stefan Blättler im Tagesgespräch von Radio SRF. Der mutmaßliche Täter, ein schweizerisch-türkischer Doppelbürger, war in der Islamistenszene aktiv. Und der ehemalige Schweizer Eishockey-Nationaltrainer Patrick Fischer hat sich erstmals öffentlich zu seiner Entlassung geäußert. Er hätte nicht mit einem gefälschten Covid-Zertifikat an die Olympischen Spiele in China reisen dürfen, sagt Fischer auf seinem YouTube-Kanal. Er habe seine Vorbildfunktion und die Verantwortung als Nationaltrainer verletzt. Auf persönlicher Ebene sei er sich jedoch treu geblieben, weil er sich nicht impfen lassen wollte.
0: Alle Beach-Volleyball-Fans aus der Schweiz können sich freuen. Fabio Halbisen vom Sport.
2: Die Europameisterschaften kommen nämlich in die Schweiz. Im Sommer nächstes Jahr wird gestartet um die EM-Medaille gespielt, genauer gesagt vom 30. Juni bis zum 4. Juli. So sind die Europameisterschaften im Beachvolleyball schon zum dritten Mal in der Schweiz. Im 2002 ist in Basel gespielt worden. Im 2016 ist die EM in Biel gewesen. Wir wechseln zum Fußball, wo die Spielerinnen von Servette Genoa eine perfekte Saison gespielt haben. Die Genferinnen haben den Cup und die Meisterschaft gewonnen. Jetzt aber gibt es einen grossen Verlust. Die beste Offensivspielerin, Therese Simonson, verlässt den Club. Wo die Schwedin als nächstes spielt, das ist noch offen.
0: Jürg Ackermann von SRF Meteo. Einen kühlen und grauen Tag haben wir hinter uns. Bleibt so der Mac noch einmal mit der Sonne durchdrücken?
3: Ja, ein bisschen Sonne ist heute Abend zum Teil schon möglich. Das vor allem so entlang vom Jura, von Basel bis nach Schaffhausen oder einem Wallis, wo da mal die Sonne durchdrücken kann. Sonst bleibt es heute Abend zwar noch vielfach bewölkt, meistens aber trocken. Auch wenn nicht ganz überall, vor allem über Graubünden, ziehen noch einige noch die Regengüsse durch.
0: SRF Verkehrsinfo vom 2.30 Uhr in der Region Basel auf der A2 Richtung Deutschland. Stau ab dem Schweizer Halle-Tunnel wegen eines Unfalls bei Hagnau. Dann Stau oder stockend in der Zentralschweiz auf der A14 Richtung Luzern ab Rüttihof und in der Region Zürich vor dem Gubrist-Tunnel Richtung St. Gallen ab Tietikon und ab Urdorf Süd.

0: Nein, ich bin nicht nur die beste Abwehre. Paula Della Corte aus dem Thurgau.
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0: Schon Ende dieses Jahr kommen die pensionierte 13. AHV-Rente über. Aber woher das Geld dafür kommen soll, das ist immer noch nicht klar. Weil National- und Ständerat können sich einfach nicht einigen. Die einen wollen eine Erhöhung der Mehrwertsteuer, die anderen wollen es kombinieren mit mehr Abgaben auf Lohn. Was passiert jetzt also? Wie langsam passiert es mit der Lösung? Wir hören zum 5 im Info 3.
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0: Wir müssen noch ein bisschen mit Regen rechnen, aber für die meisten bleibt es trocken. Jürgen Ackermann von SRF Meteo.
3: Genau, fast nicht erwähnenswert ist ein Nieselregen in der zentralen Ostschweiz, wo es da noch ein bisschen gibt. Oder über Graubünden, da sind schon ein paar Regengüsse heute Abend möglich. Nicht nur heute Abend, sondern am Montag ziehen über Graubünden immer mal wieder Platzregen durch. Sonst gibt es eben einen trockenen Abend, wo vereinzelt auch noch die Sonne durchdrücken kann. Das vor allem so im Nordrand von der Schweiz oder auch im Rhonental. Und morgen haben wir auch wieder viel Wolken. Es ist zuerst mal mehrheitlich bewölkt, aber morgen Vormittag noch viele noch trocken. Sonst vor allem morgen Nachmittag, wo es dann da wieder Regengüsse gibt. Es gibt morgen Nachmittag so einen Mix aus Sonne und auch ein paar sonnige Phasen. Und eben, die Wolken, die können nochmal einen Platzregen bringen. Und es ist morgen kühler. Die Höchstwerte liegen nur noch bei etwa 15 Grad. Und morgen haben wir den kältesten Tag der Woche.
0: Aus dem lese ich, wenn du sagst, der kälteste Tag, es muss wieder raufgehen.
3: Genau, am Donnerstag wird es jeden Tag wärmer. Donnerstag und Freitag haben wir noch Höchstwert von 20 Grad. Am Wochenende wird es dann wieder sommerlich mit 23 bis 27 Grad. Dazu sind Donnerstag und Freitag noch zeitweise sonnig mit Wolkenfeldern. Vereinzelt kann es noch ein bisschen nass werden. Und am Wochenende scheint dann vielfach die Sonne und am Sonntag ist dann sogar vielfach wolkenlos.

0: Mit Pegasus. Da besser auf 3 in Dienstag oben hin. Noch schnell von Lugano nach Genf chatten? Nein, nicht mit dem Zug, mit dem Flugi. Ist ein Thema, das er nicht im Gott hat? Müssen wir schnell nachfragen. Buonasera, Nora.
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0: Wer von Lugano im Tessin nach Genf im Welschland reisen möchte, der soll in Zukunft schnell in ein Flugzeug steigen können. Ist das noch zeitgemäss?
1: Ja, eigentlich ist das nicht so zeitgemäss und auch nicht so nachhaltig, das stimmt. Weil gerade in den letzten Jahren hat die Schweiz bekanntlich ja sehr stark auf den Schienenverkehr gesetzt und sehr viel dafür gemacht, damit die Leute lieber in den Zug anstatt ins Auto oder eben erst recht nicht ins Flugzeug sitzen. Und darum ist gerade fürs Tessin bekanntlich ja der Gotthard-Basistunnel ein Meilenstein gewesen, wenn es darum geht, das Tessin näher an die anderen Teile der Schweiz zu bringen. Aber das Tessin hat auch einen Flughafen und der ist noch bis vor der Pandemie in Betrieb gewesen. Und der Flughafen Agno außerhalb von Lugano hat noch vor 10 Jahren Swissflüge gehabt, die gelandet und gestartet sind. Und ich habe auch Kollegen, die mir von einem Flug über die Schweizer Alpen erzählt haben, um nach Genf von der Zürich kommen. Und von dort aus sind sie dann meistens weitergeflogen. Aber eben der Flughafen Agno hat, nebst dass man keine Inlandflüge mehr hat, im 2020 müssen Insolvenz machen. Und darum landen jetzt dort eigentlich nur noch Privatjets oder Rettungshelikopter.
0: Also eigentlich sind Flüge ins Tessin schon eine vergangene Geschichte. Warum ist denn das trotzdem wieder ein Thema zur Zeit im Süden?
1: Eben weil der Tessiner Ständerat von der politischen Mitte, der Fabio Regazzi, eine parlamentarische Initiative gestartet hat in diesen Wochen, dass Fluggesellschaften, die im EU- oder EFTA-Luftraum tätig sind, sollen auch Schweizer Strecken können fliegen, insbesondere eben die Strecke Agno-Genf. Und die Verkehrskommission vom Ständerat unterstützt die parlamentarische Initiative von Fabio Regazzi und darum wird das Ganze jetzt auch an die entsprechende Kommission vom Nationalrat weitergeleitet. Konkret fordert die Initiative die Anpassung des Luftfahrgesetzes, damit eben die Fluggesellschaften könnten innerhalb der Schweiz die Strecken fliegen und würde das jetzt auch vom Nationalrat gut geheissen werden, würde man vielleicht ziemlich konkret bald schon darüber reden. Weil ein Argument ist auch, dass gerade auf wirtschaftlicher Ebene der Austausch zwischen Genf und Lugano ein bisschen eingeschlafen ist. Grund sage ich eben, dass die Reise so mühsam sei. Weil wer sie macht, muss eben über Italien und über das Wallis fahren und ist dafür praktisch einen Tag unterwegs.
0: Und was sind jetzt die Reaktionen im Tessin zu dem Ganzen?
1: Ja, es wird immer wieder mal über den Flughafen und seinen Nutzen diskutiert. Da ist man jetzt nicht so überrascht, dass man wieder mal darüber diskutiert. Weil Kritiker sagen, das bringe ich überhaupt nichts, weder umwelttechnisch noch logistisch. Weil wer im Tessin wohnt und eine grössere Reise plant, hat eigentlich 2 Möglichkeiten. Entweder man sitzt 2 Stunden im Zug bis zum Flughafen Zürich oder man sitzt 1,5 Stunden ins Auto bis an die beiden Flughäfen von der italienischen Metropole Mailand. Und sich dann den Luxus rausnehmen, so kurze Strecken mit dem Flugzeug machen, sei keine gute Idee. Und die Befürworter sagen, das ist natürlich eine Chance, den Sinn noch näher als Welschland zum Beispiel zu bringen und auch den Standort als Flugplatz wieder ein bisschen attraktiver zu machen.
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0: Zoom. Nur nach vorn. Wir schauen auf die Straße. SRF Verkehrsinfo in der Region Basel auf der 2 Richtung Deutschland. Konnte die Unfallstelle bei Hagnau geräumt werden, jedoch noch Stau ab dem Schweizer Halle-Tunnel. In der Zentralschweiz auf der 2 Richtung Luzern Stau ab Horb wegen eines Pannenfahrzeugs im Sonnenberg-Tunnel auf der linken Spur. Bilden Sie bitte eine Gasse für die Rettungsfahrzeuge. Dann Stau oder stockend auf der A14 Richtung Luzern ab Rüttihof. In der Region Zürich vor dem Gubristunnel Richtung St. Gallen ab Dietikon. Und weiter auf dem Nordring zwischen Seebach und Zürich-Ost. Jetzt ist Fifi.
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2: Wer soll das bezahlen? Noch immer ist sich das Parlament nicht einig, wie die 13. AHV-Rente finanziert werden soll. Dann, warum ist das Projekt gescheitert? Deutschland und Frankreich beenden die Zusammenarbeit für einen neuen Kampfjet. Und wie viele Vorlagen verträgt's? In der Stadt Zürich kommen am Sonntag ganze 20 Fragen vors Stimmvolk. Das und mehr jetzt im Info 3. Mein Name ist Katrin Hiss. Ende Jahr erhalten Pensionierte erstmals eine 13. AHV-Rente. Doch wie soll die bezahlt werden? Auch heute haben sich National- und Ständerat nicht einigen können. Somit bleiben noch 10 Tage, um eine Lösung zu finden. Dabei ist ein Scheitern nicht ausgeschlossen. Aus dem Bundeshaus Christine Wanner.
3: Die Parlamentsdebatte über die Finanzierung der 13. AHV-Rente prägen zwei verschiedene Konzepte und zwei politische Lager. Im Nationalrat ist das Lager von SVP, FDP und GLP um wenige Stimmen stärker als jenes von Mitte, SP und Grüner Partei. Die bürgerliche Mehrheit will die 13. AHV-Rente befristet mit einer Mehrwertsteuererhöhung finanzieren. Das reiche schlicht nicht, sagt Bundesrätin Elisabeth Bumschneider.
4: Die dadurch erzielten Einnahmen würden deutlich geringer ausfallen als die Ausgaben für die 13. AHV-Rente.
3: Der Bundesrat steht deshalb hinter dem Konzept des Ständerats. Dieser will die 13. AHV-Rente unbefristet finanzieren, mit höheren Lohnbeiträgen und einer leichten Erhöhung der Mehrwertsteuer. Im Ständerat ist das Lager von Mitte, SP und Grüner Partei stärker. Zwei Lager, zwei Konzepte und dennoch könnte es sein, dass die 13. AHV-Rente zum Schluss nicht finanziert ist. Als nächstes kommt es zu einer Einigungskonferenz. Das bedeutet, National- und Ständerat senden je eine Delegation, die zusammen einen Vorschlag ausarbeiten. Dazu müssen beide Kammern Ja sagen, sonst ist das Projekt vom Tisch. Bei einem Ja in beiden Kammern geht das Projekt in die Schlussabstimmung am letzten Tag. Allerdings, auch dann könnte es scheitern, dann nämlich, wenn eine der beiden Kammern Nein sagt. Vorsorglich wollte deshalb SP-Nationalrätin Barbara Gysi heute von SVP und FDP wissen.
5: Sollte sich Ihr Konzept durchsetzen in der Einigungskonferenz, werden Sie in der Schlussabstimmung Ende dieser Session dann die Vorlage annehmen?
3: Darauf Ratskollegin Diana Gutjahr für die SVP vorsichtig.
6: Wir haben immer gesagt, dass wir das nicht als eine gute Lösung empfinden und wir werden das noch intern noch beraten. Aber ich gehe davon aus, dass wir diese Vorlage vermutlich nicht geschlossen ablehnen werden.
3: Auch die FDP-Fraktion hat noch nicht abschließend entschieden, doch tönt Nationalrat André Silberschmidt ein Nein an.
7: Ich habe aber immer in meinen Worten gesagt, dass die FDP Hand bietet für einen Kompromiss und ein Kompromiss ist für uns nicht die Wahl zwischen mehr oder mehr Steuern. Also Sie können davon ausgehen, dass wir eine Reform für die AV wollen und nicht einseitig die Bevölkerung mehr belasten.
3: SVP und FDP wollen Druck auf den Bundesrat machen, damit er bei der nächsten AHV-Reform das Rentenalter anhebt, was dieser bisher nicht plant. Vielmehr hat der Bundesrat vorgesorgt. Sollte sich das Parlament nicht oder nur auf eine befristete Finanzierung für die 13. AHV-Rente einigen, führt er mit der nächsten AHV-Reform eine Zusatzfinanzierung ein. Mit deutlich höheren Beiträgen auf Mehrwertsteuer oder Mehrwertsteuer und Lohn, als sie das Parlament derzeit diskutiert.
2: Weiter mit Meldungen. In Europa setzen Drogenbanden verstärkt auf Jugendliche. Davor warnt die Drogenagentur der EU, Michael Wieland.
8: Es gehe um den Drogenhandel selbst, aber auch um Gewalttaten bis hin zu Auftragsmorden. Die Anwerbung laufe teils über die sozialen Medien. Betroffen seien vor allem Jugendliche, die aus sozial benachteiligten Vierteln stammten. Der Drogenmarkt werde komplexer und gefährlicher, sagt die Drogenagentur, und dieses Modell sei eben ein Teil davon. Beim Messerangriff am Bahnhof Winterthur vor rund 2 Wochen geht die Bundesanwaltschaft von einem terroristischen Motiv aus. Das sagt Bundesanwalt Stefan Blättler im Tagesgespräch von Radio SRF. Der mutmaßliche Täter, ein schweizerisch-türkischer Doppelbürger, war in der Islamistenszene aktiv.
1: Es ist ja so, dass wir uns mit dem unterhalten, dass da Befragungen laufen. Und so wie es Stand heute, zum jetzigen Zeitpunkt, das muss ich schon klarstellen, gehen wir von einem terroristischen Motiv aus. Aber selbstverständlich sind wir erst ganz am Anfang von diesen Befragungen und von diesen Ermittlungen. Also beispielsweise, nebst dem Motiv müssen wir auch etwas über den psychischen Zustand von dieser Person haben. Da werden psychiatrische Gutachten jetzt müssen erstellt werden.
8: Sagt Bundesanwalt Stefan Blättler. Denn der Mann war am Vortag der Tat noch in einer psychiatrischen Klinik in Behandlung.
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2: 9 Jahre lang haben Deutschland und Frankreich zusammengearbeitet für die Entwicklung eines neuen Kampfjets. Jetzt wurde nach langem Hin und Her das Prestigeprojekt der Europäischen Rüstungskooperation beerdigt. Woran ist das Projekt gescheitert? Ich habe nachgefragt bei Fredrik Steiger, unserem Fachmann für internationale Sicherheitspolitik.
10: Es ging um mehrere Ursachen. Konkret fing es schon bei der Frage an, was für ein Kampfjet die beiden Länder überhaupt brauchen. Denn Frankreich benötigt ein Flugzeug, das atomwaffentauglich ist, also auch Teil seiner Force de Frappe wird und eines, das von Flugzeugträgern aus eingesetzt werden kann. Deutschland braucht beides nicht. Es hat keine Atomstreitkräfte und keine Flugzeugträger. Dann kamen Fragen dazu, wie ob der französische Dassault-Konzern die technologische Führerschaft haben soll oder der deutsche Zweig von Airbus. Es ging um geistiges Eigentum und um die Aufteilung von Aufträgen und damit natürlich auch um Arbeitsplätze. Und das Ganze wurde noch überlagert durch persönliche Rivalitäten. Ja, man kann sogar von Feindseligkeiten sprechen, vor allem Dassault-Chef Éric Trappier trat provokativ selbstbewusst auf und die Deutschen hat das zunehmend brüskiert. Und so kann man sagen, schwierig ist es bei diesem Projekt schon lange, aber am Ende war es wirklich nur noch ein Murks.
2: Ja, bis etwa 2040 muss Deutschland aber seinen Eurofighter-Jet ersetzen und Frankreich den Rafale. Wie geht es da nun weiter?
10: Denkbar sind mehrere Varianten. Deutschland könnte zum Beispiel einfach mehr amerikanische F-35-Jets kaufen. Doch genau das wollte man eigentlich vermeiden, um nicht noch abhängiger zu werden von US-Rüstungsgütern. In Frankreich wiederum könnte Dassault, das den Rafale gebaut hat, ein Nachfolgemodell entwickeln. Aber Frankreich dürften ohne deutsche Mitfinanzierung die Mittel dafür fehlen, für ein solches Rüstungsriesenprojekt. Und dann gibt es auch noch das neue britisch-italienische japanische Projekt für einen

0: Daten inzwischen niemand mehr ernsthaft bestreitet. Dass dem so ist, bleiben die Widerstände groß und auch die nationalen Egoismen sind ausgeprägt. Es gibt zwar ein paar länderübergreifende europäische Rüstungsprojekte, etwa bei Flugabwehrsystemen. Verbesserungen sind da und dort zu verzeichnen, aber bei weitem nicht genug. Etwa beim neuen deutsch-französischen Panzer rumpelt es gewaltig und Tatsache ist, außenpolitisch, sicherheitspolitisch, rüstungspolitisch denken die Länder Europas nach wie vor national und nicht konsequent europäisch und die Vision einer europäischen Souveränität ist halt genau das, eine Vision.
1: Das sagt Fredrik Steiger, unser Fachmann für internationale Sicherheitspolitik. Kurz vor der Eishockey-WM in der Schweiz hat der Schweizer Eishockey-Verband Nationaltrainer Patrick Fischer entlassen. Nun äußert sich Fischer erstmals öffentlich dazu.
2: Er hätte nicht mit einem gefälschten Covid-Zertifikat an die Olympischen Spiele in China reisen dürfen, sagt Patrick Fischer auf seinem YouTube-Kanal. Er habe seine Vorbildfunktion und die Verantwortung als Nationaltrainer verletzt. Auf persönlicher Ebene sei er sich jedoch treu geblieben, weil er sich nicht impfen lassen wollte. Wegen des gefälschten Zertifikats ist Fischer später wegen Urkundenfälschung verurteilt worden. Dies hatte Fischer im Rahmen von Dreharbeiten einem SRF-Mitarbeiter erzählt. Diese Information sei nicht für die Öffentlichkeit bestimmt gewesen, sagt Fischer nun. SRF habe gegen eine sogenannte Off-the-Record-Vereinbarung verstoßen. SRF weist diesen Vorwurf zurück und sagt, eine solche Vereinbarung hätte vor dem Gespräch mit Fischer erfolgen müssen.
1: Wer in der Stadt Zürich stimmberechtigt ist, hat ein dickes Kuvert erhalten. Insgesamt wird am Sonntag über 20 Vorlagen entschieden. Eine regelrechte Abstimmungsflut, die auch überfordern kann. Zürich-Korrespondent Dominik Steiner.
3: Auf die 2 eidgenössischen und die 5 Abstimmungen auf kantonaler Ebene kommen in der Stadt Zürich rekordverdächtige 13 kommunale Vorlagen obendrauf. Eine direktdemokratische Herausforderung, die nicht bei allen Stadtzürcherinnen und Stadtzürchern gleich gut ankommt.
4: Für Leute, die weniger versiert sind, ist es eine Zumutung, sich durch so etwas durchzukämpfen.
5: Es macht es endlich mal spannend, dass man etwas zu tun hat. Es ist viel, aber ich finde, es ist doch gut.
6: Das ist total Gaga, ich kann es nicht anders sagen. Seriös können wir das gar nicht richtig anschauen.
3: Gaga, respektive schlicht viel zu viel. In dieses Lied stimmt auch die Stadt Zürcher SVP ein. Aus Sicht ihres Co-Präsidenten Ueli Bammert ist bei 20 Vorlagen keine seriöse Auseinandersetzung möglich mit den einzelnen Vorlagen.
7: Ich finde es hochproblematisch, das ist nicht gut für die Demokratie, das fördert bei der Bevölkerung natürlich irgendwo den Verdruss. Oder? Man ist sowieso schon überfordert und ich kenne sogar Leute, die politisch wirklich daraus kommen, die interessiert sind, die sagen, bei dieser Flut, also da komme ich nicht mehr nach. Ich finde es nicht gut, das muss man verhindern.
3: Es sind teils gewichtige Entscheidungen, über die abgestimmt wird. Es geht um eine neue Tramlinie. Es geht um einen Kredit für Fernwärme in der Höhe von mehr als 2 Milliarden Franken oder darum, wie viele Parkplätze es in der Stadt Zürich geben soll. Damit solche wichtigen Vorlagen nicht in einer Flut untergehen, müsse es künftig eine fixe Obergrenze geben für die Zahl von Abstimmungen, die gleichzeitig an die Urne kommen, fordert Ueli Bammert von der SVP. Mit Skepsis blicken auch die Grünen auf den üppig beladenen Abstimmungssonntag. Gleichzeitig sei es auch ein positives Signal, sagt die Co-Präsidentin der städtischen Grünen, Anna-Beatrice Schmalz.
8: Es zeigt für mich ganz klar, dass wir in einer lebendigen Demokratiepolitik machen, dass der Stadtrat und das Parlament sich sehr aktiv einsetzen, dass die Stadt Zürich lebenswert ist und bleibt und es darum auch viele Projekte gibt, wo die Bevölkerung darüber bestimmen kann.
3: So bewege sich etwas in Zürich. Dass überhaupt so viele Vorlagen gleichzeitig an die Urne kommen, liegt unter anderem daran, dass beim letzten Abstimmungstermin im März Wahlen stattfanden in der Stadt. Die Grünen könnten sich vorstellen, einen zusätzlichen Abstimmungstermin einzuführen. Oder dem Parlament mehr Kompetenzen zu geben, so dass nicht jeder Kredit für ein Schulhaus oder eine Quartierstraße automatisch an der Urne bestätigt werden muss. So oder so, in der Stadt Zürich wird munter darüber debattiert, wie viel direkte Demokratie die Bevölkerung verkraftet und wo Beteiligung in Überforderung kippt.
1: Zum Schluss noch das Wetter und die Börsendaten von SIX.
2: Der Swiss Market Index liegt im Moment bei 13.415 Punkten. Das ist ein Plus von 0,7%. Der Euro wird zu 92,12 Rappen gehandelt, der Dollar zu 79,68 Rappen.

0: und das Wetter. Es ist wechselnd bis stark bewölkt, stellenweise ist es nass, es sind aber auch sonnige Abschnitte möglich, dies bei 18 Grad.
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0: Sie sind Giant Rooks, Wanted Back, hier auf SRF 3. Und ich bin Jasmin Barbiero, vielleicht merkt ihr das, ein bisschen beim Nachnamen, dass ich ein bisschen angekratzt bin, dass eine Mannschaft dieses Jahr an der WM nicht dabei ist. Italien hat die Qualifikation schon wieder nicht geschafft. Rausgekriegt hat sie Bosnien, die dafür zum zweiten Mal überhaupt eine Fußballweltmeisterschaft fahren durfte. Enttäuschung meinerseits hier oder her, Bosnien mag ich es gönnen. Und ein bisschen besser wird es, wenn man Geschichte hört, wie das Italien rausgeschossen worden ist. Und du weißt die, liebe Lea in der Bizin.
1: Das war Ende März. Am Ende dieser 90 Minuten war 1-1 unentschieden, also Verlängerung, dann immer noch 1-1. In dem Fall gibt es Penaltyschiessen. Italien verschießt zweimal. Geht es, Jasmin? Oder geht es also, Italien verschießt zweimal und dann beim letzten entscheidenden Schuss für Bosnien knallt der Esmir Bayraktarevic den Ball in unterrechte Ecke. Das ist der Sohn von Eltern, die in die USA migriert sind, schießt sein altes Heimatland an die WM in seinem neuen Heimatland.
0: Schön, danke nochmal für die Wunde aufkratzen, Lea in der Bizin. Du arbeitest nicht in der Sportredaktion, sondern bei der Musik. Darum gib uns doch noch schnell eine Verbindung zu der Musik.
1: Ja, natürlich gibt es eine Verbindung zu der Musik. Wegen dem kleinen Fußballmärchen geht in Bosnien nämlich gerade ein eigentlich schon älterer Song viral. Das kommt vom Dubiosa-Kollektiv. Heisst ganz passenderweise «I'm from Bosnia, take me to America», tönt so da.
2: «I'm from Bosnia».

0: Riesenohrwurm.
1: Riesenohrwurm, wir laufen schon seit einer Stunde noch.
2: Gell, wir auch. Es geht eigentlich um Migration in diesem Song. Der ist schon 15 Jahre alt. Es sind viele Bosnierinnen und Bosnier nach dem Krieg migriert in verschiedene Länder, unter anderem eben auch in die USA. Und es geht in diesem Song auch um jemanden, der in die USA migrieren will. Und das dann in der WM-Qualifikation. Das Kind von Eltern, die genau die Migration in die USA erlebt haben, ist einfach, es ist mega schön. Ja. Es ist ein bisschen märchenhaft.
1: Sie sind bei uns in der Gruppe. Die Schweiz spielt nächsten Donnerstag gegen Bosnien.
2: Also Donnerstag in einer Woche.
1: Ja, aber nächsten Donnerstag.
2: Das ist ein grosser Knackpunkt, ob das der nächste Donnerstag ist oder nicht.
1: Sonst wäre es der Donnerstag. Der nächste Donnerstag. Aber sag nochmal, kleiner Klugscheisser. Mm? Der Donnerstag in einer Woche.
2: Donnerstag in einer Woche, genau.
1: Danke vielmals.
2: Bitte.
1: Gegen Bosnien. Und dann schauen wir nochmal, ob der starke Song den langt zum Gewinnen. Bis dahin hätten wir einen Song, der der Hockey WM alle auf der Bank gelockt hat. Hecht mit Mon Amour. Also nächste Donnerstag.
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0: 6 ist es und jetzt gibt's kurz Nachrichten mit dem Michael Wieland.
1: In Europa setzen Drogenbanden verstärkt auf Jugendliche. Davor warnt die Drogenagentur der EU. Es gehe um den Drogenhandel selbst, aber auch um Gewalttaten bis hin zu Auftragsmorden. Die Anwerbung laufe teils über die sozialen Medien. Beim Messerangriff am Bahnhof Winterthur vor rund 2 Wochen geht die Bundesanwaltschaft von einem terroristischen Motiv aus. Das sagte Bundesanwalt Stefan Blättler im Tagesgespräch von Radio SRF. Der mutmaßliche Täter, ein schweizerisch-türkischer Doppelbürger, war in der Islamistenszene aktiv. Und der ehemalige Schweizer Eishockey-Nationaltrainer Patrick Fischer hat sich erstmals öffentlich zu seiner Entlassung geäußert. Er hätte nicht mit einem gefälschten Covid-Zertifikat an die Olympischen Spiele in China reisen dürfen, sagt Fischer auf seinem YouTube-Kanal. Er habe seine Vorbildfunktion und die Verantwortung als Nationaltrainer verletzt. Auf persönlicher Ebene sei er sich jedoch treu geblieben, weil er sich nicht habe impfen lassen wollen.
0: Schon gleich dreht sich im Fußball alles rund um die WM in Nordamerika. Heute gibt es aber noch News aus der Schweiz. Fabio Halbwiese vom Sport.
2: Wo jemand bleibt und jemand geht. Bleiben tut der Colin Kleine-Beckel und zwar beim FC St. Gallen. Der Verteidiger aus Deutschland war seit dem Winter von Bochum ausgelehnt. Und St. Gallen vermeldet heute, dass der Leihvertrag um 1 Jahr verlängert wird. Der Kleine-Beckel bleibt also bis im Sommer 2027 in der Ostschweiz. Ein Abgang vermelden muss Servette Genois. Die Genferinnen haben die Saison perfekt gespielt, das Double gewonnen, also der Cup und die Meisterschaft geholt. Das unter anderem auch dank der Therese Simonson. Die Schwedin war die beste Stürmerin der Liga, spielt in Zukunft aber nicht mehr in Genf. Wo das für sie weitergeht, das ist noch offen.
0: Morgen noch mehr so frisch wie heute, oder, Jörg Ackermann?
3: Ja, sogar noch ein bisschen kühler als heute. Die Höchstwerte liegen morgen nur bei 13 bis 16 Grad. Das ist aber der Tiefpunkt von dieser Schafskälte. Dazu ist es am Morgen noch zuerst bewölkt, aber vielfach trocken am Vormittag. Aber am Nachmittag da ziehen auch wieder Regengüsse vorbei. Es gibt dann aber auch sonnige Abschnitte.
0: SRF Verkehrsinfo von 2 über 17:30 in der Zentralschweiz auf der A2 Richtung Luzern. Stau ab der Verzweigung Lopper wegen eines Pannenfahrzeugs im Sonnenberg-Tunnel auf der linken Spur. Bitte bilden Sie eine Gasse für die Rettungsfahrzeuge. Dann Stau der Stockend auf der A14 Richtung Luzern ab Rüttihof. In der Region Basel auf der A2 Richtung Deutschland ab dem Schweizer Halle-Tunnel und in der Region Zürich vor dem Gubris-Tunnel Richtung St. Gallen ab Dietikon und ab Burdorf Süd und auf der A1 Richtung Zürich ab Brütisellen.
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0: Oh oh, wir Frauen haben Geldsorgen. Also fast 2/3 von allen Frauen in der Schweiz. Finde ich jetzt noch viel. Darum, hier schon mal meine IBAN-Nummer. CH87567. Wir lösen es. Gehen wir mal zurück zum Ernst. Bei den Männern sind es nur die Hälfte. Warum das so ist und die Zahlen dahinter hat uns die Wirtschaft. Gerne als Nächstes.
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0: Der Michael Schulte, 5 AM, ab Richtung 4 Abend. Ich hoffe, mir genug Geld.
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0: Fast 2/3 von allen Frauen in der Schweiz haben Geld sorgen. Bei den Männern sind es nur in Anführungs- und Schlusszeichen die Hälfte. Und die Frauen investieren auch ganz anders als Männer. Nachgefragt bei Pascal Lago von der SRF Wirtschaftsredaktion. Wer hat die unterschiedlichen Einstellungen zum Geld zwischen Frau und Mann analysiert?
2: Die Bank UBS zusammen mit dem Forschungsinstitut GFS Bern im Rahmen des bekannten UBS-Sorgenbarometer sind über 1'000 Frauen und 1'000 Männer befragt worden. Die Studie ist repräsentativ für die ganze Schweiz.
0: Frauen haben mehr Geld sorgen als Männer. Warum?
2: Als Hauptgrund nennt die Umfrage die Gesundheitskosten. Die Krankenkassenprämie beschäftigt fast jede zweite Frau am meisten. Die sind ja meistens höher als bei Männern. Dann die Steuern und die Miete. Auch die Männer haben diese Sorgen, aber bei den Frauen ist sie laut Umfrage einfach stärker ausgeprägt.
0: Und was machen wir, also die Frauen dagegen?
2: Weniger ausgeben, Budgets machen, Disziplin und Kontrolle steht im Vordergrund und weniger zum Beispiel das Geld für sich selber schaffen lassen.
0: Sind dort Männer anders?
2: Ja, den Männern ist Vermögensaufbau und Rendite wichtiger. Bei den Frauen geht Sicherheit vor. Also 57% der befragten Frauen geben Sicherheit als wichtigste Motivation auch gerade fürs Geld anlegen an.
0: Und das beeinflusst dann auch, wie man Geld anlegt.
2: Und sogar das Interesse, überhaupt über eine Geldanlage nachzudenken, ist anders. Also über 60% der Männer interessieren sich für Geldanlagen, zum Beispiel ETFs oder Aktien. Bei den Frauen sind es nur 40%. Und die Umfrage hat ergeben, dass 38% der Frauen gar kein Geld investiert haben und das auch nicht vorhaben. Ihnen geht damit der sogenannte Zinseszinseffekt. Wenn man das Geld gerade immer wieder investiert und dann Zinsen drauf bekommt, wächst das Vermögen exponentiell. Man kann viel mehr Vermögen anhäufen, als wenn man es einfach auf dem Sparkonto lässt.
0: Jetzt hat die Bank, also die UBS, die Studie in Auftrag gegeben. Die haben ja auch ein Interesse an der Frau als Kundengruppe.
2: Die UBS möchte aufklären und hofft natürlich schon auch ein bisschen mitzuverdienen an Frauen, die künftig vielleicht über die UBS selber mehr investieren. Aber die Konkurrenz ist gross, also auch von reinen Online-Vermögensverwaltern wie etwa Truewealth oder VIAG. Wer Geld anlegt, schaut genau her, was eine Finanzberatung kostet bzw. bringt und wo es am günstigsten ist, Geld anzulegen.
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0: Mit Guido, mit Narkotik, hier auf SRF 3. Und gerade als erstes, wir müssen reden. Aktuell ist SRF 3, Best Talent, da ist Noemi Besa. Hallo.
1: Hallo miteinander.
0: Im Normalfall begrüßen wir uns mit «Hoi», du mit dem schönsten Dialekt.
1: Ja, auf jeden Fall. «Hoi».
0: Mhm. Dann sehe ich hier bei uns einen Ton vom Interview, wo du bei SRF 3 gegeben hast. Achtung.
1: Ich starte jetzt, ich finde den total grusig. Es ist wirklich, ich finde den Thurgau-Dialekt gar nicht schön. Und ja, da haben die BernerInnen definitiv den schöner.
2: Noemi, was hat die Kritte? Was hat die Kritte?
1: Wieso habe ich irgendwie so ein Gefühl im Hinterkopf gehabt, dass ich jetzt da kommen?
0: Was hat die Kritte?
1: Hey, zum Zulassen gibt es wirklich einfach Schönes.
0: Ah, und was heisst denn auch grusig? Wer hat denn dir die Frage überhaupt gestellt? Wem muss ich da noch Tore lang ziehen?
1: Hey, im Gespräch bin ich mit der Selin gsi.
0: Frau Verdelis.
1: Frau Verdelis.
0: Die kleine Griechin. Da wird sie bald noch ein bisschen kleiner.
1: Okay, okay. Also es war sonst ganz ein angenehmes Interview gsi, Selin. Es tut mir leid.
0: Noemi, wie kannst du über etwas, was dich ausmacht, so hart sagen?
1: Hey, ich glaube eben, das ist das Ding, wie ich rede, wie mir der Schnabel gewachsen ist, glaube ich nicht, dass es mich so extrem ausmacht, weil ich da glaube andere Sachen habe, wo ich mehr würde, sagen, dass ich mit identifiziere. Voll.
0: Gibt es auch Songs von dir, die du brutal grusig findest?
1: Hey, brutal grusig ist, glaube ich, übertrieben, aber es gibt solche, die ich jetzt so wie, das ist jetzt halt aus und das ist easy, es hat zu dieser Zeit gepasst und gehört, aber heute würde ich es definitiv anders machen.
0: Ich finde deine Musik recht schick, egal wenn sie rausgekommen ist.
1: Danke.
0: Um da mal vom Grusigen wegzukommen. Du spielst heute Abend die obligate SRF 3 Bestsellend Live Session ab der 7. bei der Selin Verdelis, die nachher noch einen Schritt kleiner ist. Was erwartet uns Grusiges Tolles?
1: Du bist ein bisschen gekränkt, ich merke es.
0: Ja, ein bisschen.
1: Hey, es erwartet uns alle. Ganz viel neue Musik, die erst gerade letzte Woche rausgekommen ist, jetzt hier live. Und das ist irgendwie immer noch mal ein bisschen anders und speziell, um sie so gerade zu hören.
0: Freue mich drauf. Neue Besa, gerade als nächstes hier auf SRF 3 und dann live eben heute im Punkt 10 ab der 7. Es wird schön, versprochen, auch mit grusigem Dialekt.
1: Ich starte jetzt, ich finde den auch brutal grusig.

0: Der Shawn Mendes. Und jetzt das Wichtigste von der Stunde. 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
1: Die Nachrichten von SRF um 6 mit Michael Wieland und diesen Themen. WhatsApp muss KI-Assistenten von Drittanbietern wieder kostenlos zulassen. Das ordnet die EU-Kommission an. Und der Kanton Genf warnt vor erheblichen Verkehrseinschränkungen wegen des G7-Gipfels in Evian. Das Wetter wechselt bis stark bewölkt, stellenweise nass, aber auch sonnige Abschnitte bei 18 Grad. Der Messenger-Dienst WhatsApp bevorzugt den KI-Assistenten von Meta. Denn WhatsApp gehört dem Meta-Konzern. Das gehe nicht, sagt die EU-Kommission nun. WhatsApp müsse KI-Assistenten anderer Anbieter in der Europäischen Union wieder zulassen, und zwar kostenlos. Dies müsse innerhalb von 5 Werktagen geschehen. Sie befürchte ansonsten ernsthaften und nicht wiedergutzumachenden Schaden für den Wettbewerb, so die Kommission. Meta hatte den Zugang für Drittanbieter im Herbst gesperrt. Im März wurde er wieder geöffnet, allerdings nur gegen eine Gebühr. Die EU sagt, damit bleibe die Zugangssperre faktisch bestehen. Im französischen Evian am Genfersee findet nächste Woche der G7-Gipfel statt, das jährliche Treffen der größten westlichen Wirtschaftsmächte. Der Kanton Genf warnt nun vor erheblichen Verkehrsproblemen und das schon ab morgen. Die Genfer Behörden empfehlen, die Mobilität so weit wie möglich einzuschränken. 28 der 35 Genfer Grenzübergänge nach Frankreich sind ab Donnerstag geschlossen. An den 7 offenen Grenzübergängen werden die Kontrollen verschärft. Es sei mit langen Wartezeiten zu rechnen. In der ganzen Genfersee-Region sei der Bahn- und Busbetrieb eingeschränkt. Auch die Schifffahrt auf dem Genfersee ist vor und während des Gipfeltreffens eingeschränkt. Kriminelle Banden, die in Europa mit Drogen handeln, setzen immer häufiger auf Jugendliche. Das schreibt die Drogenagentur der EU in ihrem Jahresbericht. Einzelheiten dazu von Sandro Peter.
2: Die Jugendlichen werden laut der EU-Drogenagentur rekrutiert für den Drogenhandel und auch für Gewalttaten wie Einschüchterungen und Körperverletzungen sowie als Auftragskiller. Die kriminellen Verantwortlichen bleiben damit im Hintergrund. Sie stellen Waffen und Geld bereit und organisierten den Transport. Betroffen seien vor allem Jugendliche, die aus sozial benachteiligten Vierteln stammen. Die Anwerbung laufe teils über die sozialen Medien. Für dieses Modell gibt es auch einen Namen, das Violence as a Service Modell, also Gewalt als Dienstleistung. Der Drogenmarkt werde komplexer und gefährlicher, sagt die Drogenagentur, und dieses Modell sei eben ein Teil davon. Die Agentur warnt aber auch davor, dass immer neue Substanzen in hoher Geschwindigkeit auf den Markt kommen, und zwar oft hochwirksame. Sie nennt als Beispiel synthetische Opioide. Und sie warnt auch, dass E-Zigaretten verwendet werden könnten, um harte Drogen zu konsumieren.
1: Vor knapp 2 Wochen hat ein Mann am Bahnhof Winterthur mehrere Menschen mit einem Messer angegriffen. 3 von ihnen wurden verletzt. Die Bundesanwaltschaft geht von einem terroristischen Motiv aus. Das sagte Bundesanwalt Stefan Blättler im Tagesgespräch von Radio SRF. Der mutmaßliche Täter, ein 31-jähriger schweizerisch-türkischer Doppelbürger, war in der Islamistenszene aktiv.
3: Es ist ja so, dass wir uns mit dem unterhalten, dass da Befragungen laufen und so wie es Stand heute, zum jetzigen Zeitpunkt, das muss ich schon klarstellen, gehen wir von einem terroristischen Motiv aus. Aber selbstverständlich sind wir erst ganz am Anfang von diesen Befragungen und von diesen Ermittlungen. Also beispielsweise, nebst dem Motiv müssen wir auch etwas über den psychischen Zustand von dieser Person haben. Da werden psychiatrische Gutachten jetzt müssen erstellt werden.
1: Denn der Mann war am Vortag der Tat noch in einer psychiatrischen Klinik in Behandlung.
3: Man kann sehr wohl ein terroristisches Motiv haben und gleichzeitig auch psychisch angeschlagen sein oder psychisch krank. Die Frage, was denn am Schluss mit dem mutmaßlichen Täter passiert, kann ich gar noch nicht beantworten. Die Frage wird dann am Ende vom Ermittlungsverfahren, vom Vorverfahren zu beantworten sein. Also genau diese Fragen müssen wir doch jetzt beantworten, Antworten darauf suchen. Was ist seine Motivation und ist er zurechnungsfähig gewesen?
1: Sagt Bundesanwalt Stefan Blättler zum Messerangriff in Winterthur. Die Börsendaten von SIX. Der Swiss Market Index schließt bei 13.356 Punkten plus 0,3%. Der Dow Jones Index in New York fällt um 0,5%. Der Euro wird zu 92,12 Rappen gehandelt, der Dollar zu 79,73 Rappen. So, die Meldung.
0: Morgen kommt es wieder regnen. Jürg Ackermann von SRF Meteo. Du weißt wen?
4: Ja, für die meisten wird es erst morgen Nachmittag nass, wenn an vielen Orten neben der sonnigen Phase auch Regengüsse durchziehen. Am Vormittag ist es dagegen noch vielfach bewölkt, aber meistens trocken, außer gerade im Tessin und Graubünden. Da ziehen schon am Vormittag Regengüsse, zum Teil auch Gewitter durch. Dazu gibt es morgen einen kühlen Tag. Die Höchstwerte liegen nur bei etwa 15 Grad.
0: Bessere Verkehrsinfo vom 5 ab 6 in der Zentralschweiz auf der A2 Richtung Luzern. Stau und eine Stunde Zeitverlust ab der Verzweigung Lopper. Wegen eines Pannenfahrzeugs im Sonnenbergtunnel auf der linken Spur bilden Sie bitte eine Gasse für die Rettungsfahrzeuge. Dann Stau oder stockend auf der A14 Richtung Luzern ab Rüttihof. In der Region Basel auf der A2 Richtung Deutschland ab dem Schweizer Halle-Tunnel. Und in der Region Zürich vor dem Gubristunnel Richtung St. Gallen ab Tietikon und ab Burdorf Süd. Weiter auf dem Nordring zwischen Seebach und Brüttisellen und auf der A1 Richtung Zürich ab Baltenswil.
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0: Schweiz gegen Nordirland. In einer Stunde geht's los mit dem WM-Fußball-Quali-Spiel. Frauen wollen die Nations League B als bestes Team abschliessen. Und auch wenn ihnen der Gruppensieg schon sicher ist, es ist wichtig, dass sie heute gewinnen. Wieso, weiss unsere Fußball-Expertin. Wir schauen es mit ihr an. Geht das nächstes.
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0: Schneider auf SRF 3 in Kunde aus der Schweiz, Dailin Elister, Blue Light. Nur noch zweimal schlafen bis zur Fußball-WM der Männer. Fußballerinnen, die brauchen noch ein bisschen Geduld. Ihre WM ist dann erst im Jahr, im Sommer 2027 in Brasilien. Und gleich ist die WM schon ein grosses Thema beim Schweizer Nationalteam, weil im Moment gerade die Qualifikation läuft. Die WM-Qualifikation ist ziemlich kompliziert, kann man glaube ich so sagen. Phase 1, die ist heute Abend vorbei. Heute haben die Schweizerinnen noch das letzte Nations League-Spiel auswärts gegen Nordirland. Daniel Spichtig, du bist für uns live dabei zu Lurgan, in der Nähe von Belfast, jetzt schon im Stadion. Die Schweizerinnen haben den Gruppensieg schon auf sicher und gleich ist es aber wichtig, dass sie eben heute nochmal gewinnen.
1: Ja, das liegt eben an dem komplizierten Modus der WM-Qualifikation. Zuerst geht es jetzt im Herbst weiter mit zwei Playoff-Runden und dort bleiben 8 Teams übrig. Und von diesen 8 europäischen Teams qualifizieren sich aber nur 7 direkt für die WM. Das schlechteste Team muss dann im nächsten Februar noch eine Zusatzrunde machen, um das letzte Ticket noch zu ergattern für die WM, und zwar gegen ein Team von einem anderen Kontinent. Und irgendwie muss man ja bestimmen, welches das schlechteste Team ist. Und für das schaut man eben wieder auf Punkte und auf das Torverhältnis von diesen Nations League-Spielen. Darum ist es wichtig, dass sie heute nur mal gewinnen und möglichst viel Goal schiessen.
0: Eigentlich so wie am Freitag, wo sie 6-1 gewonnen haben gegen Malta.
1: Genau, ja. Am Freitag sind sie nämlich nicht nur mit dem Resultat zufrieden gewesen, sondern auch so, wie sie gespielt haben. Das war das beste Spiel gewesen unter dem Trainer Rafael Navarro, sagt auch die Verteidigerin Nadine Riesen.
2: Wir haben ultra viele Ballbesitzphasen gehabt. Wir haben schöne Ballsituationen rausspielen können. Sie waren auch hinten. Und ich glaube, das sind alles so Punkte, die unser Anspruch ist und wir das auch umsetzen können.
1: Nordirland ist zwar stärker als Malta, aber gleich sind die Schweizerinnen die klaren Favoritinnen heute Abend. Sein Spiel haben sie 2-0 gewonnen. Heute ist das Ziel, nur mehr Goal zu schiessen.
0: Am liebsten eben nochmal so einen Kantersieg wie am Freitag. Was ganz anders ist als am Freitag, ist das Stadion, wo du ja jetzt gerade schon drin bist.
1: Ja, am Freitag haben sie das neue Stadion eröffnet, das Lugano, ein topmodernes Stadion. Heute spielt es hier zu Lurgan in einem Stadion, das schon über 130-jährig ist. Nicht nur die Infrastruktur ist dürftig, sondern auch der Platz. Der ist nicht einmal gerade, also das ganze Feld ist wie gewölbt. Es geht gegen die Mitte ein bisschen hoch und dann wieder hinten runter. Und vor dem Goal hat es wie eine Art Wellen drin. Ja, also wirklich speziell finde ich für so ein WM-Quali-Spiel. Die Schweizer Spielerinnen, die haben es locker genommen. Sie haben gesagt, sie können es nicht ändern, darum sagen sie es einfach akzeptieren und das Beste daraus machen. Das ist sicher eine gute Einstellung, aber auch einfacher gesagt als gemacht. Ich bin darum sehr gespannt, wie gut dass sie zurechtkommen mit diesen Bedingungen hier.
0: Also das war kein Witz, was du da gesagt hast?
1: Nein, es ist wirklich... Ja, also genau. Okay. Es ist ganz speziell und ich weiss nicht, also ich habe das Gefühl, früher, als ich noch geshootet habe, das auf einem deutlich tieferen Niveau, haben wir nie so einen schlechten Rasen gehabt.
0: Heitere Fahne. Wir hören es dann, Spiel am 7. mit regelmäßigen Live-Schaltungen hier auf SRF 3. Und schauen kann man natürlich den Match auch. Der schräge Match in Folge Feld, wir haben es gehört. Schweiz gegen Nordirland, auch im Fernsehen auf SRF 2.

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0: Sie Home, halb sieben ist es. Und jetzt gibt es Kurznachrichten mit dem Michael Wieland.
1: Der Messenger-Dienst WhatsApp bevorzugt den KI-Assistenten von Meta, denn WhatsApp gehört dem Meta-Konzern. Das gehe nicht, sagt die EU-Kommission nun. WhatsApp müsse KI-Assistenten anderer Anbieter in der Europäischen Union wieder zulassen, und zwar kostenlos. Dies müsse innerhalb von 5 Werktagen geschehen. Im französischen Evian am Genfersee findet nächste Woche der G7-Gipfel statt, das jährliche Treffen der größten westlichen Wirtschaftsmächte. Der Kanton Genf warnt nun vor erheblichen Verkehrsproblemen, und das schon ab morgen. Die Genfer Behörden empfehlen, die Mobilität so weit wie möglich einzuschränken. Und in Europa setzen Drogenbanden verstärkt auf Jugendliche. Davor warnt die Drogenagentur der EU. Es gehe um den Drogenhandel selbst, aber auch um Gewalttaten bis hin zu Auftragsmorden. Die Anwerbung laufe teils über die sozialen Medien.
0: Zum Abschluss von der Nations League, wo gleichzeitig auch die erste Phase von der WM-Qualifikation ist, wenn die Schweizer Fußballerinnen heute Abend gegen Nordirland nochmal so einen Kantersieg feiern, wie am Freitag, wo sie 6:1 gewonnen haben gegen Malta. Zum Einsatz kommen aber ein Haufen andere Spielerinnen. Tanja Spichtig live aus Largen.
2: Es gibt in der Aufstellung gerade 5 Änderungen im Vergleich zum Freitag. Doppeltorschützin Triola Cemaili war nicht fit in den letzten Tagen und steht darum nicht einmal auf dem Matchblatt. Und auch die Barcelona-Spielerin Sidney Schertenleib nicht. Sie, die Schweiz am Freitag mit einem Träumgoal in Führung geschossen hat, sie hat sich am Knöchel verletzt und wird darum heute geschont. Das hat man schon ein bisschen gesehen und können ahnen. Überraschender ist mehr, dass es einen Wechsel gibt im Goal. Bis jetzt hat Livia Peng alle Nations League Match gespielt und jetzt kommt das erste Mal dieses Jahr Elvira Herzog die Chancen über sich zu beweisen. Los geht der Match am 7. Schweizer Zeit. Hier auf SRF 3 gibt es regelmässige Live-Schaltungen. Und schauen kann man den Match auch im Fernsehen auf SRF 2.
0: Jörg Ackermann von SRF Meteo. Bleibt es auf morgen auch so bewölkt und kühl?
3: Ja, es wird auf morgen zwar noch etwas kühler als heute. Höchstwert liegen nur bei etwa 15 Grad. Das ist aber der Tiefpunkt der Woche. Es gibt aber dann im Laufe des Nachmittags doch auch sonnige Abschnitte. Der Vormittag ist noch vielfach bewölkt, aber trocken, bevor dann am Nachmittag neben der sonnigen Phase auch an vielen Orten noch Regengüsse vorbeiziehen.
0: SRF Verkehrsinfo vom 6:30 in der Zentralschweiz auf der A2 Richtung Luzern konnte das Pannenfahrzeug im Sonnenbergtunnel entfernt werden, jedoch noch Stau ab Stans Nord. Dann Stau oder stockend auf der A14 Richtung Luzern ab Giesekun Rot, in der Region Zürich vor dem Gubristunnel Richtung St. Gallen ab dem Limmataler Kreuz und ab Urdorf Süd und weiter auf dem Nordring zwischen Seebach und Wallisellen.

0: Shane Thomas. Aus Brintel. Weiter gehen wir ins Welschland und auf Bern.
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0: Zuerst, wir müssen schnell ein bisschen französischen Charme verteilen für Herzli und schöne Gefühle. C'est la vie, c'est pas un rêve. Kommt von Carousel. Tanzbarem Pop-Volk mit eben ganz viel französischem Charme. Was in Südfrankreich im Kaffee angefangen hat vor bald 10 Jahren, ist gewachsen zu einem schönen Musikbau. Carousel könnt ihr live geniessen. Mit ihrem ganzen Charme für Herz und Seele, den Freitag in den Mühlenhundsicken zu Rubigen. Oder den Tag später und René live in Dübach. Und wir bleiben bei der Musik mit ganz viel Charme. Gehen wir auf Bern. Kommt von der Jael. Sie spielt den Freitag, 12. Juni, in Almend, die Luzern. Wir aber dann am 25. September in das Zelt und zwar zu Basel.
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0: Marcel, Benjamin Amaro und so geht es weiter in den Nachrichten mit Nationals und Live-Session von der Noemi Besa in .ch. Jetzt aber zuerst das Wichtigste der Stunde, das ist SRF 3.
1: Die Nachrichten von SRF um 7 mit Silvia Staub. Wer auf dem Messenger-Dienst WhatsApp den KI-Assistenten nutzt, verwendet automatisch die KI von Meta, denn WhatsApp gehört dem Meta-Konzern. Das gehe nicht, sagt die EU-Kommission nun und droht mit einer Geldbuße. WhatsApp müsse auch KI-Assistenten anderer Anbieter in der Europäischen Union wieder zulassen, und zwar kostenlos. Dies müsse innerhalb von 5 Werktagen geschehen. Die Kommission befürchtet ansonsten ein nicht wiedergutzumachender Schaden für den Wettbewerb. Es geht um die Schnittstelle, über die Unternehmen ihre eigenen Systeme mit WhatsApp verknüpfen können, um mit Kundinnen und Kunden zu chatten. Meta hatte den Zugang für KI-Chatbots von Drittanbietern im Herbst gesperrt. Im März wurde er wieder geöffnet, allerdings nun gegen eine Gebühr. Die EU sagt, damit bleibe die Zugangssperre faktisch bestehen. Im französischen Evian am Genfersee findet nächste Woche der G7-Gipfel statt. Das jährliche Treffen der größten westlichen Wirtschaftsmächte. Der Kanton Genf warnt nun vor erheblichen Verkehrsproblemen, und das schon ab morgen. Die Genfer Behörden empfehlen, in der Region so wenig wie möglich unterwegs zu sein. 28 der 35 Genfer Grenzübergänge nach Frankreich sind ab Donnerstag geschlossen. An den 7 offenen Grenzübergängen werden die Kontrollen verschärft. Es sei mit langen Wartezeiten zu rechnen, sagt der Kanton. Außerdem wird in der ganzen Genfersee-Region der Bahn- und Busbetrieb eingeschränkt, und auch die Schifffahrt auf dem Genfersee ist vor und während des Gipfeltreffens eingeschränkt. Solar- und Windenergie aus Nordafrika für Europa. Das will die EU. Sie will das große Potenzial für Energie aus sonnigen Regionen besser nutzen. Nicht nur die Sonne, sondern auch der Wind an den Küsten Nordafrikas könne genutzt werden, denn es gebe viel Platz für Energieanlagen. Die EU-Kommission schätzt, dass die Kosten für Solar- und Windenergie in Nordafrika 30-40% niedriger seien als in Europa. Konkret will die EU-Kommission in den nächsten 10 Jahren 25 Milliarden Euro investieren in Energiesysteme in der Mittelmeerregion. Das Wetter. Es bleibt weiterhin bewölkt und stellenweise nass bei 18 Grad. Das waren Nachrichten von Radio SRF. Verantwortlich Jan Grübler.
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3: Im Sportstudio ist der Fabio Halbiese. Mit einem Blick aufs Nationalteam der Frauen, das Fußballnationalteam der Frauen, das spielt heute oben das letzte Spiel der Nations League, wo gleichzeitig auch die erste Phase ist der WM-Qualifikation. Mir zugeschaltet ist jetzt Daniel Spichtig. Nordirland gegen die Schweiz, diesen Match verfolgst du. Im letzten Match am Freitag haben die Schweizerinnen ja 6-1 gewonnen gegen Malta. Dort ist das Schweizer Team so richtig zufrieden mit der Leistung. Und gleich gibt es jetzt heute zu oben 5 Änderungen in der Aufstellung.
4: Ja, ein paar von diesen Wechsel sind nicht freiwillig. Doppeltorschützin Riola Cemaili war zum Beispiel krank in den letzten Tagen und ist darum heute noch zu wenig fit. Oder Sidney Schertenleib, der den Sieg eingeleitet hat am Freitag mit einem Traumgoal, hat sich im Knöchel wehgemacht und wird jetzt heute noch geschont. Freiwillig hat es einen Wechsel gemacht auf der Goalie-Position. Der Trainer Rafael Navarro gibt das erste Mal in einem Pflichtspiel an der Elvira Herzog die Chance, sich zu beweisen. Die Livia Peng hockt auf der Bank. Und die Elvira Herzog ist schon mal zum Einsatz gekommen in den ersten Minuten. Der erste Schuss aufs Goal hatte nämlich Nordirland gehabt. Der war aber harmlos gewesen. Die Schweizerinnen, die sind sich noch etwas am Gefinden. Man merkt, dass es da auch viele Änderungen gegeben hat. Sie haben auch noch keinen Schuss aufs Goal gehabt. Es steht darum nach etwas mehr als 3 gespielten Minuten 0-0.
3: Daniel Spichtig live aus Nordirland. Auf SRF 1 und SRF 3 gibt es regelmässige Updates von dem Match. Und schauen kann man das Spiel auch im Fernsehen auf SRF 2.
5: SRF Verkehrsinfo um 6:45. Es braucht etwas mehr Geduld in der Zentralschweiz auf der A2 Richtung Luzern. Stockt es ab Stans Nord. Auf der A14 Richtung Luzern sieht es gleich aus ab Buchrein. Und in der Region Zürich stockt es auf den Nordring Richtung St. Gallen zwischen Seebach und Wallisellen.
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5: Und heute mit unserem aktuellen SRF 3 Best Talent, der Noemi Besa. Und wir ziehen schnell Bilanz. Liebe Noemi, du trägst seit diesem Monat unser SRF 3 Best Talent Gütesiegel. Heisst, in diesem Monat hören wir wirklich jeden Tag deine Musik, lernen dich als Musikerin und als Mensch besser kennen. Was sind bis jetzt so die Feedbacks, die du gehört hast oder gespürt hast in den letzten zwei Wochen?
7: Hey, ich habe mega gespürt, wie die Leute sich mitgefreut haben. Also gerade, wo das Announcement-Video raus ist, wo mir so viel geschrieben haben, ach, endlich, ich habe so fest für dich gehofft. Und es war irgendwie mega schön gewesen, zum sehen und zu hören, wie irgendwie meine Fans und die Leute ja, genauso auf den Gütesiegel geplankt haben, wie ich auch.
5: So schön, und ich finde es auch schön, wie du wie selber sagst, hey, für mich ist das, hat das einen grossen Wert und ist ja. Das wirklich etwas, was du schon lange dir gewünscht hast. Umso schöner freuen sich alle mit dir. Du bist jetzt nicht allein, du hast deine ganze Band mit dabei, weil es erwartet uns 5 Live-Songs von dir. In einem Satz, wieso soll man mit dem Ohr heute an der Boxen kleben in der nächsten Stunde?
7: Man hört nicht nur neue Songs, sondern auch ganz, ganz viele Emotionen, die wir hier live spielen werden, und darum lohnt es sich extrem.
5: Noemi Besa, heute für euch bei uns in eurer Schweizer Musiksendung.ch inklusive Live-Sessions. Live-Session und jeder Song, den ihr heute hört, der nicht live ist von dir ausgewählt, anfangen immer mit der Dana, Future Daughters.

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0: hätte man uns zwei jetzt können beschreiben hier im Studio. Hätte ich gesagt, zwei Schmelzkäsli.
1: Ja, ich glaube, das trifft es.
0: Two and the Sun and Nothing. The Duke Can Do hat einen Song geheissen, den wir gerade gehört haben. Und bei Two and the Sun hast du einen speziellen Bezug dazu. Das ist ein Duo. Das sind Steffi und der Joni. Die sind, machen zusammen Musik. Die sind zusammen, das sind Mami, Papi und die sind zusammen auch ein Paar. Und der Joni, der eine von dem Duo, ist dein langjähriger Produzent und dein Werkbegleiter. Und auch der, der gesagt hat, noch immer besser, das, was du zu sagen hast, das wollen die Leute hören.
1: Yes, ja. Der Joni ist wirklich so die erste Person gewesen von der Schweizer Musikszene, wo ich so Kontakt hatte. Und ja, mich bis heute mega prägt, ob als Produzent oder eben sonst einfach als Werkbegleiter. Finde ich schönes Wort.
0: Noemi, bevor wir jetzt eintauchen in deine persönliche Geschichte und in deine Musik, die du mitgebracht hast, müssen wir schnell etwas anderes klären. Und zwar wäre ich froh, kannst du mal schnell so das Maul aufmachen? Gut, mal, ja, das sieht ja, nein, das sieht tipptopp aus. Wir müssen ein bisschen den Check machen, weil du hast uns gesagt, dein Special Talent ist?
1: Ich kann eine Bierflasche mit meinen Zähnen auftun.
0: Und los jetzt, es ist das ein und andere Feedback reingekommen. Oh, ja, ich kann meine Mails ausfüllen. Liebe XY, ist ja schön, oder? Ich habe immer Freude, wenn ihr euch da draussen meldet. Sagt das da über das Studio-Handy 079 308 3333 oder via Mail. Und da haben sich die ein und andere natürlich echauffiert und gefunden, Noemi, das geht nicht. Da machst du dir die Zähne kaputt.
1: Ah, oh, es tut mir so leid.
0: Was sagst du dazu?
1: Hey, völlig. Also jede Person, die geschrieben hat, zu 100% recht. Und darum würde ich auch sagen, nicht einfach so zu Hause nachmachen. Ja, ich habe mittlerweile Erfahrung und weiss, wie ich es mache.

0: muss, aber es ist auch dann nicht sicher und darum tue ich es auch versuchen. Das habe ich dort natürlich nicht erwähnt, beim Minimum zu behalten. Ja.
1: Gut. Akte Bierflasche öffnen mit den Zähnen ist somit allemal geschlossen. Noemi, You'll Find Me There heisst deine neue EP. Also du findest mich dort, in deinem Fall, wo die Sonne untergeht, so einen schönen Sonnenuntergang im Sommer, deine Musik im besten Fall noch in den Ohren. Dort, wo du sagst, eben, die passt perfekt dort an, deine Musik. Was mich so beeindruckt bei dir, ist ja deine entwaffnende Ehrlichkeit, musikalisch, aber auch menschlich. Was ist es für eine Reise? Was sind es für persönliche Geschichten, die deine neuen Songs erzählen, die wir heute werden hören?
0: Hey, es ist eigentlich meine letzten zwei Jahre verdunt. Von eben die Zeiten, wo die Panikattacken mein Leben regiert haben und gleichzeitig aber als Erwachsenwerden, wo ich gerade in einem mega spannenden Moment rein bin, um herauszufinden, was möchte ich, wo zieht es mich hin, overall zieht es mir der Sonne entgegen und darum ist auch You'll Find Me There der Titeltrack. Und
1: gleichzeitig also steht wahrscheinlich auch so ein bisschen fürs Positive.
0: Mega, voll. Und irgendwie das Zuhause, wo überall ein bisschen sein kann. Und genau, die kindliche Naivität auch ein Stück mit, hey, komm, wir rennen einfach einmal los und schauen, was kommt. Und gleichzeitig irgendwie auch ein bisschen Melancholie, wo Moved On irgendwie ein bisschen dafür steht, zu das Alte vermissen und gleichzeitig sich aber auch aufs Neue freuen.
1: Panikattacken, Angst, weißt du, wo das kommt? Weißt du, was es ist? Kannst du ein bisschen mehr darüber erzählen?
0: Hey, ja, lange habe ich es nicht gewusst und war sehr, sehr überfordert mit dem. Und es hat sich dann herausgestellt mit viel Therapie und PsychiaterInnen, dass es ein PTBS, also posttraumatische Belastungsstörung ist, wo passieren kann durch die Trennung vom lieblichen Mami in einem sehr, sehr jungen Alter. Ja, wo man eigentlich ja nicht mega viel darüber weiß, bis auf das, dass ich in dem Sinn ja, die Trennung erlebt habe. Und da die Ängste und da wie wieder durchleben von der Angst, die der Baby muss, oder die ich als Baby muss hatte, genau, dann sich in Form von Panikattacken oder eben auch Begleitdepression zeigen kann.
1: Für die, die es vielleicht nicht wissen, du bist als Baby adoptiert worden von einer Familie, die aus dem Thurgau ist, im Zielschlacht, sagt man, gell?
0: Zielschlacht, ja.
1: Voll. Zielschlacht. Und dementsprechend eben die Geschichte, die du dort so durchgemacht hast, und man hat es jetzt eben auch gerade schön gehört, wirklich in einem Satz hast du uns da einfach so Persönliches erzählt. Wie es dazu kommt, dass du so offen bist, über das wollte ich mit dir auch noch reden. Zuerst lassen wir jetzt aber die Musik für sich sprechen. Es gibt einen weiteren, den du mitgebracht hast. Unsere SRF 3 Best Talent Jahressiegerin Nina Valotti mit Rauch im Wind. Gefällt mir auch sehr, sehr gut. Währenddem das der läuft, machst du dich bereit, hüpfst über zu deiner Band die Live-Session, weil wir warten drauf und sind schon richtig kribbelig auf Live-Musik von dir. Bis gleich!
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1: Sie hat es auch schon gesungen. Es kommt schon gut. Nina Valotti, jetzt haben wir sie gehört mit Rauch im Wind. Und das «Es kommt schon gut» Gefühl, das gibt einem die Musik von der Noemi Besa. Ein Grund mehr, um jetzt unbedingt das Volumenrädchen auszurollen. Und klickt hier im Fall unbedingt noch ein auf srf3.ch. Es sieht wieder wunderschön aus, die Live-Session, die ihr jetzt erwartet. Gibt es für euch nämlich nicht nur auf Touren, sondern auch via Webstream live. Könnt ihr zuschauen, srf3.ch. Und euch sind natürlich immer wunder, wie es euch gefällt. Was löst es bei euch aus? Was geht euch durch den Kopf? Alles dazu. Einfach schreiben, da ist Studio auf 079-308-3333. Zwei Songs hat sie jetzt für euch live mit ihrer Band Noemi Besa. Der eine ist der Titeltrack «You'll Find Me There» von der neuen EP. Und anfangen tut sie mit dem Song, der wirklich alles angefangen hat. Damals ist es noch nicht mal so lange seither, vor 3 Jahren, ihr erster Song, den sie mit 17 rausgebracht hat. Da ist Noemi Besa live mit «Head Up High».
2: Hallo miteinander, mein Name ist Noemi Besa und wir haben jetzt ein paar von meinen Songs dabei. Und als erstes

Wir haben noch ein paar Songs mehr dabei für euch. Und der nächste, den wir spielen, der heisst You'll Find Me There und ist der Titeltrack von der EP. Einer von diesen Songs, wo es am schwierigsten war, um darauf zu warten, bis er endlich rauskommt. Aber er ist da und wir spielen den jetzt für euch in voller Länge.

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2: Oh, es geht einfach nicht über eine große Portion Live-Musik. Da geht mit der Noemi Besant ihrer ganzen Band. Es sind so zwei von insgesamt fünf. Das heisst, wer gerade eingeschaltet hat, easy. Es gibt noch bis zum Punkt 3 weitere Live-Songs. Und das sind schöne Nachrichten von Ihnen gekommen. Auf 079-383-3333. Eins kann ich sagen, dominiert hat vor allem das Herzli-Emoji für unsere Noemi Besant. SRF 3 Best Talent, gute Siegelträgerin von diesem Monat.

0: Tini Lewon mit Parking Lots.
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0: Und jetzt schauen wir noch schnell die Herren, was uns gleichzeitig auch noch begleitet heute Abend. Und zwar das Schweizer Fußball-Nationalteam der Frauen. Das spielt seit dem 7. auswärts gegen Nordirland. Es ist das letzte Nations League-Spiel und gleichzeitig auch das letzte Spiel von der ersten Phase von der WM-Qualifikation. Daniel Spichtig live aus Lörgen. Wie sieht es aus nach der ersten halben Stunde?
2: Ja, nach 28 Minuten konnten die Schweizerinnen können in Führung gehen mit 1:0, dank einem Goal von der Geraldine Reuteler. Sie ist im 16er an Ball angekommen und hat nicht lange gezögert, sondern gerade abgedrückt und via Pfosten den Ball versenkt. Das war die höchste Zeit, dass die Schweizerinnen ein Goal gemacht haben. Sie haben nämlich mehrheitlich den Ball gehabt, waren viel in der Platzhälfte von den Nordirinnen und haben auch mehrere Chancen gehabt. Und darum ist es absolut eine verdiente Führung. Die Schweizerinnen haben zwar ein bisschen Zeit braucht, um reinkommen. Es hat ja viele Änderungen in der Startaufstellung im Vergleich zum letzten Spiel am Freitag gegen Malta, wo sie klar gewonnen haben. Und man hat so ein bisschen gemerkt, die Schweizerinnen müssen sich zuerst noch ein bisschen finden. Es hat auch Feldpass drin gehabt, aber mit der Zeit sind sie dann besser ins Spiel gekommen und haben sich jetzt eben so mit dem ersten Goal euch können belohnen. 32 Minuten sind gespielt. Die Schweiz führt gegen Nordirland 1:0.
0: Erster Verkehrsinfo um 19.33 Uhr. Vorsicht im Aargau auf der A1 Richtung Bern. Bei Wettigen bestätige Gefahr durch Gegenstände auf der Fahrbahn. Wer musikalische Umarmung braucht, unbedingt dranbleiben, weil Noemi Besa, unser neuestes Best Talent, ist mit der ganzen Band da bei uns und spielt live. Zwei haben wir schon geniessen.
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0: Drei weitere warten noch auf uns. Liebe Noemi, wie geht es dir? Schnell so Zwischenbilanz. Weil du hast am Anfang gesagt, ich bin schon ein bisschen nervös, Selin.
4: Hey, ja, Nervosität, ich glaube, abgenommen und ist in Freude übergeschwappt. Es hat irgendwie gerade so gefeckt, um die Songs zu spielen. Und es fühlt sich ein bisschen an, als wären wir einfach in einem Proberaum, wo wir irgendwie so Stage Rehearsals haben und einfach alle alles geben. Und ja, das Publikum, das dann zulässt, ist irgendwie gerade in dem Moment gar nicht mehr so präsent gewesen, weil die Musik so überhand genommen hat.
0: Es ist ja wirklich auch eine gespässige Situation. Man weiss, ihr da draussen hört zu. Ich weiss gar nicht, vielleicht irgendwie mit dem Gemüseschnäpschen für die Nacht noch. Ihr seid vielleicht im Sport, ihr seid vielleicht auch irgendwie gerade unterwegs im Auto. Und ihr spielt für all die Leute aus, aber ihr seht es nicht. Und sonst ist es ja schon, oder? Du hast ja das Publikum, das mit dir interagiert und so, das fällt da halt weg. Wir müssen uns euch ein bisschen vorstellen, darum umso schöner, wenn Nachrichten reinkommen und wir merken, das macht etwas mit euch von 079-8333. Ich kann also sagen, es sind ein paar Nachrichten reinkommen, vor allem einfach das Emoji, das am meisten gebraucht wurde, ist das rote Herzli.
4: Oh, da freut mich fest. Ich will sonst ein rotes Herzli zurückschicken.
0: Machen wir, so auf dem Weg. Einfach auf einer anderen Ebene. Irgendwie da, so du boxen zu euch heim. Hey, Noemi, du redest mega offen über Themen. Wir haben es vorhin gerade gehört, wie Adoption. Du bist als Baby adoptiert worden. Du redest auch über Rassismus. Du bist damals in Zielschlacht im Thurgau eines der einzigen Kinder mit einer anderen Hautfarbe. Du hast, und heute bist du natürlich auch noch mit Alltagsrassismus konfrontiert, leider. Du hast dem auch Stimme gegeben, auch über deine sozialen Medien. Du redest aber auch offen über depressive Phasen, haben wir gerade vorne gehört, über Ängste, Panikattacken. Wieso die Offenheit?
4: Ich glaube, Musik war für mich schon immer ein Ventil gewesen, um mit Sachen, die mich überfordern oder Gefühlen, die mich beschäftigen, umzugehen. Und das Ventil braucht man halt nicht nur für die schönen Sachen, sondern auch für den Rest. Und ich habe lange hauptsächlich Happy Songs oder irgendwelche Love Songs geschrieben. Und irgendwie ist dann die Phase in meinem Leben gekommen, wo es halt nicht mehr happy gewesen ist und keine von diesen Songs entstanden sind. Und ich mich auch mega gefragt habe, hey, will ich da überhaupt, um einfach immer nur die schönen Sachen vom Leben zu teilen? Weil eigentlich ist ja da ein kleiner oder, also, ja, auch ein schöner grosser Teil, aber genauso wichtig wie das andere. Und mir ist da mega wichtig gewesen, zum auch da zu teilen, weil ich glaube, vielleicht oder hoffe, dass irgendwo eine kleine Besa vielleicht auch draussen hat, wo genau da muss gehören. Und ja, zu wissen, dass es halt auch zum Leben gehört.
0: Jetzt könnte man aber sagen, gut, man lässt das bei der Musik, man muss nicht auch noch wie darüber reden. Du machst das aber sehr proaktiv. Du hast jetzt gerade gesagt, vielleicht draussen jemand das auch muss hören. Was ist das der einzige Motivator, warum du wie sagst, hey nein, ich habe einfach keine Mühe, um darüber zu reden?
4: Hey, ja. Also ich bin immer so, sobald ich über etwas einen Song schreibe und mir überlege, um den zu releasen, gehört es halt für mich automatisch auch dazu, zum Thema, wo dann der Song darum geht, halt auch thematisieren. Weil jetzt gerade, ich sage «Hear me», einfach so kommentarlos zu droppen und hey, machen, wenn ihr wollt, damit kommt für mich irgendwie nicht in Frage. Und darum ja, passiert das so beides in einem und ist ein Ventil und gleichzeitig, ja, wie auch ganz viele Leute nachher auf mich zukommen, weil dann sind, hey, ich kenne ihn mega und hey, komm, wir reden mal drüber. Und irgendwie mega gute Gespräche auch schon so entstanden sind, was natürlich mega wholesome ist.
0: Und das ist ja schön, oder? Da sieht man auch, was Musik kann und was es auch auslöst, die anderen, wenn man eben offen ist. Manchmal muss man zuerst den ersten Schritt machen. Du hast hier mich angesprochen, da geht es um eben auch die depressive Phasen, die du auch die letzten zwei Jahre erlebt hast. Wir hören dann gerade nachher dann noch live. Was ist es, was du jetzt so sagst? Nein, etwas anderes noch schnell. Ich weiss nicht, wieso ihr da rausgeht, aber können wir schnell einfach festhalten, die Frau ist 20. 20! Also mit 20, liebe Freunde, he? Da bin ich noch so etwas von grün hinter den Ohren gewesen und du wirklich extrem reflektiert. Von wo kommt das?
4: Hey, zum Teil sicher, weil ich mich schon relativ jung immer mit älteren Menschen umgegeben habe. Freundinnen von meinem Bruder sind sehr oft auch meine Friends gewesen.
0: Grüße gehen aus an ältere Brüder.
4: Yes, der hockt jetzt hinten dann am Schlagzeug. und sicher auch, da haben wir mal ein mega schönes Gespräch darüber gehabt, dass, ja, ich glaube, das, was ich erlebt habe, jetzt gleich schon in den jungen Jahren, sicher auch ein bisschen etwas dazu beigetragen hat, wo du halt automatisch hinterfragst und reflektierst. Und ich glaube, ja, da könnte man dann durchaus auch vielleicht beim Reifengrad ein bisschen merken.
0: Beim Reifengrad, was wiederum tönt fast wie ein Käse.
4: Ja, fair.
0: Wo wir wieder beim Schmelzkäse sind, das zieht sich ein bisschen durch, macht ja deine Musik wirklich auch so das Gefühl von dem, es kommt gut. Musikalische Umarmung, ich habe es vorhin schon gesagt, wartet auf euch. Wir hören Linda Ellis mit «Stuck», hast auch du mitgebracht. In dieser Zeit hüpfst du wieder über und ihr macht euch bereit, das Volumenrädchen und die Webcam anmachen. Für die Noemi Besa live hier für euch. 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

0: Die Musik von der Noemi Beser tut einfach gut. Und die Freude, die sie mitbringt, die ganze Band, ist am Start und sprüht nur so von Spielfreude und einfach aufgehen im Moment. Nehmt das unbedingt mit. Klickt da rein bei uns in der Webcam auf srf3.ch. Und gerne auch eine Nachricht hinterlassen, haben wir immer Freude von 7933. Da ist Noemi Beser mit der Band live für euch. Es sind 3 Songs von ihrer neuen EP «You'll Find Me There». Und ich sage, es ist immer etwas ganz anderes, wenn man die Musik live hört. Darum da für euch jetzt Noemi Beser.
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3: Der nächste Song, den wir spielen, heisst «This I Know». Und in diesem Song geht es um die Tage, wo die Sonne zwar eigentlich scheint, aber nicht ganz bis ins Herz hineinwärmt.

Moved On ist auch auf der EP neu mit dabei und das spielen wir für euch als nächstes. Der Song, wo Melancholie von irgendwie einer Ex-Dating- oder Beziehungsperson nachtrauert und gleichzeitig aber auch das Führen schauen und die Freude an dem, was wird kommen, in dem Song zusammenpackt.

Wir spielen noch einen für euch und der heißt Hear Me und ist als erstes von der ganzen EP rausgekommen. Der Song, wo ja, ich mich mittlerweile, glaube ich, ein bisschen sehr fest damit identifizieren und der erste, den die Leute manchmal vielleicht sogar kennen und ihr vielleicht noch auch, wenn ihr gehört. Danke tausend, dass wir hier sein dürfen. Mein Name ist Noemi Besa und ich bin hier live im SRF 3 mit meiner Band. Das ist Hear Me.

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0: Summer Flare mit Ross Never Sleeps, Musikerin aus Zürich und Musikerin aus dem Thurgau. Haben wir die ganze Stunde live da gehabt bei uns. Noemi, bei der ESA ist vorbeigekommen für die obligate Live-Session als SRF 3 Best Talent. Noemi, was ich einmal mehr wirklich gespürt habe, diese Stunde, ist einerseits ganz, ganz fest das Positive, was du verspürst, nicht nur musikalisch, sondern auch sonst so als Mensch irgendwie von der Energie, wenn du reinkommst. Es gibt doch die Leute, die haben sicher einen Freundeskreis. Wenn die kommen, dann weißt du, es ist lustig, es wird gut. Das bringst du mit.
1: Danke vielmals.
0: Und du willst, und zwar mega fest. Du willst das durchziehen mit dieser Musik.
1: Yes. Es gibt wirklich keinen Plan B.
0: 100%. Leute, es gibt keinen Plan B. Drum, also, wer das lustig geworden ist, Noemi, du bist ein bisschen unterwegs. Diesen Sommer zum Beispiel kann man dich treffen am Sonntag, 9. August, bist du am Heiteren, zu Zofingen. Am 21. August bist du am Open Air Gampel oder am 28. Musik in der Altstadt Aarau. Das sind nur drei von Haufen Daten mehr. Man findet alle bei dir auf deiner Webseite. Gibt es noch letzte Worte? Unsere SRF3-Hörerinnen und Hörer, gibt es noch etwas, oder willst du loswerden? Schau, das wären jetzt deine letzten Minuten.
1: Oh.
0: The stage is yours.
1: Merci vielmals, habt ihr zugelassen. Ich hoffe, es hat etwas in euch ausgelöst. Und ja, ich habe ein paar neue HörerInnen dazu gewinnen. Schaut euch, hebt euch an und bleibt gesund. Bis gleich.
0: Und es sind natürlich Nachrichten reingekommen, zum Beispiel hat Judith geschrieben auf 079 308 3333. Bravissimo, Noemi. Und es sind wieder, irgendwie hast es du mit den roten Herzchen, sind auch noch ein paar mehr reingeflattert, nachdem du live gespielt hast da für uns in der Live-Session, in der Live-Land. Schön, bist du vorbeigekommen. Danke vielmals. Könnt ihr all das zurückgeben, liebe Noemi? Der Monat ist natürlich noch nicht vorbei. Wir sind erst in der Halbzeit. Das heisst, wir werden noch Geschichten mehr über dich, von dir erfahren und jeden Tag deine Musik hören. You'll find me there heisst die neue Scheibe. Gebt sie euch. Das war Noemi Besa. Mein Name ist Céline Verdelis. Es geht weiter mit dem Neuesten, was ihr wissen müsst. Kompakt in den News. Und nachher wartet Luca Bruno auf euch. Es geht weiter mit Musik entdecken im Sounds. Hier bei SRF 3.
2: Die Nachrichten von SRF um 8 mit Silvia Staub. Die iranische Armee hat offenbar einen US-Helikopter abgeschossen. Der Kampfhelikopter ist letzte Nacht über der Straße von Hormuz abgestürzt. Bisher war die Ursache nicht bekannt. Nun sagt US-Präsident Donald Trump, der Helikopter sei von den Iranern abgeschossen worden. Die USA müssten auf diesen Angriff reagieren, sagte Trump. Die beiden Besatzungsmitglieder seien unverletzt geborgen worden. Solar- und Windenergie aus Nordafrika für Europa. Das will die EU. Sie will das große Potenzial für Energie aus sonnigen Regionen besser nutzen. Nicht nur die Sonne, sondern auch der Wind an den Küsten Nordafrikas könne genutzt werden, denn es gebe viel Platz für Energieanlagen. Die EU-Kommission schätzt, dass die Kosten für Solar- und Windenergie in Nordafrika 30-40% niedriger seien als in Europa. Konkret will die EU-Kommission in den nächsten 10 Jahren 25 Milliarden Euro investieren in Energiesysteme in der Mittelmeerregion. In Deutschland hat die Zahl der politisch motivierten Gewalttaten leicht zugenommen. Insgesamt zählte die deutsche Polizei letztes Jahr 4.100 Gewaltdelikte mit einem politischen Zusammenhang. 1.600 von diesen hätten einen rechten oder rechtsextremen Hintergrund. 1.000 Gewaltdelikte seien dem linken Spektrum zuzuordnen. Das sagt das deutsche Innenministerium. Besonders bei Jungen steige die Gewaltbereitschaft. Im französischen Evian am Genfersee findet nächste Woche der G7-Gipfel statt. Das jährliche Treffen der größten westlichen Wirtschaftsmächte. Der Kanton Genf warnt nun vor erheblichen Verkehrsproblemen und das schon ab morgen. Die Genfer Behörden empfehlen, in der Region so wenig wie möglich unterwegs zu sein. 28 der 35 Genfer Grenzübergänge nach Frankreich sind ab Donnerstag geschlossen. An den 7 offenen Grenzübergängen werden die Kontrollen verschärft. Es sei mit langen Wartezeiten zu rechnen, sagt der Kanton. Außerdem wird in der ganzen Genfersee-Region der Bahn- und Busbetrieb eingeschränkt und auch die Schifffahrt auf dem Genfersee ist vor und während des Gipfeltreffens eingeschränkt. Es bleiben die Wetteraussichten. Es bleibt weiterhin bewölkt und stellenweise nass bei 18 Grad. Das waren Nachrichten von Radio SRF, verantwortlich Jan Grübler.
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4: Im Sportstudio ist der Fabio Halbise und wir schauen auf Nordirland. Dort spielen nämlich die Schweizer Fußballerinnen seit am 7. Oben in der WM-Qualifikation. Mit 2:0 für die Schweiz ist der Match in der Pause und Tanja Spichtig live aus Lurgan. Das Resultat können die Schweizerinnen vor allem der Geraldine Reuterler verdanken.
5: Sie hat 1-0 geschossen und auch die Hauptarbeit vom zweiten Goal gemacht. Das zweite Goal, das war wirklich schön rausgespielt. Die Schweizerinnen haben einen Pass nach dem anderen gespielt, bis zu der Geraldine Reuterler, die auf der Seite dann eine Nordirin ausgetrippelt hat und dann den Ball schön in die Mitte gebracht hat, zur Smilla Valotto, die nur noch reinschieben musste. Es war eine kontrollierte erste Halbzeit von der Schweizerinnen, nicht allzu spektakulär. Dafür ist das Wetter hier in Nordirland richtig spektakulär. So typisch britisch, es ändert gefühlt im 5-Minuten-Takt. Von Hagel bis Sonnenschein war da schon alles mit dabei gewesen heute Abend. Jetzt gerade regnet es nur ganz leicht. Es ist wieder losgegangen, passiert ist aber noch nicht viel. Nordirinnen haben einen Schuss aufs Goal gehabt, aber Elvira Herzog hat den Ball souverän gehabt. Darum steht es nach mehr als 47 gespielten Minuten immer noch 2:0 für die Schweiz.
4: Unsere Fußballreporterin Tanja Spichtig live aus Lurgan zu Nordirland. Wer Lust hat, kann diesen Match auch im Fernsehen mitverfolgen auf SRF 2.
6: SRF Verkehrsinfo von 20.04 mit einer Entwarnung im Aargau auf der A1 Richtung Bern. Besteht bei Wettingen keine Gefahr mehr durch Gegenstände auf der Fahrbahn.
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6: Heute mit dem neuen Album vom kalifornischen Rapper Vince Staples. Es heisst Crybaby, ist inhaltlich sehr dicht und redet unter anderem über institutionellen Rassismus in den USA. In musikalischer Hinsicht aber, da ist es recht überraschend worden. Es ist nämlich ein sehr rock-inspiriertes Hip-Hop-Album, wo uns der Vince Staples hier präsentiert, aber nicht so, wie ihr euch das vielleicht jetzt vorstellen. Das ist nicht ein Rap-Rock-Album à la Rage Against the Machine oder Limp Bizkit geworden, wie wir jetzt zusammen während der nächsten rund 30 Minuten hören werden. Ich begrüße euch zum Service Musik im Service Public. Das ist der Luca Brun am Mikrofon. Heute verantwortlich für die Musik und für die Moderation hier im Sounds auf SRF 3. Wir verbringen den Dienstag oben zusammen mit viel neuer, frischer Musik. Schön, los dazu.

0: Hinter effektiv jedem von diesen 10 Tracks steckt der Bandsound, der schon die erste Single vom Album ausgemacht hat. Und dann rappt der Vince Staples drüber. Und da habe ich natürlich auch kurz mit Pablo Vöckli vorbeischauen, Host vom SRF Hip-Hop-Kanal Bounce. Und also Pablo, da kreuzen sich auf dem neuen Album von Vince Staples ja unsere beiden Welten, Rap und Indie. Du bist mir nicht böse, wenn ich hier jetzt von einem Gitarrenalbum rede, oder Pablo?
1: Ja, also ich würde sagen, man kann sagen, es ist ein Rockalbum. Das ist so ein Album, das würde ich ohne schlechtes Gewissen meiner Metal-Freundin zeigen. Und wenn sie mir sagen, hey, ist ein geiles neues Gitarrenalbum? Und ich so, ja, ich würde sagen, lass das. Und dann wäre so der zweite Gedanke dazu, ja, es wird halt auch noch gerappt drauf.
0: Was hat das denn mit deinen Ohren gemacht, wo du zuerst Singles gehört hast und dann beim Album hören auch noch zusätzlich herausgefunden hast, der zieht das also auf Albumlänge effektiv so durch?
1: Sehr gut jetzt gemacht. Also zuerst der zweite Punkt, dass er es über Albumlänge gemacht hat, habe ich mega willkommen geheissen. Ich war so, geil, du ziehst durch. Und ich habe mich an A$AP Rocky, seinen Kacksong mögen erinnern. Wie hat er geheißen? Punk Rocky. Wo halt wirklich nur so einig flirten gsi isch mit ein bisschen Gitarre und dann wieder sein lassen, den Rest vom Album. Und ich fand, geil, er zieht durch, weil, das macht musikalisch und textlich einfach mega stringent und es gibt so einen roten Faden. Rock und Rap sind so rebellionsgeborene Musikrichtungen und er bedient sich da einem Sound, der halt die Wut von seinen Bars unterstreicht. Und ich habe fast das Gefühl, dass Rap oder klassische Hip-Hop-Produktionen wären gar nicht aussagekräftig oder hässig genug für die Message, die er zu deliveren hatte.
0: Daumen auf von Pablo mit einem kleinen Abo.
1: Ich habe einen Kritikpunkt am Album und es ist ein dezidierter, aber ein feiner. Und zwar, dass es auf Albumlänge nie einen Ausbruch hat. Es ist halt so rockig, dass ich mir dann halt schon irgendwann mal mehr Vocals wünsche und mehr Melodien in den Vocals. Ich finde sein halb angesungene Delivery-Style, den er hat, sehr geil und sehr passend. Aber ab und zu wünsche ich mir dann klassische Rock-Vocals drauf und das fehlt halt von seiner Seite.
0: Und ich schließe da gerade an. Auch ich habe einen Kritikpunkt. Ich finde es von den Instrumentals her ein sehr stringentes Album oder besser gesagt schon fast ein bisschen zu stringentes Album. Es tönt alles ein bisschen ähnlich, wenn man es am Stück durchlässt. Bei einem der letzten Tracks, Cotton heisst er, dort kommen dann einmal ein paar Klaviertöne noch mit in den Beat und dort bin ich dann also schon froh gewesen für ein bisschen Abwechslung.
1: Ja, sehe ich musikalisch 100%. Ich glaube, wenn man ihm die ganze Zeit an den Lippen würde hängen und so jedes Wort so aufnehmen, so wie er es gemeint hat und halt auch aktiv zulassen, dann hat man den Effekt weniger, weil so die Wut und Dringlichkeit von seinen, also seine, er ist so hässig, dass Social Injustice, Polizeigewalt, Rassismus, weißer Extremismus in den States, der Text ist halt so, der brennt so krass, dass ich das, wenn ich mich auf den Text fokussiere, nicht vermisse. Aber musikalisch gesehen muss ich dir recht geben.
0: Und über den Inhalt von dem Album, über den reden wir gerade nachher noch mit dem Pablo. Zuerst jetzt mal der Track, den ich vorher schon angepriesen habe, Vince Staples.

0: fantastischer Track, den wir schon vor zwei Wochen in unserer Sounds Top 5 Wochenbestenliste haben dürfen entdecken. Vince Staples und White Flag kommt ab seinem neuen, sehr politischen neuen Album Cry Baby. Wobei Pablo Vögtli, das mit dem Politischen, das ist beim Vince Staples ja eigentlich nichts Neues.
1: Er bedient inhaltlich und thematisch nichts Neues. Und das ist ja auch in sich ein Argument dafür, das so zu machen, weil das, was er am quasi Bericht erstatten ist darüber oder am Monieren darüber, wie gesagt, Polizeigewalt gegen Schwarze, Rassismus, wie sich weisser Extremismus als so edgy Anti-Establishment-Movements verkaufen, das sind Themen, die halt nach wie vor präsent sind. Darum muss man das ja auch thematisch nicht neu erfinden. Plus die Art und Weise, wie er es delivered, finde ich halt nicht so sperrig, dass man es nicht hören kann. Er macht es mir einfach zum Zuhören. Und er hilft mir, die darken Lyrics so ein bisschen an mich herzulassen, weil er nicht die ganze Zeit voll am Rappen ist, sondern wirklich auch flowmässig, finde ich, so ein bisschen Rock und Indie Einfluss entnimmt. So.
0: Standout-Track für dich, Pablo. Was sollte man weiterhören, wenn man jetzt lustig gemacht worden ist von dem, was wir bis jetzt schon gehört haben?
1: Ich finde... «The Big Bad Wolf» ist so einer von meinen Lieblingssongs, weil es dort richtig groovt. Und das ist eigentlich fast schon ein Funk-Song mit rockigen Elementen drin. Dort holt es mich musikalisch eigentlich am meisten ab und er trifft dort so wahrscheinlich am meisten so die Schnittmenge zwischen Rock und Rap.
0: Und dann werden bei genau diesem Track sicher auch noch alle Rap-Chronistinnen und Chronisten hellhörig, der Vince Staples. Der bedient sich auf genau diesem Song «The Big Bad Wolf». Er bedient sich hier bei einem waschechten Rap-Klassiker bei Children's Story von Slick Rick. 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

0: ein Slick Rick Sample natürlich mit der Cuts von Children's Story, wo einfach seine Message mega krass untermalt. Plus der Kontrast von Slick Rick, seiner ultra-kindlichen Stimme mit dem, ja, mit dem Gitarrenbrett.
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0: 80s-Klassiker in der heutigen Playlist vom SRF 3. Musik oben, Sounds, Soft Cell, Tainted Love. Dem Song begegnen wir aber nicht ganz zufällig. Soft Cell haben heute nämlich ihr allerletztes Album angekündigt. Den ersten Kostprobe, die gibt es gerade nach einem Update von der Schweizer Fußballnazi.
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0: Die spielt zurzeit gerade das letzte Spiel von der aktuellen Phase von der WM-Quali. Daniel Spichtig ist für uns live vor Ort. Es steht Nordirland 0, Schweiz 2 nach 75 Minuten. Daniel, genauso ist es aber schon zur Pause gestanden. Ist denn wirklich nichts passiert in der Zwischenzeit?
2: Nein, wirklich nicht viel. Das Resultat ist nicht. Die Schweizerinnen haben nach der Pause nachgelassen. Sie haben immer noch viel den Ball, aber ihnen fehlen die kreativen Ideen und die vielen Aktionen als nötige Tempo. Das Spiel ist darum recht träge geworden. Der Trainer Rafael Navarro hat vorhin schon mal reagiert und einen Wechsel gemacht in der Offensive. Talaya Pilgrim ist reingekommen für Mila Valotto. Vielleicht kann Pilgrim ein bisschen Power reinbringen, weil Power ist jetzt schon nötig, dass da das Spiel nicht einschläft und vor allem dass Nordirinnen nicht besser ins Spiel kommen und dann plötzlich doch noch gefährlich werden. Also ich finde, langsam ist an der Zeit, dass die Schweizerinnen wieder ein bisschen aufwachen und noch ein bisschen Gas geben, weil eben so dominant wie sie sind, hätten sie da eigentlich auch in der zweiten Halbzeit noch weitere Goal schiessen können. Nach 76 gespielten Minuten steht es aber immer noch 2-0 für die Schweiz.
0: Die Schlussphase kann man live im Fernsehen auf SRF 2 schauen, im Stream auf srf.ch. Und das Update, wie das Spiel ausgegangen ist, machen wir mit der Tanja dann live nach den 9 Nachrichten. SRF Verkehrsinfo von 20.32 Uhr. Es liegen zurzeit keine Meldungen über größere Störungen vor.
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0: Das ist Sounds auf SRF 3. Letzten Oktober, da ist der Dave Ball, eine Hälfte vom legendären Synthie-Pop-Duo Soft Cell, gestorben. Zu diesem Zeitpunkt ist ihr neues Album schon fertig gewesen. Der Mark Almond, die Stimme von Soft Cell, sagt aber, ohne Dave wird es unmöglich, je wieder einmal neue Soft Cell-Songs geben. Darum ist das mittlerweile ganz fertig gemacht, ein Album Danceteria, jetzt auch ihr allerletztes. Ich finde, das ist ein bisschen ein doofer Titel, aber die erste Single, die übrigens genau gleich Namen hat, die ist noch gut. Hören wir jetzt in einer Sounds-Premiere Soft Cell Danceteria. Das ganze Album, das kommt dann am 25. September.

mittlerweile 25 Jahre zum festen Bestandteil vom SRF 3 Musik Open Sounds. Interpol, die leicht düster angehauchten Rocker aus New York City, hier gehört, mit ihrem Indie-Klassiker Evil ab ihrem zweiten Album, das im 04 rausgekommen ist. Heute haben Interpol jetzt eine neue Platte angekündigt, This Mirror Weighs a Ton. Es wird ihr achtes Album sein und auch wenn die glorreichen Zeiten von dieser Band, glaube ich, definitiv vorbei sind, ich habe auf jeden Fall schon länger kein Album mehr von ihnen so richtig gut gefunden. Eine von den zwei Vorab-Singles, die Interpol heute in unsere Richtung geschickt haben, «See Out Loud» heisst der Song. Er tönt wirklich so, als ob Interpol irgendwo einen Schalter gefunden haben, um das verflixte Rad von der Zeit eben nochmal ein bisschen zurückzudrehen. Auch da jetzt zum ersten Mal im Sounds Interpol mit «See Out Loud».

ist man, glaube ich, ohne falsche Bescheidenheit als Sounds-Superhit vom vorletzten Sommer bezeichnen. Die Band Wishy und 777 haben wir hier gelost. Und Wishy, die haben seitdem damals im Sommer 2024 ihr Debütalbum rausgekommen ist, eigentlich regelmässig gefühlt weiter Musik rausgegeben. Ein ganzes neues Album. Das gibt es jetzt aber erst den Oktober wieder. Nature's Pill, so heisst das zweite Album von dieser Band. Und auch von diesem Album hören wir jetzt gemeinsam eine erste neue Single. Es gibt neue Musik auf SRF 3. Montag bis Freitag immer noch der Nacht dazu. Hand verlesen, jeden oben komplett neu. Jeden oben anders. Und das sind Wishy und ihr brandneuer Song Love Sick.

0: Ich mich fast ein bisschen an Cranberries erinnert, der Song Wish He Loves Sick. Gerade nachher gibt es Vinyl zum Gewinnen. Wir hören uns wieder im Sounds. Das ist SRF 3.
1: Die Nachrichten von SRF um 9 mit Silvia Staub. Die iranische Armee hat offenbar einen US-Helikopter abgeschossen. Der Kampfhelikopter ist letzte Nacht über der Straße von Hormuz abgestürzt. Bisher war die Ursache nicht bekannt. Nun sagt US-Präsident Donald Trump, der Helikopter sei von den Iranern abgeschossen worden. Die USA müssen auf diesen Angriff reagieren, sagte Trump. Die beiden Besatzungsmitglieder des Helikopters seien unverletzt geborgen worden. Nächste Woche startet in Evian der G7-Gipfel. Das ist das jährliche Treffen der größten westlichen Wirtschaftsmächte. Die Gemeinde Evian liegt am französischen Ufer des Genfersees. Darum erwarten die Behörden auch auf Schweizer Seite große Proteste gegen den Gipfel. Die Stadt Genf bereitet sich entsprechend vor. Nebst 1500 Sicherheitskräften aus dem eigenen Kanton sind seit heute zusätzlich rund 1000 Polizistinnen und Polizisten aus der ganzen Schweiz in Genf stationiert. Für die Einsatzkräfte werde es eine anspruchsvolle Zeit, sagt der Mediensprecher der Kantonspolizei Genf.
2: Ça va être des engagements qui vont être longs, qui vont être pénibles quand même, potentiellement.
1: Die Einsätze dürften lang und teilweise heikel werden, sagt der Sprecher. Die Behörden rechnen auch mit erheblichen Verkehrsproblemen und das schon ab morgen. 28 der 35 Genfer Grenzübergänge nach Frankreich sind ab Donnerstag geschlossen. An den 7 offenen Grenzübergängen werden die Kontrollen verschärft. Es sei mit langen Wartezeiten zu rechnen. Außerdem wird in der ganzen Genfersee-Region der Bahn- und Busbetrieb eingeschränkt. In Deutschland hat die Zahl der politisch motivierten Gewalttaten leicht zugenommen. Insgesamt zählte die deutsche Polizei letztes Jahr 4.100 Gewaltdelikte mit einem politischen Zusammenhang. 1.600 von diesen hätten einen rechten oder rechtsextremen Hintergrund. 1.000 Gewaltdelikte seien dem linken Spektrum zuzuordnen. Das sagt das deutsche Innenministerium. Besonders bei Jungen steige die Gewaltbereitschaft. Und noch zum Fußball. Die Schweizer Frauennationalmannschaft gewinnt das WM-Qualifikationsspiel gegen Nordirland auswärts mit 2:1. Der Gruppensieg für die Schweizerinnen stand schon vor dem Spiel fest. Um sich für die WM nächstes Jahr in Brasilien zu qualifizieren, müssen sie im Herbst 2 Playoff-Runden überstehen. Und noch das Wetter. Es bleibt weiterhin bewölkt und stellenweise nass bei 18 Grad. Das waren Nachrichten von Radio SRF, verantwortlich Jan Grübler.
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4: Mit dem Fabio Halbeisen am Mikrofon. Wir haben es gerade gehört in den Nachrichten. Es war ein guter Abend für das Fußballnationalteam der Frauen, wo heute oben das letzte Gruppenspiel der WM-Qualifikation gespielt hat und eben auswärts gegen Nordirland 2:1 gewinnt. Der Schlussbericht, der Matchbericht von der Tanja Spichtig.
5: Die erste Halbzeit war gut. Da haben die Schweizerinnen alles unter Kontrolle und auch 2 Goal geschossen. Aber nach der Pause haben die Schweizerinnen nachgelassen. Sie haben das Tempo rausgenommen und haben fast keine Chancen mehr kreiert und auch noch ein Gegengoal kassiert. Die Schweizerinnen haben es wie schon bei den letzten 4 Nations League-Spielen trotz Überlegenheit wieder nicht geschafft, zu 0 zu spielen. Aber die Schweizerinnen die kommen jetzt mit einem blauen Auge davon. Den Gruppensieg haben sie sowieso schon auf sicher gehabt. Und weil in der anderen Gruppe Portugal verloren hat gegen Finnland, ist die Schweiz jetzt gleich das beste Team aus der Nations League. Liga B. Das heisst, die Schweizerinnen haben das Maximum rausgeholt in dieser ersten Phase der WM-Qualifikation. Anfang Oktober geht es weiter mit den ersten von 2 Playoff-Runden.
4: Unsere Fußballreporterin Tanja Spichtig aus Nordirland. Wir haben es also gehört, die Schweizerinnen haben das Beste rausgeholt, was sie in dieser ersten Phase haben können rausholen. Stimmen der Spielerinnen, die heute oben auf dem Platz gestanden sind, gibt es dann im längeren Sportbulletin nach den 10 Nachrichten.
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0: Und, ach, was sehe ich da? Es hat eine kleine Lücke in eurem Plattenregal. Das darf nicht sein. Die müssen wir füllen. Und genau das machen wir gerade in ein paar Minuten. Hier im SRF 3 Musik oben. Wir verlosen nämlich unser aktuelles Sounds-Album der Woche. Und das haben wir diese Woche bis und mit Freitag ausnahmsweise nur auf Vinyl zum Anbieten. Zuerst aber noch brandneue Musik aus England. Penelope Isles, eine Band aus Brighton. Auch sie heute mit der Ankündigung für ihren neuen Album. Wir hören die Single Thinking Seat. Am Mikrofon der Luca Bruno und das sind Penelope Isles im Sound auf SRF 3.

0: viele Daten, die rot umkreist sind, aber ich glaube kein Datum, wo so einen dicken roten Kreis drum herum gezeichnet worden ist, wie der 23. November. Dann spielen Widow Speak aus New York City in der Schweiz, und zwar im Bogenf in Zürich, und hoffentlich auch mit dabei der dreamy Opening Track für ihrem brandneuen Album Roses The Hook. Das ist meiner Meinung nach einer der allerbesten Songs, die man von diesem Ehepaar je zu hören bekommen hat.
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0: Auf dem neuen siebten Album von Widow Speak kann man aber noch viel mehr drauf entdecken. Entweder klickt ihr euch für das in die gestrige Soundsendung 3, in der euch Molly Hamilton von Widow Speak das neue Album von ihrer Band ausführlich erklärt. Oder ihr macht es euch noch ein bisschen einfacher. 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Wir verlosen das neue Widow Speak Album Roses auf Vinyl. Da kommt der Song her, den wir vorher gerade gelost haben. Und es hat noch viel mehr drauf. 0848 300 333. Das ist die Nummer fürs Sounds-Album von der Woche. Ihr Leute da und wir hören zusammen den Titeltrack vom neuen Album von Widow Speak. Roses.

Das sind Widow Speak mit dem Titeltrack vom aktuellen Sounds-Album von der Woche. Empfehle ich sehr gerne nochmal die Sendung von Andy Rohr von gestern mit ihm und mit der Sängerin von Widow Speak. Geht das ganze neue Album von dieser Band überall dort, was der Sounds-Podcast im Abo gibt oder via srf.ch/sounds. Das Vinyl von heute, das geht zur Sounds-Hörerin Alexandra Oegster nach Tüfe ins Appenzell. Mehr Vinyl den morgens oben wieder zum Gewinnen nach der Nacht. Nur hier auf SRF 3. Sounds. Und die Gitarre, die jangelt hier im Sounds genauso weiter, wie sie jetzt gerade bei Widow Speak jangelt haben. Jetzt gibt es etwas Neues von den Real Numbers aus Minnesota. Sie dann im August mit meinem neuen Album. Wirklich so klassische Indie-Pop. Real Numbers. Never, never again.

unverkennbar. Auch wenn es auf ihrem neuesten Single doch ein paar neue Töne mit drauf hat. Die beiden Zürcher Brüder, Hermanos Gutierrez, haben wir hier gelost mit ihrer brandneuen Single Canto Andino. SRF Verkehrsinfo von 21.30 Uhr. Vorsicht auf der A9 Veuve Martini zwischen Saint-Trifon und B Süd. In beiden Richtungen Gefahr durch Tiere auf der Fahrbahn. Dann auf der A1 St. Gallen Richtung Bern zwischen Zürich-Seebach und Büsisee. Stau wegen Bauarbeiten. Die Fahrbahn ist auf einen Fahrstreifen verengt. Ebenfalls Stau auf der A2 Luzern Richtung Basel zwischen Basel-Breite und Basel-Badischer Bahnhof. Das ist der SRF 3 Musik oben am Dienstag. Wirklich randvoll heute mit Songpremiere und Musikentdeckungen. Sind wir auch der Nächste, haben wir heute zum ersten Mal in unserer Playlist mit dabei. Eine neue Single von der Margaret Glaspie, die darauf rauchiger tönt, wie sie das bisher tönt hat. Ihre Track heisst Michigan.

Arctic Monkeys 505, ihr hört Sounds auf SRF 3. Weiter geht's mit der Hugh geschrieben, H-E-W. Das ist eine Band, die aus dem texanischen Houston kommt. Die Stadt, die schreibt man dann aber ein bisschen anders. Wobei, das spielt ja eigentlich alles keine Rolle. Wir sind ja schließlich hier, um Musik zu genießen. Hugh, die geben nächsten Monat ihr Debütalbum raus. Und dort drauf rockt es wie in den tiefsten 90er Jahren. Verroten zumindest Single Reconciliation.

0: Der Ty Segall, einer, der es gerne krachig hat, anscheinend auch auf seinem nächsten Album Chrome wieder. Das kommt im August, hat er heute mit der spassigen Single Black Paint angekündigt, wo wir haben es gerade gehört, kürzer als 2 Minuten lang ist.
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0: Und wir bleiben bei dem Keiben Rock Out Jetpile, Noise Rock Band aus den USA, haben heute ihr neues Album angekündigt. Who Loves the Sun wird das heissen. Auf der ersten Single, der Shepherds. Wie sich das gehört für die Band, die aber auch schon härter tönt hat. Wie für den nächsten Track. Deep Blue, das sind Jetpile. 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

Trucksmile von Big Thief kann man mittlerweile durchaus als Indie-Institution bezeichnen, die Band. Und sie fühlen sich also auch auf der ganz grossen Bühne wohl, wie ich am letzten Wochenende gerade selber durfte feststellen, bei dort inmitten von tausend anderen Big Thief-Fans an ihrem Gig im Rahmen vom Primavera Sound Festival in Barcelona gestanden. Das ist jedes Jahr so etwas wie die Eröffnung von der europäischen Festivalsaison. Und was uns die diesjährige Ausgabe von Primavera über den anstehenden Festivalsommer verraten kann, wie es sein kann, dass bei so einem Mega-Festival Regen und Wind dafür sorgen, dass sämtliche Kommunikationskanäle zusammenbrechen und ob es denn zwingend Shampoo- und Haarstyling-Influencer bei so einem Musik-Happening im Jahr 2026 braucht. Über das rede ich morgen zusammen mit der Lia Interpizin im grossen Primavera Sound Recap, wie jedes Jahr im Sounds Mini Entdeckungen und Erfahrungen in Barcelona zur gewohnten Zeit auf SRF 3 ab der 8. Mein Name ist Luca Bruno, der letzte von heute. Da haben wir noch die Gigen auspackt, kommt von Beethoven und heisst Blue Around You.

0: SRF 3 Musik oben geht weiter mit einem 10-jährigen Geburtstag von einem tollen Soundsalbum auf SRF 3.
1: Die Nachrichten von SRF um 10 mit Silvia Staub. Genf bereitet sich auf Proteste zum G7-Gipfel vor. Rund eine Woche vor dem Start stockt die Stadt bereits beim Sicherheitspersonal auf und schließt Grenzübergänge. Die iranische Armee hat einen US-Helikopter abgeschossen. Dies bestätigt nun auch Präsident Trump. Das Wetter, es bleibt bewölkt und stellenweise nass. Nächste Woche startet in Evian der G7-Gipfel, das jährliche Treffen der sieben größten westlichen Wirtschaftsmächte. Mit dabei US-Präsident Donald Trump, der deutsche Bundeskanzler Friedrich Merz und Gastgeber Emmanuel Macron. Evian liegt am französischen Ufer des Genfersees, darum erwarten die Behörden auch auf der Schweizer Seeseite große Proteste gegen den Gipfel. In Genf bereitet man sich entsprechend vor. 1500 Sicherheitskräfte aus dem eigenen Kanton sind während des Gipfels im Einsatz. Hinzu kommen rund 1000 Polizistinnen und Polizisten aus der ganzen Schweiz. Die ersten davon sind seit heute in Genf stationiert. Die Behörden rechnen mit Gewalt bei den Protesten. Darum hat die Genfer Staatsanwaltschaft ihr Personal aufgestockt. Während des Gipfels stehen dreimal so viele Leute im Einsatz wie normalerweise. Das sei nötig, sagt der Genfer Generalstaatsanwalt Olivier Journeau.
2: Avec un code de procédure pénale qui est extrêmement formaliste, qui donne des délais extrêmement courts pour le traitement des procédures. Et donc ça veut dire qu'on doit vraiment, au fil du temps, heure par heure, être en mesure de traiter les arrestations et, le cas échéant, de demander des mises en détention si des infractions graves sont commises.
1: Da bei Straftaten die Fristen sehr kurz seien, müsse die Staatsanwaltschaft die Fälle sehr schnell bearbeiten, damit bei schweren Taten Haftanträge gestellt werden könnten, sagt Journeau. Die Behörden rechnen auch mit erheblichen Verkehrsproblemen. 28 der 35 Grenzübergänge von Genf nach Frankreich sind ab Donnerstag geschlossen. An den sieben offenen Grenzübergängen werden die Kontrollen verschärft. Es sei mit langen Wartezeiten zu rechnen, sagt der Kanton. Und auch der Bahn- und Busbetrieb wird in der gesamten Genfersee-Region eingeschränkt. Die iranische Armee hat offenbar einen US-Helikopter abgeschossen. Der Kampfhelikopter ist letzte Nacht über der Straße von Hormuz abgestürzt. Bisher war die Ursache nicht bekannt. Nun sagt US-Präsident Donald Trump, der Helikopter sei von den Iranern abgeschossen worden. Die USA müssen auf diesen Angriff reagieren, sagte Trump. Die beiden Besatzungsmitglieder des Helikopters seien unverletzt geborgen worden. Solar- und Windenergie aus Nordafrika für Europa. Das will die EU. Sie will das große Potenzial für Energie aus sonnigen Regionen besser nutzen. Nicht nur die Sonne, sondern auch der Wind an den Küsten Nordafrikas könne genutzt werden, denn es gebe viel Platz für Energieanlagen. Die EU-Kommission schätzt, dass die Kosten für Solar- und Windenergie in Nordafrika 30-40% niedriger seien als in Europa. Konkret will die EU-Kommission in den nächsten 10 Jahren rund 25 Milliarden Euro investieren in Energiesysteme in der Mittelmeerregion. Und noch zum Fußball. Die Schweizer Frauennationalmannschaft gewinnt das WM-Qualifikationsspiel gegen Nordirland auswärts mit 2-1. Der Gruppensieg für die Schweizerinnen stand schon vor dem Spiel fest. Um sich für die WM nächstes Jahr in Brasilien zu qualifizieren, müssen sie im Herbst 2 Playoff-Runden überstehen. Zu weiteren Meldungen des Tages in der Übersicht. Die Läden in der Schweiz sollen auch weiterhin an maximal 4 Sonntagen im Jahr offen sein. Dieser Meinung ist der Ständerat. Er sagt Nein zu einer Gesetzesänderung, die bis zu 12 Sonntagsverkäufe pro Jahr erlauben wollte. Als nächstes entscheidet der Nationalrat. National- und Ständerat sind sich nach wie vor nicht einig, woher das Geld für die 13. AHV-Rente kommen soll. Deshalb gibt es nun eine Einigungskonferenz. Je 13 Mitglieder der beiden Räte suchen ab morgen gemeinsam nach einer Lösung. Im Kern geht es um die Frage, ob für die Finanzierung ausschließlich die Mehrwertsteuer erhöht werden soll oder auch die Lohnbeiträge. Im letzten Jahr haben sich in der Schweiz 55.000 Opfer von Straftaten beraten lassen. Das sind 7% mehr als im Jahr davor. In fast 3 von 4 Fällen waren es weibliche Opfer oder Angehörige, die sich an die Opferhilfe gewandt haben. Wir kommen zu den Börsendaten, geliefert von 6 um 22.04 Uhr. Der Swiss Market Index schließt bei 13.356 Punkten. Das ist ein Plus von 0,3%. Der Dow Jones Index in New York stand kurz vor Schluss bei minus 0,2%. Der Euro wird zu 92,17 gehandelt und der Dollar zu 79,84. Und noch die Wetteraussichten. Morgen bleibt es weiter bewölkt. Vor allem im Tessin und in Graubünden wird es auch nass. Am Nachmittag ziehen dann vielerorts Schauer und Gewitter vorbei, das bei Temperaturen von 14 bis 17 Grad, im Tessin 22 Grad. Das waren Nachrichten von Radio SRF, verantwortlich Jan Grübler.
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4: Mit dem Fabio Halbiser am Mikrofon und mit einem detaillierten Blick auf den Sieg der Schweizer Fußballerinnen heute oben. 2:1 heisst es also am Schluss gegen Nordirland. Ein Match mit zwei komplett verschiedenen Halbzeiten, das bilanziert auch die Captain Lia Weltie so.
5: Wenn das Spiel nach 45 Minuten wäre fertig gewesen, wären wir sehr zufrieden gewesen. Es waren sehr schwierige Bedingungen gewesen. Wir haben in der ersten Halbzeit versucht, variabel zu sein, nach vorne zu spielen. Und dann auch die zwei Goals gemacht und eigentlich auch dominiert gewesen, wenn ich zugelassen. Ja, dann ist die zweite Halbzeit gekommen und die war wirklich vogelwild gewesen, mit vielen individuellen Fehlern, vielen Teamfehlern. Und ja, so macht ein Fußballspiel auch nicht mehr ganz so Spass.
4: Ein bisschen mehr Spass macht dafür ein Blick auf die Tabelle. Die Schweizerinnen haben den Gruppensieg schon vor dem Match heute zu oben auf sicher gehabt. Weil aber in der anderen Gruppe Portugal gegen Finnland verloren hat, sind die Schweizerinnen das bestplatzierte Team der Liga B. Darum, trotz der schlechten zweiten Halbzeit heute, ist der Eindruck insgesamt positiv, meint auch Geraldine Reuterlo.
6: Wir können zufrieden sein. Wir sind der Erste von der Gruppe, wir sind in den Playoffs, wir sind die beste Mannschaft von Liga B. Das ist das, was wir wollen. Aber natürlich müssen wir uns noch steigern, aber wir haben sehr viel Potenzial und im Oktober geht es weiter.
4: Weiter geht es mit 2 Playoff-Runden. Die erste startet eben im Oktober. Und in der ersten Runde sind die Schweizerinnen gesetzt. Also man kann sagen, die Schweizerinnen sind dort die Favoritinnen. Mögliche Gegnerinnen sind unter anderem Tschechien, Albanien oder auch Belgien. So viel vom Sport für heute.
0: SRF Verkehrsinfo von 22.07 auf der A1 St. Gallen Richtung Bern zwischen Zürich-Seebach und Büsisee Stau wegen Bauarbeiten. Die Fahrbahn ist auf einen Fahrstreifen verengt. Auf der A2 Luzern Richtung Basel zwischen der Verzweigung Hagnau und Basel-Badischer Bahnhof Stau wegen Bauarbeiten. Und auf der A2 Gotthard Chiasso zwischen dem San Nicolao-Tunnel und Chiasso in beiden Richtungen eine Verkehrsbehinderung durch einen Hagelsturm.
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0: Die jeweils finale Stunde vom SRF 3 Musik oben, die brauchen wir gerne dafür, musikalische Jubiläen ordnungsgemäss zu feiern. Und für heute haben wir uns eins ausgesucht, wo offensichtlich auch die Band selber gerade am Feiern ist. Am letzten Freitag, da haben Whitney aus Chicago nämlich den 10. Geburtstag mit dem Release von einer Deluxe-Edition gefeiert, inklusive ein paar Bonustracks, denen wir dann später in dieser Stunde noch begegnen werden. Zuerst hören wir das Debütalbum jetzt aber komplett durch, geht ja nur eine halbe Stunde. Wobei eben der Retro-Zustand, in dem uns das Projekt von Max Kakacek und dem Julian Ehrlich in den Retro-Zustand, in den sie uns damals versetzt haben, der dürfte eigentlich gerne auch doppelt so lange andauern. Ich weiss wirklich noch genau, wo mir irgendwann die Debütsingle «No Woman» von dieser Band auf irgendeinem Blog begegnet ist. Die Kombination zwischen dieser hohen Stimme von Julian Ehrlich und dem Produktionsstil, der wirklich so tönt, als ob da jemand irgendeine Lost Classic aus den 70er Jahren ausgegraben hat. Grossartig. Der Max von Whitney, der hat übrigens auch ein schönes Essay zu diesem Jubiläum ins Internet gestellt, wo er ein bisschen darüber schreibt. Wie das war, ist das Album aufzunehmen, nachdem sich ihre erste Band aufgelöst hat, wie sie vieles an einen Labelmann namens Stephen Bevilacqua zu verdanken haben, wo sie zusammen mit Acts wie Tennis, Youth Lagoon oder Unknown Mortal Orchestra entdeckt und unter Vertrag bei einem damals grossen Indie-Label genommen hat, kann man auf der Webseite von Whitney nachlesen, während wir jetzt den Indie 10 Tracks eintauchen von ihrem Debütalbum Light Upon the Lake ausmachen. Das ist Sounds of SRF 3 am Mikro von der Luca Bruno. Wir legen gerade los mit dem Eröffnungstrack, wo auch die erste Single von dieser Band war. Schon die Blöser.

SRF Verkehrsinfo von 22.16 Uhr mit einer dringenden Mitteilung. Vorsicht auf der A1. Murten Richtung Yverdon zwischen Murten und Avranches Gefahr wegen eines Unfalls. Der Standstreifen ist blockiert.

Das Album Spotlight FM Dienstag oben, das hat am Debütalbum von der Band Whitney aus Chicago gehört, seit Jahren Sounds Liebling, auch wenn ihr das letzte Album, ja, ihr nicht zum Besten gehört habt, was die Band bis jetzt rausgegeben hat. Ihre ersten beiden Alben Light Upon the Lake und Forever Turned Around, aber die dürfen wir nach wie vor zum Besseren aus der letzten Indie-Dekade zählen. Whitney haben den 10. Geburtstag von ihrem Debüt mit der Veröffentlichung von einer Deluxe-Edition von diesem Album gefeiert. Ich bin dann aber auch ein bisschen enttäuscht gewesen, als ich gesehen habe, was denn genau das Deluxe an dieser Deluxe-Edition ist. Es sind insgesamt 5 weitere Tracks, die reden von Demo-Versionen von Songs, die in der Album-Version viel besser und schöner produziert tönen. Immerhin, es hat ein schönes Everly Brothers Cover drauf, das mir bis jetzt nicht bekannt gewesen ist, und eine Fingerpicking-Version vom Track Golden Days, was sich dann vom Original also doch so fest unterscheidet, dass es sich lohnt, dass wir ein zweites Mal hören können in dieser Stunde. Machen wir gerade zuerst kurz ein Update vom Verkehr. SRF Verkehrsinfo von 22.40 Uhr auf der A1. Murten Richtung Yverdon zwischen Murten und Avanche. Gefahr durch einen Unfall. Der Standstreifen ist blockiert. Und jetzt also Whitney mit So Sad to Watch Good Love Go Bad.

0: Die Nachrichten von SRF 11 mit Patrick Walter. Der US-Technologiekonzern Meta muss anderen KI-Anbietern freien Zugang zu seinem Messenger-Dienst WhatsApp bieten, und zwar innerhalb von 5 Tagen. Das hat die EU-Kommission angeordnet und sie droht mit hohen Strafen. Meta hatte den Zugang für KI-Chatbots von Drittanbietern im Herbst gesperrt. Im März wurde er wieder geöffnet, allerdings nur gegen eine Gebühr. Die EU sagt, damit bleibe die Zugangssperre faktisch bestehen. Die Kommission setzt Meta eine Frist von nur 5 Tagen, weil ansonsten ein nicht wiedergutzumachender Schaden für den Wettbewerb entstehe. Weiter mit Kurzmeldungen. In Deutschland hat die Zahl der politisch motivierten Gewalttaten leicht zugenommen. Insgesamt zählt die deutsche Polizei letztes Jahr 4.100 Gewaltdelikte mit einem politischen Zusammenhang. 1.600 von diesen hätten einen rechten oder rechtsextremen Hintergrund. 1.000 Gewaltdelikte seien dem linken Spektrum zuzuordnen. Die iranische Armee hat offenbar einen US-Helikopter abgeschossen. Der Kampfhelikopter ist letzte Nacht über der Straße von Hormuz abgestürzt. US-Präsident Donald Trump sagt, der Helikopter sei von den Iranern abgeschossen worden. Die USA müssten auf diesen Angriff reagieren, so Trump. Die beiden Besatzungsmitglieder seien unverletzt geborgen worden. Auf dem nächsten NASA-Flug ins Weltall wird ein Italiener dabei sein. Die NASA hat die Besatzung für die Artemis-3-Mission bekannt gegeben. Es sind 3 US-Amerikaner und ein italienischer Astronaut. Anders als ursprünglich geplant ist keine Mondlandung vorgesehen. Es werden nur Tests in der Erdumlaufbahn durchgeführt. Zum Fußball. Das Schweizer Frauennationalteam gewinnt das WM-Qualifikationsspiel gegen Nordirland auswärts mit 2:1. Trotz Sieg zeigt sich Captain Lia Welty nicht ganz zufrieden.
1: Es waren sehr schwierige Bedingungen. Wir haben in der ersten Halbzeit versucht, variabel zu sein, nach vorne zu spielen. Und dann haben die 2 Goal gemacht und eigentlich auch dominiert. Ja, dann kam die 2. Halbzeit gekommen und die war wirklich vogelwild. Mit vielen individuellen Fehlern, vielen Teamfehlern. Und ja, so macht ein Fußballspiel auch nicht mehr ganz so Spass.
0: Die Schweizerinnen standen schon vor dem Spiel als Gruppensiegerinnen fest. Um sich für die WM nächstes Jahr in Brasilien zu qualifizieren, müssen sie im Herbst noch 2 Playoff-Runden überstehen. Die Börsendaten von SIX. Der Swiss Market Index schließt bei 13.356 Punkten plus 0,3%. Der Dow Jones Index in New York steigt um 0,2%. Der Euro wird zu 92,13 gehandelt und der Dollar zu 79,80. Dann das Wetter. Morgen wird es wechselnd bis stark bewölkt. Stellenweise ist es nass, sonnige Abschnitte sind möglich. Die Temperaturen liegen bei 14 bis 17, im Süden um 22 Grad. Das waren Nachrichten von Radio SRF. Verantwortlich war Patrick Walter.

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0: Die Nachrichten von SRF um Mitternacht mit Patrick Walter. Als Antwort auf den Abschuss eines US-Helikopters, Präsident Donald Trump lässt Ziele im Iran beschießen. Als Vorbereitung auf Gewalt rund um den G7-Gipfel, die Staatsanwaltschaft in Genf stockt ihr Personal vorsorglich auf. Und aus Protest gegen Migration in Nordirland kommt es zu gewaltsamen Ausschreitungen. Das Wetter, am Mittwoch wird es wechselnd bis stark bewölkt und stellenweise nass. Sonnige Abschnitte sind möglich. Es gibt 14 bis 17, im Süden um 22 Grad. Die US-Armee startet nach eigenen Angaben neue Angriffe gegen den Iran. Die Schläge seien eine, Zitat, verhältnismäßige Reaktion darauf, dass der Iran einen US-Kampfhelikopter abgeschossen habe. Iranische Staatsmedien berichten von Explosionen an verschiedenen Orten in der Nähe der Straße von Hormuz. US-Präsident Donald Trump hat zuvor den Iran für den Absturz eines US-Helikopters in der Straße von Hormuz verantwortlich gemacht und gesagt, die USA müssten darauf reagieren. Die beiden Besatzungsmitglieder konnten gerettet werden. In der Nacht auf Montag hatten sich der Iran und Israel erstmals seit Vereinbarung einer Waffenruhe vor 2 Monaten wieder gegenseitig aus der Luft angegriffen. Am Montag erklärten beide Seiten die Angriffe für beendet. Nächste Woche startet in Evian der G7-Gipfel, das jährliche Treffen der 7 größten westlichen Wirtschaftsmächte. Mit dabei US-Präsident Donald Trump, der deutsche Bundeskanzler Friedrich Merz und Gastgeber Emmanuel Macron. Evian liegt am französischen Ufer des Genfersees, darum erwarten die Behörden auch auf der Schweizer Seeseite große Proteste gegen den Gipfel. In Genf bereitet man sich entsprechend vor. 1500 Sicherheitskräfte aus dem eigenen Kanton sind während des Gipfels im Einsatz. Hinzu kommen rund 1000 Polizistinnen und Polizisten aus der ganzen Schweiz. Die Behörden rechnen mit Gewalt bei den Protesten. Darum hat die Genfer Staatsanwaltschaft ihr Personal aufgestockt. Während des Gipfels stehen 3-mal so viele Leute im Einsatz wie normalerweise. Das sei nötig, sagt der Genfer Generalstaatsanwalt Olivier Journeau.
1: Avec un code de procédure pénale qui est extrêmement formaliste, qui donne des délais extrêmement courts pour le traitement des procédures. Et donc ça veut dire qu'on doit vraiment, au fil du temps, heure par heure, être en mesure de traiter les arrestations et, le cas échéant, de demander des mises en détention si des infractions graves sont commises.
0: Da bei Straftaten die Fristen sehr kurz seien, müsse die Staatsanwaltschaft die Fälle sehr schnell bearbeiten, damit bei schweren Taten Haftanträge gestellt werden könnten, sagt Journeau. Die Behörden rechnen auch mit erheblichen Verkehrsproblemen. 28 der 35 Grenzübergänge von Genf nach Frankreich sind ab Donnerstag geschlossen. An den 7 offenen Grenzübergängen werden die Kontrollen verschärft. Es sei mit langen Wartezeiten zu rechnen, sagt der Kanton. Und auch der Bahn- und Busbetrieb wird in der gesamten Genfersee-Region eingeschränkt. In der nordirischen Hauptstadt Belfast ist es am Abend zu Ausschreitungen gekommen. Mehrere Fahrzeuge, darunter auch ein Linienbus, sind ausgebrannt. Laut mehreren Medienberichten haben sich Hunderte in Belfast versammelt, um gegen Einwanderung zu demonstrieren. Unter anderem britische Rechtsextreme hatten dazu aufgerufen. Hintergrund ist ein Messerangriff am Montag in Belfast, bei dem ein Mann schwer verletzt wurde. Der mutmaßliche Täter kommt aus dem Sudan. Er wurde festgenommen. In Großbritannien war es im Sommer 2024 mehrfach zu rassistisch motivierten Ausschreitungen gekommen. Solar- und Windenergie aus Nordafrika für Europa. Das will die EU. Sie will das große Potenzial für Energie aus sonnigen Regionen besser nutzen. Nicht nur die Sonne, sondern auch der Wind an den Küsten Nordafrikas könne genutzt werden, denn es gäbe viel Platz für Energieanlagen. Die EU-Kommission schätzt, dass die Kosten für Solar- und Windenergie in Nordafrika 30-40% niedriger seien als in Europa. Konkret will die EU-Kommission in den nächsten 10 Jahren 25 Milliarden Euro investieren in Energiesysteme in der Mittelmeerregion. Zum Fußball. Das Schweizer Frauennationalteam gewinnt das WM-Qualifikationsspiel gegen Nordirland auswärts mit 2-1. Trotz Sieg zeigt sich Captain Lia Welty nicht ganz zufrieden.
2: Es waren sehr schwierige Bedingungen. Wir haben in der ersten Halbzeit versucht, variabel zu sein, nach vorne zu spielen. Und dann haben die zwei Goal gemacht und eigentlich auch dominiert. Ja, dann kam die zweite Halbzeit gekommen und die war wirklich vogelwild. Mit vielen individuellen Fehlern, vielen Teamfehlern. Und ja, so macht ein Fußballspiel auch nicht mehr ganz so Spass.
0: Die Schweizerinnen standen schon vor dem Spiel als Gruppensiegerinnen fest. Um sich für die WM nächstes Jahr in Brasilien zu qualifizieren, müssen sie im Herbst noch zwei Playoff-Runden überstehen. Damit zum Wetter. Am Mittwoch ist es wechselnd bis stark bewölkt. Am Vormittag wird es vor allem im Tessin und in Graubünden nass. Am Nachmittag ziehen vielerorts Schauer, im Süden auch Gewitter vorbei. Die Höchsttemperaturen liegen bei 14 bis 17 Grad, im Tessin um 22 Grad. Das waren Nachrichten von Radio SRF. Verantwortlich war Patrick Walter. SRF Verkehrsinfo von bald 0.06 Uhr. Auf der 1 Murten Richtung Yverdon zwischen Murten und Avanche besteht Gefahr wegen eines Unfalls. Der Standstreifen ist dort blockiert.

Die Nachrichten von SRF um 1 mit Patrick Walter. Die US-Armee startet nach eigenen Angaben neue Angriffe gegen den Iran. Die Schläge seien eine, Zitat, verhältnismäßige Reaktion darauf, dass der Iran einen US-Kampfhelikopter abgeschossen habe. Iranische Staatsmedien berichten von Explosionen an verschiedenen Orten in der Nähe der Straße von Hormuz. Der iranische Außenminister drohte, die iranische Armee werde keinen Angriff unbeantwortet lassen. US-Präsident Donald Trump hat zuvor den Iran für den Absturz eines US-Helikopters in der Straße von Hormuz verantwortlich gemacht und gesagt, die USA müssten darauf reagieren. Die beiden Besatzungsmitglieder konnten gerettet werden. Zwischen dem Iran und den USA sowie Israel gilt eigentlich eine Waffenruhe. In der nordirischen Hauptstadt Belfast ist es am Abend zu Ausschreitungen gekommen. Mehrere Fahrzeuge, darunter auch ein Linienbus, sind ausgebrannt. Auch mehrere Gebäude stehen in Flammen. Laut mehreren Medienberichten haben sich Hunderte in Belfast versammelt, um gegen Einwanderung zu demonstrieren. Unter anderem britische Rechtsextreme hatten dazu aufgerufen. Hintergrund ist ein Messangriff am Montag in Belfast, bei dem ein Mann schwer verletzt wurde. Der mutmaßliche Täter kommt aus dem Sudan. Er wurde festgenommen. In die Schweiz. Die Zermatterinnen und Zermatter wollen eine neue Abfahrtsstrecke für den Skiweltcup. An der Gemeindeversammlung hat eine sehr deutliche Mehrheit Ja gesagt zum Projekt. Geplant ist eine neue Abfahrtsstrecke auf dem Gornergrat. Dafür muss die bestehende Piste umgebaut werden und rund 8300 Quadratmeter Wald müssen gerodet werden. Das erste Rennen soll dann im März 2028 stattfinden. Bis 1967 waren auf dem Gornergrat Weltcup-Rennen ausgetragen worden und in den Jahren 2022 und 2023 waren am Fuße des Matterhorns auf einer anderen Strecke mehrere Weltcup-Abfahrten geplant. Sie mussten jedoch alle wegen des Wetters abgesagt werden. Dann zwei Meldungen vom Fußball. Das Schweizer Frauennationalteam gewinnt das WM-Qualifikationsspiel gegen Nordirland auswärts mit 2:1. Der Gruppensieg für die Schweizerinnen stand schon vor dem Spiel fest. Um sich für die WM nächstes Jahr in Brasilien zu qualifizieren, müssen sie im Herbst zwei Playoff-Runden überstehen. Und der Portugiese José Mourinho wird neuer Trainer beim spanischen Topclub Real Madrid. Das bestätigt sein bisheriger Arbeitgeber Benfica Lissabon. Der Wechsel war erwartet worden. Der 63-Jährige folgt bei den Madrilenen auf Alvaro Arbeloa. Ihm ist es nicht gelungen, mit Real Madrid einen Titel zu gewinnen. Mourinho stand bereits zwischen 2010 und 2013 bei Real Madrid an der Seitenlinie. Das Wetter. Am Mittwoch wird es wechselnd bis stark bewölkt und stellenweise nass. Sonnige Abschnitte sind möglich. Es gibt 14 bis 17, im Süden um 22 Grad. Das waren Nachrichten von Radio SRF. Verantwortlich war Patrick Walter.

Die Nachrichten von SRF um 2 mit Patrick Walter. Die US-Armee hat nach eigenen Angaben neue Angriffe gegen den Iran gestartet. Die Schläge seien eine, Zitat, verhältnismäßige Reaktion darauf, dass der Iran einen US-Kampfhelikopter abgeschossen habe. Iranische Staatsmedien berichten von Explosionen an verschiedenen Orten in der Nähe der Straße von Hormuz. Der iranische Außenminister drohte, die iranische Armee werde keinen Angriff unbeantwortet lassen. US-Präsident Donald Trump hatte zuvor den Iran für den Absturz eines US-Helikopters in der Straße von Hormuz verantwortlich gemacht und gesagt, die USA müssten darauf reagieren. Die beiden Besatzungsmitglieder konnten gerettet werden. Zwischen dem Iran und den USA sowie Israel gilt eigentlich eine Waffenruhe. Zwei Meldungen in Kürze. In der nordirischen Hauptstadt Belfast ist es am Abend zu Ausschreitungen gekommen. Mehrere Fahrzeuge und auch Gebäude wurden angezündet. Laut Medienberichten haben sich hunderte Menschen versammelt, um gegen Einwanderung zu demonstrieren. Hintergrund ist ein Messangriff am Montag in Belfast, bei dem ein Mann schwer verletzt wurde. Der mutmaßliche Täter kommt aus dem Sudan. Das US-Parlament hat einer Milliardenfinanzierung der Migrationspolitik von Präsident Donald Trump zugestimmt. Der Gesetzesentwurf wurde im Repräsentantenhaus gegen den Widerstand der Demokraten knapp angenommen. Der Senat hatte bereits zugestimmt. Das Gesetz sieht bis 2029 fast 70 Milliarden Dollar vor, unter anderem für die umstrittene Einwanderungsbehörde ICE. In die Schweiz. Die Zermatterinnen und Zermatter wollen eine neue Abfahrtsstrecke für den Skiweltcup. An der Gemeindeversammlung hat eine sehr deutliche Mehrheit Ja gesagt zum Projekt. Geplant ist eine neue Abfahrtsstrecke auf dem Gorner Grat. Dafür muss die bestehende Piste umgebaut werden und rund 8300 Quadratmeter Wald müssen gerodet werden. Das erste Rennen soll dann im März 2028 stattfinden. Bis 1967 waren auf dem Gorner Grat Weltcuprennen ausgetragen worden und in den Jahren 2022 und 2023 waren am Fuße des Matterhorns auf einer anderen Strecke mehrere Weltcup-Abfahrten geplant. Sie mussten jedoch alle wegen des Wetters abgesagt werden. Dann noch Fußball. Der Portugiese José Mourinho wird neuer Trainer beim spanischen Topclub Real Madrid. Das bestätigt sein bisheriger Arbeitgeber Benfica Lissabon. Der Wechsel war erwartet worden. Der 63-Jährige folgt bei den Madrilenen auf Álvaro Arbeloa. Ihm ist es nicht gelungen, mit Real Madrid einen Titel zu gewinnen.